0: Energieversorgung. Sachsens Ministerpräsident Kretschmer fordert angesichts der politischen Mehrheitsverhältnisse im Osten Deutschlands eine Bereitschaft zu Gesprächen mit allen anderen Parteien. Wer noch über Brandmauern rede, habe die Zeichen der Zeit nicht erkannt, sagte der CDU-Politiker dem Handelsblatt. Wörtlich sagte Kretschmer, wir müssen mit jedem reden, der reden will. Bundeskanzler und CDU-Chef Merz hat wiederholt eine Zusammenarbeit seiner Partei mit der AfD und der Linken ausgeschlossen und auf Parteitagsbeschlüsse verwiesen. Das waren die Nachrichten. Das Wetter in Deutschland. Häufig trocken, im Norden etwas Regen, Tiefstwerte 16 bis 6 Grad. Tagsüber vom Norden bis zur Mitte gebietsweise Regen, im Nordosten einzelne Gewitter, sonst oft trocken, Höchstwerte 18 bis 28 Grad. Am Donnerstag wechselhaft. Es ist 2.03 Uhr.
1: Der Verkehrsservice in der ARD-Hitnacht. Die A5 Frankfurt Richtung Karlsruhe ist zwischen Heppenheim und Hemsbach wegen der Baustelle bis nachher um 6 gesperrt. Die Umleitung führt über die U86. Die A14 Magdeburg-Schwerin. Zwischen dem Kreuz Magdeburg und Dahlenbarsleben in beiden Richtungen eine Sperrung wegen Bauarbeiten bis um 5, also noch 3 Stunden. Die A40 Essen Richtung Duisburg ist zwischen Essen Zentrum und Essen Holsterhausen wegen Wartungsarbeiten im Tunnel gesperrt. Und die A44 Essen Richtung Düsseldorf ist zwischen dem Dreieck Felbert Nord und Hetterscheid wegen Bauarbeiten bis Herbst, bis Mitte Oktober gesperrt. A59 Dinslaken Richtung Duisburg ist zwischen Duisburg-Marxloh und dem Kreuz Duisburg-Nord gesperrt, da gab es einen Unfall. Und die A71 Suhl Richtung Erfurt ist zwischen Stadt-Ilm und Arnstadt Süd wegen Wartungsarbeiten gesperrt bis um 6 nachher. Außerdem die A111 Berlin Richtung Dreieck Oranienburg. Die Strecke ist zwischen Waldmannslusterdamm und Schulzendorfer Straße gesperrt wegen der Nachtbaustelle bis ca. 5 Uhr.
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1: Wach bleiben und gute Laune haben. Ja. Das Fetzt. Hier ist die ARD-Hitnacht. Wir wünschen Ihnen einen schönen Start in den Mittwoch, 2.04 Uhr. Guten Morgen. Oder gute Nacht, wie Sie mögen.

Redaktion, die ARD Hitnacht. Jetzt mit einem wunderschönen, emotionalen 90er. Take That, singen leidenschaftlich, Babe. Und noch schöner als das Lied ist wirklich nur noch das Musikvideo dazu. Die Jungs alle Mann im Mänteln, es ist Herbst oder Winter, auf jeden Fall grau und kalt. Ein altes Telefon, die Geräusche eines Anrufs und dann wird die Geschichte erzählt, dass die Hauptfigur, also der Mann, zu seiner Frau und dem kleinen Jungen zurückkehrt. Das ist Gefühl pur. Voilà. Babe.

Ladies Night, ard-hitnacht@mdr.de. Wir denken jetzt mal an alle, die gerade fahren müssen oder fahren dürfen oder fahren wollen. Auf den Straßen, auf den Schienen kommen sie gut und sicher an. Micha grüßt aus seinem LKW. Er schreibt sehr feine Musik, der macht das Fahren Spaß. Starte gleich, hoffe die A14 Richtung Leipzig ist frei. Grüße an alle, die auch unterwegs sind, von Micha. Dankeschön. Micha, das Schöne, die A14 ist frei. Gute Fahrt und das Allerwichtigste, bleiben Sie schon wach.

0: Jetzt aber allerhöchste Zeit für den Verkehrsservice in der ARD-Hitnacht. Es ist kurz nach 14:30. Die A5 Frankfurt Richtung Karlsruhe ist zwischen Heppenheim und Hemsbach wegen einer Baustelle gesperrt. Die Umleitung führt über die U86. Die A14 Magdeburg-Schwerin ist zwischen dem Kreuz Magdeburg und Dahlen-Warsleben in beiden Richtungen wegen Bauarbeiten bis nachher um 5 gesperrt. Die A40 Essen Richtung Duisburg ist zwischen Essen-Zentrum und Essen-Holsterhausen wegen Wartungsarbeiten im Ruhr-Schnellwegtunnel gesperrt. A44 Essen Richtung Düsseldorf ist zwischen dem Dreieck Felbert Nord und Hetterscheid wegen Bauarbeiten bis Herbst gesperrt. Und die A59 Dienstlaken Richtung Duisburg ist zwischen Duisburg-Marxloh und dem Kreuz Duisburg-Nord gesperrt. Da gab es einen Unfall. Die A71 Suhl Richtung Erfurt ist zwischen Stadt Ilm und Arnstadt Süd gesperrt. Da laufen Wartungsarbeiten. Bis ca. 6 Uhr geht die Sperrung. Und wir haben noch die A111 in Berlin Richtung Dreieck Oranienburg. Die Strecke ist zwischen Waldmannslusterdamm und Schulzendorfer Straße gesperrt wegen der Nachtbaustelle. Wahrscheinlich auch bis um 5.
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0: Liebe Nachtschwärmer, ihr lieben Frühaufsteher, wir machen jetzt eines. Wir blasen die Dunkelheit einfach fort, machen Platz für Sonne, Wärme, Energie, Platz für viel gute Laune. Einen guten Start in den Mittwoch mit der ARD-Hitnacht.
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ard-hitnacht@mdr.de. Elke hat uns geschrieben. Sie möchte vor allem heute mal die vielen Feuerwehrleute grüßen, schreibt sie, und die Leute vom Sicherheitspersonal und gerade euch von der Polizei. ARD-Hitnacht-Hörerin Elke sagt Dankeschön, dass ihr Allemann auch jetzt in der Nacht für Ordnung sorgt, und sie ist sehr froh, dass es euch gibt. Wir danken auch Ihnen, Elke, das ist wirklich total lieb geschrieben. Apropos, fährt ein Vampir nachts ganz alleine auf einem Tandem. Das ist natürlich verdächtig, wird er auch von der Polizei angehalten, und die fragen den Vampir, hallo, haben Sie was getrunken? Und der Vampir winkt aber gleich ab und sagt, nee, nee, alles gut, es waren nur zwei kleine Radler. Komm, der ist süß. Zwei kleine Radler, das ist so cool.

Kurz vor drei gleich die Nachrichten bei uns. Die ARD-Hitnacht, heute gesendet aus Erfurt von MDR Thüringen. Die ARD-Hitnacht, das Radio für alle. Das heißt, Sie hören uns vom Rhein bis zur Oder, Radio für alle, von der Erde bis zum Mond. Und wer uns auf Mars hört, schön, dann auch mal ganz kurz schreiben, wissen wir Bescheid. Danke und weiterhin eine schöne Nacht mit der ARD-Hitnacht.

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1: Um 3 Uhr mit Juliette Groß. Angesichts massiv gestiegener Benzin- und Dieselpreise in Deutschland plädiert der SPD-Generalsekretär Klüssendorf für eine Entlastung der Verbraucher. In der Neuen Osnabrücker Zeitung macht er sich für einen Spritpreisdeckel stark. Aus der Nachrichtenredaktion Markus Weber.
2: Klüssendorf verweist auf Nachbarländer wie Belgien und Luxemburg. Sie hätten schon vor vielen Jahren einen Spritpreisdeckel eingeführt und schauten teils mit Häme auf die Entwicklung bei uns. Deutschland gelte als Paradies für die Mineralölkonzerne. Insgesamt betrachtet sieht Klüssendorf viele Menschen längst am Limit angesichts der Kriege um uns herum und der angespannten Haushaltslage. Der SPD-Generalsekretär ist für eine Diskussion darüber, die Schuldenregel nochmal auszusetzen, wenn es, wie er sagt, an die Grundfeste unseres Sozialstaats gehe und wir sonst Gefahr liefen, dass es unsere Gesellschaft zerreißt.
1: Der ukrainische Präsident Selenskyj hat seinen Armeechef Syrskyj entlassen. Zuvor hatte es tagelange Demonstrationen gegen Syrskyj gegeben. Aus Kiew, Stefan Lack.
3: Mit diesem Schritt erfüllt der Präsident eine zentrale Forderung der Proteste, die seit der Entlassung von Verteidigungsminister Michailo Fedorov in Kiew und in anderen ukrainischen Städten stattfinden. Die Demonstrierenden verlangten neben der Rückkehr Fedorovs auch die Ablösung Syrskyjs. Fedorov gilt bei seinen Unterstützern als moderner Reformer. Ihm werden wichtige Neuerungen im Drohnenkrieg sowie mehr Transparenz im Beschaffungswesen des Militärs zugeschrieben. Kritiker warfen Syrskyj vor, diese Reformen ausgebremst zu haben. Das hatte der General selbst stets zurückgewiesen.
1: Der Drogenbeauftragte der Bundesregierung Streeck hält das geplante Alkoholverbot an Deutschland-Bahnhöfen für richtig. In der Rheinischen Post wies der CDU-Politiker auf die Gefahren durch Alkohol hin und sprach von einem Gewinn für alle, wenn sich Reisende wohler fühlten. Kritisch äußerte sich die Bundesarbeitsgemeinschaft Wohnungslosenhilfe. Obdachlose würden durch ein Verbot lediglich aus dem Blickfeld in Bereiche verdrängt, die weniger Schutz bieten. Die USA haben die internationale Gemeinschaft dazu aufgerufen, den mittelamerikanischen Staat Nicaragua zu isolieren. Das Land könne keine Rückkehr zur Tagesordnung erwarten, solange es demokratische Prinzipien ablehne, sagte Außenminister Rubio. Hintergrund sind jüngste Äußerungen des nicaraguanischen Präsidenten Ortega. Er hat in einer Rede angekündigt, dass es in seinem Land künftig keine Wahlen mehr geben wird. Damit wolle er verhindern, dass von den USA unterstützte Bewegungen die Macht an sich rissen, so Ortega. Das waren die Nachrichten. Das Wetter in Deutschland. Tagsüber vom Norden bis zur Mitte gebietsweise Regen, im Nordosten einzelne Gewitter, sonst oft trocken, Höchstwerte 18 Grad in Nordfriesland. Es ist 3.03 Uhr.
4: Und hier ist der Verkehrsservice in der ARD-Hitnacht. Zunächst haben wir eine Warnmeldung bekommen für die Stadt Bautzen. Dort Rauchentwicklung durch einen Brand. In der Stadt Bautzen, Bereich Schliebenstraße, kommt es durch einen Brand zur Rauchentwicklung und Großbelästigung. Die Einsatzkräfte sind bereits informiert. Handlungsempfehlung, das betroffene Gebiet meiden, beziehungsweise den Anweisungen der Einsatzkräfte.

0: zu folgen. Fenster und Türen sind geschlossen zu halten. Dann geht's weiter auf der A5, Frankfurt Richtung Karlsruhe, zwischen Heppenheim und Hemsbach, wegen einer Baustelle gesperrt bis nachher um 6. Die Umleitung führt über die U86. Die A14, Magdeburg-Schwerin ist zwischen dem Kreuz Magdeburg und Dahlen-Barsleben in beiden Richtungen wegen Bauarbeiten gesperrt, noch 2 Stunden bis um 5. A40 Essen Richtung Duisburg ist zwischen Essen Zentrum und Essen Holsterhausen wegen Wartungsarbeiten im Tunnel gesperrt. Der Ruhrschnellwegtunnel ist da gemeint. Und die A44 Essen Richtung Düsseldorf ist zwischen dem Dreieck Felbert Nord und Hetterscheid wegen Bauarbeiten bis Mitte Oktober gesperrt. A59 Dienstlaken Richtung Duisburg ist zwischen Duisburg-Marxloh und dem Kreuz Duisburg-Nord gesperrt. Da gab es einen Unfall. Und die A71 Suhl Richtung Erfurt ist zwischen Stadt Ilm und Anstadt Süd wegen Wartungsarbeiten gesperrt. Die A111, letzte Meldung, in Berlin Richtung Dreieck Oranienburg ist zwischen Waldmannsloster Damm und Schulzendorfer Straße gesperrt wegen einer Nachtbaustelle, noch 2 Stunden bis um 5.
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0: In dieser Nacht hören Sie anders. Mit mir, ich bin Romy Anders und grüße Sie ganz herzlich. Hi.

I Love Your Smile, die ARD-Hitnacht. Heute ja mit der Frage nach dem ganz persönlichen Glück. Glück, ja, was ist das bei Ihnen im Alltag? So die kleinen Freuden, was stimmt Sie da froh? Womit haben Sie sich selber vor kurzem vielleicht eine Freude gemacht, sich glücklich gemacht? Ich hatte ja von meiner Freundin erzählt, die sich mit Küchenrollen eingedeckt hat, auf denen so kleine rote Herzen abgebildet sind. Und da war die so begeistert, hat sie mir auch gleich eine geschenkt. Ich stehe jetzt gar nicht auf sowas. Aber okay, auch Küchenrollen können glücklich machen, mit dem richtigen Motiv drauf. Petra aus Verden schreibt, mich macht es glücklich, dass ich mit meinem Partner 6 Jahre zusammen bin und in Liebe wie am ersten Tag. Das klingt gut. Danke Petra für die Nachricht. Inge aus Bonn meint, sie macht es glücklich, wenn sie in ihrem Garten arbeiten kann, trotz der ganzen körperlichen Probleme, das alles schafft und wenn ihren Enkeln das selbstgemachte Eis schmeckt. Tolle Oma, danke Inge für die Nachricht. Kalle aus Erlangen meint, für ihn bedeutet Glück, dass er im Februar 2027 endlich in Rente gehen kann und dass er dann definitiv nicht in ein Loch fallen wird, weil er hat auch sehr, sehr viel zu tun in seinem Garten. Schön. Ihr Lieben, danke fürs Schreiben und natürlich weiterhin eine gute Nacht.

Material Girl, Madonna, die hatte ja auch ihren Auftritt beim Halbzeit-WM-Fußballfinalspiel am Sonntag, genau wie viele andere Künstler. Das war eine Halbzeitshow wie sonst beim Football, Super Bowl, ne, die Amis eben. Fanden natürlich ganz viele überhaupt nicht angebracht, fanden sie überdreht. Ich muss sagen, diese Halbzeitshow, das war für mich das Coolste an dieser ganzen Fußball-WM. Madonna, zwar nur ganz kurz auf der Bühne, aber egal, die 67 Jahre hat noch so viel Power und Elan und Frische. Das musste auch erstmal schaffen, ne? Das war Musik von Madonna in der ARD-Hitnacht.

0: Die ARD Hitnacht jetzt mit dem Verkehrsservice. Es ist kurz nach 3:30. Da haben wir jetzt zunächst noch die Warnmeldung für die Stadt Bautzen, die immer noch aktuell ist. Dort Rauchentwicklung durch einen Brand. In der Stadt Bautzen, Bereich Schliebenstraße, kommt es durch einen Brand zu Rauchentwicklung, zu Geruchsbelästigung. Die Einsatzkräfte sind bereits informiert. Handlungsempfehlung, das betroffene Gebiet natürlich am besten meiden, wenn es geht. Den Anweisungen der Einsatzkräfte zu folgen, Fenster und Türen sind geschlossen zu halten. Weiter geht's mit den Autobahnen. Die A5, Frankfurt Richtung Karlsruhe. Ist zwischen Heppenheim und Helmsbach wegen der Baustelle gesperrt. Die Umleitung führt über die U86. Die A14 Magdeburg-Schwerin ist zwischen dem Kreuz Magdeburg und Dahlen-Warsleben in beiden Richtungen wegen Bauarbeiten bis ca. 5 Uhr gesperrt. Die A40 Essen Richtung Duisburg ist zwischen Essen-Zentrum und Essen-Holsterhausen wegen Wartungsarbeiten im Ruhr-Schnellwegtunnel gesperrt. Dann haben wir die A44 Essen Richtung Düsseldorf. Die Strecke ist zwischen dem Dreieck Felbert Nord und Hetterscheid wegen Bauarbeiten gesperrt. Das geht bis Mitte Oktober, bis Herbst. Dann haben wir die A59 Dienstlagen Richtung Duisburg, zwischen Duisburg-Marxloh und dem Kreuz Duisburg-Nord gesperrt nach einem Unfall. Die A71 Suhl Richtung Erfurt ist zwischen Stadt Ilm und Arnstadt Süd wegen Wartungsarbeiten gesperrt. Und die A111 in Berlin Richtung Dreieck Oranienburg ist zwischen Waidmannslusterdamm und Schulzendorfer Straße wegen der Nachtbaustelle gesperrt.
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Unsere Frage zur Nacht. Was macht Sie ganz persönlich glücklich? Guten Morgen, schreibt Alvin. Guten Morgen, Romy. Viele macht es glücklich, euch am Morgen zu hören. Ja, war 6 Wochen krank geschrieben, bin jetzt wieder im Einsatz. Wünsche einen schönen Arbeitstag. Ja, Alvin, das ist total nett geschrieben. Herzlichen Dank und ganz liebe Grüße aus der ARD-Hitnacht.

David Bowie in der ARD Nacht. Wie war das nochmal? Der frühe Vogel kann den Wurm gern haben. Wir nehmen Kaffee. Ja, guten Morgen und willkommen im neuen Tag. Jetzt mit Musik von Max Mutzke. So schön.

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1: Um 4 Uhr mit Juliette Groß. Angesichts massiv gestiegener Benzin- und Dieselpreise in Deutschland plädiert SPD-Generalsekretär Klüssendorf für eine Entlastung der Verbraucher. In der Neuen Osnabrücker Zeitung macht er sich für eine Spritpreisdreckel stark. Aus der Nachrichtenredaktion Markus Weber.
2: Klüssendorf verweist auf Nachbarländer wie Belgien und Luxemburg. Sie hätten schon vor vielen Jahren einen Spritpreisdeckel eingeführt und schauten teils mit Häme auf die Entwicklung bei uns. Deutschland gelte als Paradies für die Mineralölkonzerne. Insgesamt betrachtet sieht Klüssendorf viele Menschen längst am Limit angesichts der Kriege um uns herum und der angespannten Haushaltslage. Der SPD-Generalsekretär ist für eine Diskussion darüber, die Schuldenregel nochmal auszusetzen, wenn es, wie er sagt, an die Grundfeste unseres Sozialstaats gehe und wir sonst Gefahr liefen, dass es unsere Gesellschaft zerreißt.
1: Das geplante Alkoholverbot an Bahnhöfen hat in der schwarz-roten Koalition überwiegend positive Reaktionen ausgelöst. Union und SPD fordern aber von der Bahn, für die Durchsetzung der Regel genügend eigenes Personal zu stellen. Aus der NDR-Nachrichtenredaktion Tabea Tschöpe.
3: Die Bahn müsse ihr Sicherheitspersonal erheblich aufstocken, um das Alkoholverbot umzusetzen, sagte der innenpolitische Sprecher der SPD Fiedler der Welt. Das sieht sein Unionskollege Thom ähnlich. Das Verbot findet aber grundsätzlich viel Zustimmung, so auch beim Drogenbeauftragten der Bundesregierung Streeck. Er wies in der Rheinischen Post auf die Gefahren durch Alkohol hin und sprach von einem Gewinn für alle, wenn sich Reisende und speziell Familien an Bahnhöfen sicherer fühlten. Das Alkoholverbot soll laut Bahn flächendeckend bis Mitte Oktober kommen.
1: In der Ukraine hat Präsident Selenskyj Armeechef Syrskyj entlassen. Damit erfüllte Selenskyj eine zentrale Forderung von Demonstranten, die tagelang in mehreren Städten auf die Straße gingen. Sie protestierten dagegen, dass der bisherige Verteidigungsminister Fedorow entlassen worden war und forderten auch die Ablösung Syrskyjs. Zwischen beiden hatte es Streit gegeben. Neuer Armeechef wird Heeresgeneral Drapati. Die US-Armee hat die 11. Nacht in Folge Ziele im Iran angegriffen. Die Schläge richteten sich nach Angaben des zuständigen Regionalkommandos wieder gegen militärische Einrichtungen. Medien berichteten zum ersten Mal seit Beginn der neuen Eskalation von Explosionen auch in Teheran. Die bislang letzten US-Angriffe auf die iranische Hauptstadt hatte es Anfang Juni gegeben. Das waren die Nachrichten. Das Wetter in Deutschland. Tagsüber vom Norden bis zur Mitte gebietsweise Regen, im Nordosten einzelne Gewitter, sonst oft trocken. Höchstwerte 18 Grad in Nordfriesland bis 28 Grad am Oberrhein. Am Donnerstag leicht wechselhaft bei 18 bis 27 Grad. Am Freitag meist freundlich. Es ist 4.03 Uhr.
4: Der Verkehrsservice in der ARD-Hitnacht. Zunächst mit der Warnmeldung für die Stadt Bautzen, die immer noch aktuell ist. Rauchentwicklung durch einen Brand in der Stadt Bautzen, Bereich Schliebenstraße. Kommt es durch einen Brand zur Rauchentwicklung, zu Geruchsbelästigungen. Fenster und Türen sind geschlossen zu halten. Und den Anweisungen der Einsatzkräfte ist natürlich zu folgen. Weiter mit den Autobahnen. Wir haben die A2 Hannover Richtung Berlin zwischen Raststätte Marienborn Süd und Allerengersleben nach einem Unfall gesperrt. Die A5 Frankfurt Richtung Karlsruhe ist zwischen Heppenheim und Hemsbach wegen einer Baustelle bis um 6 nachher gesperrt. Die Umleitung führt über die U86. A14 Magdeburg-Schwerin ist zwischen dem Kreuz Magdeburg und Dahlenbarsleben in beiden Richtungen wegen Bauarbeiten bis ca. 5 Uhr gesperrt, also auch da noch eine Stunde. Die A40 Essen Richtung Duisburg ist zwischen Essen Zentrum und Essen Holsterhausen wegen Wartungsarbeiten im Tunnel gesperrt. A44 Essen Richtung Düsseldorf zwischen dem Dreieck Felbert Nord und Hettersheim.

0: gesperrt wegen Bauarbeiten. Das geht noch bis Oktober. Die A59 Dienstlagen Richtung Duisburg ist zwischen Duisburg-Marxloh und dem Kreuz Duisburg-Nord gesperrt nach einem Unfall. Die A71 Suhl Richtung Erfurt ist zwischen Stadt Ilm und Arnstadt Süd wegen Wartungsarbeiten gesperrt bis um 6 und A111 in Berlin Richtung Dreieck Oranienburg. Die Strecke ist zwischen Waldmannsoosterdamm und Schulzendorfer Straße gesperrt wegen der Nachtbaustelle noch eine Stunde bis um 5. Passen Sie gut auf, kommen Sie gut und sicher an.
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0: Mit Romy Anders. Guten Morgen. Hi.

Bill Withers, die zeitlose Hymne für Freundschaft, für gegenseitige Unterstützung. Jeder Mensch hat irgendwann mal schwache Momente im Leben und braucht dann eben Hilfe. Und es ist gut, wenn man jemanden hat, bei dem man Trost findet. Einen echten Freund eben. Lean on Me war das. Sehen wir die ARD-Hitnacht? 4:13 Uhr. Guten Morgen, einen schönen Mittwoch.

ard-hitnacht@mdr.de. LKW-Fahrer Stefan grüßt seinen Kumpel Gerd, der vor ihm fährt. Die beiden, die haben noch einen ganz schönen Ritt vor sich. Die Pause gleich vorbei und dann geht's weiter auf der A4 in Richtung Köln. Danke schon, Stefan, für die Nachricht. Und eine gute Fahrt Ihnen. Meine eigenen Wege, Heinz-Rudolf Kunze.

Ihr lieben Nachtschwärmer, ihr lieben Frühaufsteher, jetzt bitte schön Haltung. Ein Lächeln, ein gute Laune-Gefühl für den Tag. Einen schönen Mittwoch, heute ist der 22. Juli, es ist kurz vor 5. Good morning. 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

0: Schöne Powermusik zum munter werden. Isn't it you? Es ist 4:32 Uhr. Guten Morgen. Der Verkehrsservice in der ARD Hitnacht. Die A2 Hannover Richtung Berlin ist zwischen Raststätte Marienborn Süd und Allerengersleben nach einem Unfall gesperrt. Die A5 Frankfurt Richtung Karlsruhe ist zwischen Heppenheim und Hemsbach wegen einer Baustelle bis um 6 gesperrt. Die Umleitung führt über die U86. A14 Magdeburg-Schwerin ist zwischen dem Kreuz Magdeburg und Dahlenwarsleben in beiden Richtungen wegen Bauarbeiten gesperrt bis um 5. Und die A44 Essen Richtung Düsseldorf ist zwischen dem Dreieck Felbert Nord und Hetterscheid wegen Bauarbeiten bis Mitte Oktober gesperrt. Dann haben wir die A59 Dienstlaken Richtung Duisburg ist zwischen Duisburg-Marxloh und dem Kreuz Duisburg-Nord gesperrt nach einem Unfall. Und die A71 Suhl Richtung Erfurt ist zwischen Stadt Ilm und Arnstadt Süd wegen Wartungsarbeiten gesperrt. Das geht noch 1,5 Stunden, wahrscheinlich bis um 6 nachher. Passen Sie schon auf, bleiben Sie wach, kommen Sie gut und sicher an.
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0: Noch hören Sie anders. Die ARD Hitnacht mit mir, Romy Anders. Hey, gut.

ARD-Hitnacht-Hörerin Heike aus Rostock hat geschrieben, sie muss dann zum Frühdienst und ist jetzt aber schon wach und gönnt sich jetzt erstmal einen schönen Kaffee. Gefrühstückt wird dann später mit den Kollegen, schreibt sie. Und sie wünscht allen einen guten Start in den Dienst. Wir wünschen ja auch allen einen guten Start aus dem Dienst, ne, ein Nachtdienstler. Nachher einen guten Heimweg und natürlich an Frühdienstlern ein herzliches Willkommen im neuen Tag. Die ARD-Hitnacht kommt für Sie in dieser Woche aus Erfurt, aus den Studios von MDR Thüringen.

0: In 10 Minuten wird es um 5 die ARD-Hitnacht hier mit einer kleinen Morgenweisheit. Wer früh mehr lächelt, sieht netter aus. Ja, so für die Kollegen ein deutlich schönerer Anblick gleich, ne? Ein Lächeln, ein freundliches Guten Morgen und der Tag kann beginnen. Schon Mittwoch.
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1: Um 5 Uhr mit Juliette Groß. Angesichts massiv gestiegener Benzin- und Dieselpreise in Deutschland plädiert SPD-Generalsekretär Klüssendorf für eine Entlastung der Verbraucher. In der Neuen Osnabrücker Zeitung macht er sich für einen Spritpreisdeckel stark. Aus der Nachrichtenredaktion Markus Weber.
2: Klüssendorf verweist auf Nachbarländer wie Belgien und Luxemburg. Sie hätten schon vor vielen Jahren einen Spritpreisdeckel eingeführt und schauten teils mit Häme auf die Entwicklung bei uns. Deutschland gelte als Paradies für die Mineralölkonzerne. Insgesamt betrachtet sieht Klüssendorf viele Menschen längst am Limit angesichts der Kriege um uns herum und der angespannten Haushaltslage. Der SPD-Generalsekretär ist für eine Diskussion darüber, die Schuldenregel nochmal auszusetzen, wenn es, wie er sagt, an die Grundfeste unseres Sozialstaats gehe und wir sonst Gefahr liefen, dass es unsere Gesellschaft zerreißt.
1: Der ukrainische Präsident Selenskyj hat seinen Armeechef Syrskyj entlassen. Zuvor hatte es tagelange Demonstrationen gegen Syrskyj gegeben. Aus Kiew, Stefan Lag.
3: Mit diesem Schritt erfüllt der Präsident eine zentrale Forderung der Proteste, die seit der Entlassung von Verteidigungsminister Michailo Fedorow in Kiew und in anderen ukrainischen Städten stattfinden. Die Demonstrierenden verlangten neben der Rückkehr Fedorows auch die Ablösung Syrskyjs. Fedorow gilt bei seinen Unterstützern als moderner Reformer. Ihm werden wichtige Neuerungen im Drohnenkrieg sowie mehr Transparenz im Beschaffungswesen des Militärs zugeschrieben. Kritiker warfen Syrskyj vor, diese Reformen ausgebremst zu haben. Das hatte der General selbst stets zurückgewiesen.
1: Die US-Armee hat die 11. Nacht in Folge Ziele im Iran angegriffen. Die Schläge richteten sich nach Angaben des zuständigen Regionalkommandos wieder gegen militärische Einrichtungen. Medien berichteten zum ersten Mal seit Beginn der neuen Eskalation von Explosionen auch in Teheran. Die bislang letzten US-Angriffe auf die iranische Hauptstadt hatte es Anfang Juni gegeben. Sachsens Ministerpräsident Kretschmer fordert angesichts der politischen Mehrheitsverhältnisse im Osten Deutschlands eine Bereitschaft zu Gesprächen mit allen anderen Parteien. Wer noch über Brandmauern rede, habe die Zeichen der Zeit nicht erkannt, sagte der CDU-Politiker dem Handelsblatt. Wörtlich sagte Kretschmer, wir müssen mit jedem reden, der reden will. Bundeskanzler und CDU-Chef Merz hat wiederholt eine Zusammenarbeit seiner Partei mit der AfD und der Linken ausgeschlossen und auf Parteitagsbeschlüsse verwiesen. Das waren die Nachrichten.
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5: Heute bei uns im Saarland erst sonnig. Ab dem Mittag dann eine Mischung aus Sonne und Wolken. Es bleibt trocken an diesem Mittwoch bei 22 bis 26 Grad.
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5: Es ist kurz nach 5. Guten Morgen. Im Landkreis Merzig-Wadern haben wir die B268 zwischen Losheim am See und Britten. Dort wird gerade die Fahrbahn gereinigt, deswegen ist komplett gesperrt. Bis 5 eigentlich, aber ich denke, dass es in den nächsten Minuten dann auch wieder aufgeht. Die Polizei kündigt Blitze an für die A1 zwischen Eppelborn und Riegelsberg, die L111 zwischen St. Ingbert und Blieskastel und die L152 zwischen Nunkirchen und Weißkirchen. Ich wünsche Ihnen eine gute Fahrt und wenn auf Ihrer Strecke was klemmt, sagen Sie gerne Bescheid unter dieser Nummer. Nehmen wir Ihren kurzen Hinweis gerne entgegen. Das ist die 0800 700 8000.
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5: Guten Morgen, ich bin Frank Hofmann.
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schön groß aus den 80ern hier von Cyndi Lauper, All Through the Night. 11:05 haben wir es. Ein Moment, der alles verändert. Für die Beatles war das 1964 der erste Auftritt in der Ed Sullivan Show in den USA und damit der große Durchbruch in den USA. Also, dass die Beatlemania dort ausgelöst haben. Den Song, den allerersten Song, den die damals gespielt haben, den spiele ich jetzt, All My Lovin'. Und Sie können auch so einen Moment erleben, der alles verändert. Stehen Sie jetzt auf. Gehen Sie ins Bad und stellen Sie am Spiegel das grelle Licht ein und Sie werden sehen, dieser Moment wird Ihren Morgen verändern.

Sie gehört da mal ein toller Satz drin, wie ich finde. Mut ist, wenn du mit der Angst tanzt. Alexa Feser, 5.17 Uhr, einen schönen guten Morgen. Wie ist das für so eine Kernband? So eine Band, die sich formiert, weil sie schöne Musik machen will. Das sind drei Leute. Und dann kommen unterschiedliche Gitarristen dazu, die dann immer wieder die Band verlassen und mega Solo-Karrieren machen. Unter anderem Eric Clapton, Jeff Beck und Jimmy Page. Die sind aus den Yardbirds hervorgegangen. Ein Song aus 1965, für sie jetzt For Your Love, SR3, um 5.17 Uhr. Ich wünsche einen schönen guten Morgen.

wer dieser Tage mit der Saarbahn unterwegs ist, wohlgemerkt mit den Zügen, nicht mit den Bussen, der hat auch wieder ein bisschen schwieriger, seine Anschlüsse zu finden oder von A nach B zu kommen, weil wieder ein Saarbahnstreik ausgerufen wurde. Die Saarbahn-Lokführer streiken ab Mittwochmittag, also heute Mittag 12 Uhr, erneut. Die Gewerkschaft Deutscher Lokomotivführer GDL hat das dem SR mitgeteilt. Das Ende dieses dann insgesamt 8. Streiks in der aktuellen Tarifrunde wird gesondert bekannt gegeben. Also ein offenes Ende bislang. SR3. Einen schönen guten Morgen um 5.28 Uhr. Mehr Nachrichten gleich hier bei uns in Kürze.

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1: Um 17:30, 17:30, erneuter Streik bei der Saarbahn. Heute ab 12 werden die Saarbahnfahrer zum 8. Mal im laufenden Tarifkonflikt ihre Arbeit niederlegen. Ab morgen soll es Schienenersatzverkehr entlang der Saarbahnstrecke geben. Wann der Streik enden wird, ist noch nicht bekannt. Selenskyj entlässt Oberbefehlshaber. Damit erfüllt der ukrainische Präsident eine zentrale Forderung von Demonstranten. Sie hatten tagelang gegen die Entlassung von Verteidigungsminister Fedorow protestiert und forderten auch die Entlassung von General Sirski. Social-Media-Nutzung in Frankreich erst ab 15 Jahren. Beide Parlamentskammern stimmten für eine Gesetzesvorlage, die auch die Benutzung von Smartphones in weiterführenden Schulen untersagt. Präsident Macron will die Regelung zum Beginn des neuen Schuljahres im September in Kraft setzen. Und Tour aus für Florian Lippowitz. Der deutsche Radprofi stürzte gestern beim Einzelzeitfahren am Genfer See schwer und musste das Rennen aufgeben. Den Etappensieg holte der Belgier Remco Evenepoel als schnellster über die 26 Kilometer.
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1: Das Wetter bei uns im Saarland wird die nächsten Tage richtig gut. Also perfektes Wetter für die SR3 Sommeralmholm. Heute an diesem Mittwoch, dann geht es ja schon los. Fängt sonnig an, ab dem Mittag kommen zwar ein paar Wolken dazu, es bleibt aber komplett trocken. 22 bis 26 Grad, angenehme Temperaturen. In der Nacht kühlt es runter auf 9. Es kann sich hier und da ein bisschen Nebel bilden. Morgen am Donnerstag ebenso freundlich wie heute. Sonne, Wolken, gleiche Temperaturen. Freitag noch wärmer bis 28 Grad, Samstag bis 30 oder vielleicht sogar noch ein Stückchen drüber. Sonntag kommen von Westen her dicke und dichte Wolken. Dann gibt es kräftige Schauer oder Gewitter. Maximal 25 Grad.
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1: Keine Meldungen über Verkehrsstörungen. Ich wünsche eine gute Fahrt. Wenn auf Ihrer Strecke was ist, sagen Sie gerne kurz Bescheid. Wir freuen uns. Hier ist die Nummer 0800 700 8000.
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1: Der Sommer im Saarland mit sommerlicher Musik von Casey and the Sunshine Band. Da steckt die Sonne ja schon im Bandnamen drin. Das ist Shake Your Booty.
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0: Foreign Tongues, das ist das neue Album der Stones, unser Album der Woche.
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0: Fremde Zungen, die Rolling Stones Zunge, ist ja weltbekannt. Und jetzt hier Some of Us aus dem neuen Album. Die Herren, die alten Herren hier. Ach, sie klingen gut, muss man sagen, auch im hohen Alter mit über 80 oder an die 80. Some of Us, SR3, guten Morgen.

Some of us are on our knees. Zum Schluss gesetzt sich dann doch noch Mick Jagger dazu. Aber eigentlich hat bei diesem Song Keith Richards die Hosen an. Er hat den Song auch geschrieben und das schon vor über 40 Jahren, 1983. Aber ist nie fertiggestellt worden. Und jetzt fürs neue Album hat er gesagt, komm, jetzt machen wir das endlich mal. Wer weiß, ob wir noch öfters die Gelegenheit dazu haben. Und er singt das Ganze auch. Macht er immer so auf Songs, auf Alben von den Rolling Stones bei ein, zwei Songs. SR3 mit dem Album der Woche. 5:48. 44 ist es. Oh Gott, 44.

0: Ein perfekter Tag. Na, das Wetter doch, der Mittwoch, oder? Ich habe ein gutes Gefühl. Es ist 5 Uhr und gleich 50, 10 vor 6. Guten Morgen und herzlichen Glückwunsch. Mireille Mathieu feiert heute ihren 80.
1: Singen ist wie Atmen. Es ist mein Sauerstoff. Ich singe ständig, ich liebe es und werde das Singen nicht aufgeben.
0: Das sage ich auch immer. Und dann kommt aus dem anderen Studio Frank, du singst nicht schön. Tja.

immer gerne gehört. Freue ich mich immer, wenn das heute noch läuft hier auf SR3 von Chaka Tak, Down on the Streets. 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Vorsicht bitte in Neunkirchen und Plättchestuhle. Gefahr durch die Entenfamilie, die da seit 3 Tagen im Kreis läuft. Also, wir haben sie zumindest 3 Tagen immer in der Verkehrslage. Angeblich sind es Nilgänse und die sind unterwegs von einer Seite auf die andere. Warum die immer durch den Kreisel wollen, das weiß ich auch nicht so ganz genau. Also bitte vorsichtig sein und aufpassen in dem Bereich. Eine KI, ausgebrochen aus ihrem System, eingebrochen in andere Systeme, klingt wie eine dystopische Zukunft, soll aber jetzt passiert sein. Wir wollen jetzt mal nicht den Teufel an die Wand malen, wir wollen gleich einmal Reinhard Spiegelhauer in den USA fragen, was denn da genau war, und lassen ihn uns das Ganze einordnen. Direkt nach den SR-Info-Nachrichten um 6.20 Uhr.

0: Da die genaue Streikdauer unklar ist, plant die Saban GmbH aktuell, dass die Ersatzbusse bis einschließlich Sonntag fahren werden, sagte eine Unternehmenssprecherin dem SR. Mit Blick auf das am Wochenende anstehende Nauwieser Viertelfest in Saarbrücken werde zudem geprüft, ob die Busse bis 2 Uhr nachts fahren können. Die genauen Fahrzeiten könnten ab Mittwochmittag auf der Homepage eingesehen werden. Ob auch über das Wochenende gestreikt werde, wollte ein GDL-Sprecher auf SR-Nachfrage weder bestätigen noch dementieren. Die Gewerkschaft begründete den insgesamt 8. Streik damit, dass die Arbeitgeberseite weiter kein Interesse an einer Beilegung des Tarifkonflikts habe.
1: Weitere Verhandlungstermine sind nicht vereinbart. Eine Schlichtung lehnen GDL und auch die Saarbahn bisher ab. Frankreich hat als erstes EU-Land ein Social-Media-Verbot für Kinder unter 15 beschlossen. Nach dem französischen Senat stimmte auch die Nationalversammlung in Paris mit großer Mehrheit dafür. Auf Wunsch von Präsident Macron soll das neue Gesetz schon nach den Sommerferien in Kraft treten. Australien hatte im Dezember ein Social-Media-Verbot für unter 16-Jährige eingeführt. Nach massiven Protesten wird in der Ukraine die Armeespitze ausgewechselt. Präsident Zelensky hat gestern Abend Oberbefehlshaber Sirski entlassen. Aus Kiew Stefan Lag.
2: Mit diesem Schritt erfüllt der Präsident eine zentrale Forderung der Proteste, die seit der Entlassung von Verteidigungsminister Michailo Fedorov in Kiew und in anderen ukrainischen Städten stattfinden. Die Demonstrierenden verlangten neben der Rückkehr Fedorovs auch die Ablösung Sirskis. Fedorov gilt bei seinen Unterstützern als moderner Reformer. Ihm werden wichtige Neuerungen im Drohnenkrieg sowie mehr Transparenz im Beschaffungswesen des Militärs zugeschrieben. Kritiker warfen Sirski vor, diese Reformen ausgebremst zu haben. Der neue Oberbefehlshaber Drapati war zuletzt Kommandeur der Vereinten Streitkräfte der Ukraine. In den Streitkräften genießt er hohes Ansehen. Zugleich hatte er die Reformen Fedorovs wiederholt unterstützt.
1: Zum ersten Mal seit Beginn der jüngsten Eskalation im Irankrieg ist die Flugabwehr in der Hauptstadt Teheran wieder aktiviert worden. Im Nordosten der Millionenmetropole waren in der Nacht laut Reportern Explosionen zu hören. Es ist die 11. Nacht in Folge, dass die USA den Iran angreifen. Die letzten Angriffe auf Teheran hatte es Anfang Juni gegeben. SPD-Generalsekretär Klüssendorf ist für eine erneute Aussetzung der Schuldenregeln. Er sagte der Neuen Osnabrücker Zeitung, angesichts der Kriege um uns herum sei zumindest in Erwägung zu ziehen, höhere Haushaltsspielräume nutzen zu können. Das sei eine Frage von Verantwortungsbewusstsein, wenn es an die Grundfesten des Sozialstaats gehe. Klüssendorf forderte außerdem eine neue Spritpreisbremse als Reaktion auf die massiv gestiegenen Benzin- und Dieselpreise. In der Nacht hat es bei Losheim am See einen tödlichen Unfall gegeben. Laut Polizei war ein 25-Jähriger auf der B268 unterwegs, als er frontal mit einem Kastenwagen zusammenstieß, der auf die L158 abbiegen wollte. Dabei wurde der Autofahrer schwer verletzt. Ersthelfer kümmerten sich um ihn, bis der Notarzt eintraf, aber alle Reanimationsversuche blieben vergeblich. Der 25-Jährige starb am Unfallort. Der Fahrer des Kastenwagens wurde leicht verletzt und in ein Krankenhaus gebracht. Die Bundesstraße war zwischenzeitlich voll gesperrt, die Landstraße nur in Richtung Merzig. Und das waren die Nachrichten mit Christian Koch. 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
4: Das Wetter bei uns im Saarland wird heute und die nächsten Tage richtig gut. Heute an diesem Mittwoch fängt es sonnig an, ab dem Mittag. Da kommen dann zwar ein paar Wolken dazu, es bleibt aber komplett trocken und die Temperaturen im angenehmen Bereich 22 bis 26 Grad.
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4: Bock, bock, bock. Hier, Entenfamilie bzw. Nilgänse. Ich weiß es immer noch nicht so hundertprozentig. Die Sabine, glaube ich, hat gestern per WhatsApp gesagt, es sind Nilgänse. Vorsicht in Neunkirchen am Plättchestohle. Gefahr durch eine Geflügelfamilie auf der Fahrbahn. Wenn Sie vorbeikommen, schauen Sie mal. Sind es Gänse oder sind es Enten? Unsere neuesten Blitzer, einer, den haben Sie durchgegeben, aus Frau Lautern in der Hülsweiler Straße. Dankeschön dafür. Die Nummer zum Durchgeben von Blitzern, von Staus, von Behinderungen, das ist die 0800 700 8000.
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4: 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Mit Frank Hofmann. Ich grüße Sie.
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0: Lucky Day von Sascha. Es wird ein guter Tag, 6.11 Uhr. Hier ist SR3. Aber nur, wenn dich der wenn du eine Gans bist oder eine Ente und der Autofahrer sieht dich rechtzeitig.
1: Achtung, Autofahrer, auf der B41 Nähe Blechestole, jede Menge Wildgänse auf der Straße. Aufpassen.
0: Dankeschön, der Peter hat es ja auch gesehen heute Morgen. Sie sind häufig jetzt in letzter Zeit bei uns in der Verkehrslage. So, ich habe eben gesagt, ich kann nicht schön singen aus dem Nachbarstudio. Wenn ich es tue, kommt dann immer Frank, du singst dich schön. Und Karl-Heinz hat eine Idee.
2: Hallo Frank, heiße Karl-Heinz aus Saarbrücke-Burbach. Wenn Sie nicht schön singen, versuchen Sie es doch mal mit dem Rappen.
0: Ja.
2: Vielleicht klappt das besser.
0: Rappen.
2: Liebe Grüße auf den Arbeit vom Karl-Heinz.
0: Karl-Heinz, vielen Dank für diese Idee. Das Rappen, das muss ich mir aber auch noch aneignen. Welcher Titel würde sich denn eignen zum Rappen? Machen Sie gerne Vorschläge. 0681 64 064.

0: Die da trötet, das war Sass um 6.18 Uhr. Hier ist SR3 mit dem besten Verkehrsservice für Saarland. Vorsichtsabfallskreis zwischen Breitfurt und Mimbach. Ein toter Fuchs auf der Fahrbahn und die Entenfamilie immer noch unterwegs im Kreisel in Höhe Plättjesdohle in Neunkirchen. Kommen Sie gut an. Jetzt schneiden wir ein Thema an, das manche so vorausgesagt haben. Es geht um KI, künstliche Intelligenz. Die hilft uns im Alltag, beim Recherchieren, in der Medizin, in der industriellen Produktion. KI kann Gutes tun, aber im Begriff Intelligenz steckt auch immer eben noch mehr drin. Die Intelligenz, die muss ja nicht zwingend auf was Gutes ausgerichtet sein. Deswegen schrillen die Alarmglocken bei OpenAI. Das ist die Firma, die etwa ChatGPT gemacht hat. Weil nämlich da ein KI-Modell aus seiner Testumgebung, wie es heißt, ausgebrochen und woanders eingebrochen ist, übers Internet. Die Entwickler selbst sagen, dass was da passiert ist, das ist was völlig Neues gewesen. Reinhard Spiegelauer, unser Korrespondent in den USA mit der ganzen Geschichte.
1: Der Ablauf laut OpenAI bei einem Leistungstest mit einem aktuellen und einem noch unveröffentlichten KI-Modell sollte getestet werden, wie gut sie Sicherheitslücken ausnutzen können. Schutzmechanismen hatte man dafür bewusst reduziert, um die maximalen Fähigkeiten der Modelle zu ermitteln. Dabei hätten sie eine nicht bekannte Sicherheitslücke in der Testumgebung identifiziert. Damit hätten sie sich innerhalb der OpenAI-Infrastruktur Zugriff auf einen Rechner mit Internetzugang verschafft. Dort suchten die Modelle laut OpenAI gezielt nach Möglichkeiten, im Leistungstest besser abzuschneiden. Dabei seien sie auf die Plattform Hugging Face gestoßen und hätten dort relevante Informationen vermutet. Hugging Face entwickelt selbst KI-Modelle und stellt Entwicklungswerkzeuge für Forschung und Industrie bereit. Die OpenAI-Software nutzte wiederum ihre Fähigkeiten, Sicherheitslücken zu finden und drang in die Systeme von Hugging Face vor. Das Unternehmen hatte den Angriff offenbar Anfang vergangener Woche bemerkt und am Donnerstag öffentlich gemacht. Jetzt übernimmt OpenAI die Verantwortung für den Vorfall. In einem Blog-Eintrag schreiben die KI-Entwickler, die Modelle hätten, so wörtlich, enorme Anstrengungen unternommen, um ein eng gefasstes Testziel zu erreichen. Die Ausnutzung von Schwachstellen, um zunächst aus einem Testsystem zu entweichen und dann gezielt in ein anderes System einzudringen, sei ein bislang beispielloser Cybervorfall, so OpenAI weiter. Die KI-Entwickler kündigten sofort Maßnahmen an. Unter anderem verspricht OpenAI, die Vorgänge gemeinsam mit Hugging Face nochmals genauer nachzuvollziehen und Testumgebungen in Zukunft strenger zu überwachen.
0: Also ein fehlgeschlagener Sicherheitstest mit KI-Infos von Reinhard Spiegelauer. Allerdings zeigt dieser Test, was möglich ist. 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
1: Benne war das mit Reise. SR3 ist hier mit dem besten Verkehrsservice für Saarland. Danke fürs Aufpassen. Frank, guten Morgen.
2: Guten Morgen, Frank. Hier ist der Frank. Blitzer auf der A623 Höhe Sulzbach in beide Richtungen, also Richtung Friedrichsthal und Richtung Saarbrücken, steht ein Panzerblitzer.
1: Ich danke dir vielmals.

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1: Es ist gleich 6.30 Uhr, halb sieben. Franziska Hans ist da. Guten Morgen.
2: Guten Morgen. Streik der Saarbahn. Er soll ab heute Mittag beginnen. Die Saarbahn richtet ab morgen früh einen Schienenersatzverkehr mit Bussen ein, voraussichtlich bis Sonntag. Es werde zudem geprüft, ob die Busse wegen des Nauwieser Viertelfestes in Saarbrücken am Wochenende bis 2 Uhr nachts fahren können. Social-Media-Verbot für unter 15-Jährige. Frankreich hat als erstes EU-Land ein entsprechendes Gesetz beschlossen. Auf Wunsch von Präsident Macron soll es schon nach den Sommerferien in Kraft treten. Selenskyj wechselt Armeespitze aus. Der ukrainische Präsident hat den umstrittenen Armeechef Syrskyj abgesetzt. Zuvor war bereits der im Land beliebte Verteidigungsminister Fedorow entlassen worden. Das hatte zu zahlreichen Protesten geführt. Flugabwehr in Teheran im Einsatz. Reporter berichteten von Explosionen im Nordosten der iranischen Hauptstadt. Es ist die 11. Nacht in Folge, dass die USA den Iran angreifen. Die letzten Angriffe auf Teheran hatte es allerdings Anfang Juni gegeben. Klüssendorf fordert Spritpreisdeckel. Als Grund nannte der SPD-Generalsekretär die massiv gestiegenen Benzin- und Dieselkosten. Deutschland gelte als Paradies für die Mineralölkonzerne. Er fordert außerdem eine erneute Diskussion darüber, die Schuldenregel nochmal auszusetzen. Und tödlicher Autounfall in Losheim. Laut Polizei war ein 25-Jähriger auf der B268 unterwegs, als er frontal mit einem Kastenwagen zusammenstieß, der auf die L158 abbiegen wollte. Der 25-Jährige starb noch am Unfallort. Der Fahrer des Kastenwagens wurde leicht verletzt.
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1: Das Wetter wird die nächsten Tage, heute natürlich auch die nächsten Tage, richtig gut. Heute an diesem Mittwoch fängt sonnig an. Ab dem Mittag kommen ein paar Wolken dazu. Es bleibt aber komplett trocken. Angenehme Temperaturen 22 bis 26 Grad. In der kommenden Nacht geht es bis auf 9 runter. Ein bisschen Nebel zum Morgen ist möglich. Morgen der Donnerstag dann genauso freundlich wie heute. Sonne und Wolken, ähnliche Temperaturen. Freitag sogar noch wärmer bis 28 Grad. Samstag bis 30, vielleicht sogar einen Ticken drüber. Sonntag kommen dann von Westen her dicke Wolken. Da gibt es dann auch unter anderem kräftige Schauer und Gewitter und es wird ein Ticken kühler.
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1: Die A620 Saarlouis Richtung Saarbrücken zwischen Badgassen und Völklingen werden ein defektes Fahrzeug. Bitte vorsichtig sein. Im Saarpfalzkreis ebenso Vorsicht, weil dort ein toter Fuchs zwischen Breitfurt und Nimbach auf der Fahrbahn liegt. Sie melden uns einen Blitzer in Frau Lautern in der Hülsweiler Straße. Das ist unser neuester. Wenn noch irgendwo welche auftauchen oder die von gestern stehen immer noch da, geben Sie gerne nochmal Bescheid unter 0800 700 8000.
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1: Guck mal hier, Isolde Daniel hat mir geschrieben, hat eine WhatsApp geschickt. Viele Lieder, die sie morgens bringen, rufen Erinnerungen an meine Partyzeit in den 60ern wach. Eigentlich will sie eine Runde schlafen, schreibt die Isolde, aber sie hört und hört und hört weiter. Und vor der Tür miaut der saarländische Ferienkater. Viele Grüße aus der Pfalz von der Isolde Daniel. Dankeschön dafür. Ich hätte jetzt mal eben einen 80er für sie, aber vielleicht ist das ja auch was Partytaugliches für sie. Oder Sie haben jetzt Gelegenheit einzuschlafen, wie Sie es wollen. SR3 ist hier. Ich bin Frank Hofmann. Ihnen einen schönen guten Morgen.

0: Gambling Man, der Spieler um 20 vor 7 hier auf SR3. Für einen bei der Tour de France ist das Spiel leider rum.
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0: Es war ein bitterer Tag aus deutscher Sicht gestern bei der Tour de France. Für Deutschlands besten Fahrer Florian Lipowitz ist nämlich die Tour vorbei. René Henken aus dem Frühsportteam ist bei mir. Guten Morgen.
2: Guten Morgen.
0: Florian Lipowitz ist gestern gestürzt. Ist auch kurz danach ins Krankenhaus gekommen. Die Diagnose: Bruch des rechten Schlüsselbeins. Das war's.
2: Ja, das es passiert erst einmal im Einzelzeitfahren. In einer Rechtskurve, nur wenige Kilometer vor dem Ziel, ist er gestürzt, mit der Schulter dann gegen einen Bordstein gerutscht. Vor Ort wurde er noch mehrere Minuten behandelt, hatte vielleicht noch die Hoffnung, dass er weiterfahren kann, aber dann waren die Schmerzen zu groß, er konnte nicht mehr aufs Rad steigen und dann kam er ins Krankenhaus eben mit der Diagnose Schlüsselbeinbruch.
0: Er war ja der Hoffnungsträger bei der Tour, also für Deutschland, auch mit Blick auf einen möglichen Platz auf dem Podium. 26 Jahre ist er alt und jetzt muss er seinen ersten großen Rückschlag verkraften. Das muss man hinkriegen, ne?
2: Ja, das kann man so sagen. Also es ist jetzt auch schon schwierig, wenn man sich vor allem so die letzten Jahre anschaut. Er war ja wirklich auch immer gut unterwegs. Und wie bitter sowas ist, das zeigt auch die Reaktion der anderen Fahrer. Da haben sich auch einige gemeldet, unter anderem ja der Führende der Tour, Tadej Pogacar.
3: In der Kurve, wo Lippo stürzte, hätte es mich auch fast erwischt. Ich hoffe, Lippo ist okay. Ich hoffe, er erholt sich gut. Es ist schade, dass noch einer für die Gesamtwertung raus ist.
2: Ja, und wegen des Sturz gestern war auch die Stimmung bei dem Team Red Bull Bora Hansgrohe nicht wirklich gut. Und das, obwohl ja einer ihrer Fahrer, Evenepoel, der aktuell Zweite der Gesamtwertung, ja trotzdem gewonnen hat. Und das hat dann Teamchef Ralf Denk gestern auch noch zum Sturz gesagt.
4: Super schade, dass er nicht weitermachen kann. Wir werden ihn nicht nur im Kampf ums Podium vermissen, sondern wir werden dann als Menschen vermissen hier. Und ja, wir haben heute gewonnen, aber ist jetzt nicht super geil für uns.
2: Ja, und wie gesagt, Evenepoel, der aktuell Zweite der Gesamtwertung, konnte gestern aber dann trotzdem auch etwas Zeit noch auf Pogacar gut machen. Der Slowene hat trotzdem aber noch gut 4,5 Minuten Vorsprung in der Gesamtwertung.
0: Schauen wir noch kurz auf heute, René, die 17. Etappe. Da geht's von Chambéry über 175 Kilometer nach Voiron.
2: Ja, das ist eine ziemlich hügelige Etappe am Fuße der Alpen, aber trotzdem für die Sprinter gibt's noch mal eine Chance. Und das, obwohl heute 2000 Höhenmeter auf dem Programm stehen. Das ist aber schon mal so ein kleiner Vorgeschmack für das, was auf dann die nächsten Tage kommt. Mhm. Dann steht nämlich die Alpentrilogie mit 3 Bergankünften an.
0: Ich fahre heute auch mit. Also jetzt nicht bei der Tour de France. Ich fahre auch ein bisschen Rad heute. Seniorengerecht mit dem E-Bike. Danke.
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0: SR3, gleich 10 vor 7. Er ist hier mit dem besten Verkehrsservice. Guten Morgen, Jürgen.
1: Glitzer in Teelei in Richtung Primstal, hinterm Friedhof.
0: Dankeschön. Damit ausgerichtet, ich wünsche Ihnen eine gute Fahrt. Die letzten Hitzewellen, die haben wir alle noch in Erinnerung. Wir haben geschwitzt nachts im Schlafzimmer, die Ventilatoren sind gelaufen. Wir haben schon morgens früh richtig heiße Temperaturen gehabt. Jetzt ist auch wieder schon eine längere Zeit der Regen ausgeblieben. Trockenheit, die Waldbrandgefahr ist hoch. Und wenn es dann regnet, dann gleich unwetterartig. Also das ist ein Sommer der Extreme. Wir erinnern uns einmal an diese wochenlange extreme Hitze und denken dann nochmal an diese Geschichte und das, was über Jahre jetzt schon diskutiert wird, Thema Klimawandel. Ist das Thema denn jetzt bei uns angekommen? Nach den Erfahrungen in diesem Sommer, denken wir jetzt mehr über den Klimawandel nach?
2: Oh ja, sehr. Also kann das so weitergehen? Wie kommt man da zurecht?
3: Wir können nichts ändern, es wird immer schlimmer. Und wenn die Leute sagen, die sollen irgendwas gegen Umweltschutz machen, keiner macht was.
4: Selten, aber doch auch schon. Man merkt das schon bei milden Wintern oder viel zu heißen Sommern.
2: Nee, da mache ich mir keine Gedanken. Ich nehme es, wie es ist. Es bringt nichts, sich Gedanken zu machen, finde ich.
5: Klar, man denkt immer direkt ans Klima, wenn es so heiß wird, schon seit Jahren. Dass wahrscheinlich solche Hitzewellen in Zukunft die Normalität werden werden.
6: Wir gehören, glaube ich, zu der Gruppe, die eh schon viel drüber nachdenkt und das, was man da halt so machen kann, auch macht. Auto stehen lassen, keine Flugreisen.
7: Ich esse nur noch ein- bis zweimal die Woche Fleisch und wenn, dann ein gutes Stückchen.
8: Ich mache soweit, was ich kann. Müll tue ich ordnen und alles und so weiter. Was soll ich noch machen? Ich kann nicht mehr machen.
0: Naja, aber so kleine Dinge machen, bringt es vielleicht auch schon, wenn jeder was Kleines macht. Extremes Wetter wird zur Realität werden. Wir denken immer mehr an den Klimawandel, hat unsere kleine Umfrage unter einigen Passanten im Saarland ergeben. 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
6: 7 Uhr. Der ukrainische Präsident Zelensky hat Armeechef Syrsky entlassen. Damit erfüllt er eine zentrale Forderung von Demonstranten, die tagelang in mehreren ukrainischen Städten auf der Straße waren. Sie protestierten dagegen, dass der bisherige Verteidigungsminister Fedorow entlassen worden war, und sie forderten

0: 2030 hinaus verlängert werden. Über diesen Fonds werden auch Startups unterstützt, die Geld für den Start des Unternehmens brauchen. Die Bundesregierung will sich aber auch erstmals direkt an Startups beteiligen, die Kriegswaffen herstellen. Außerdem sollen militärische Startups die gleiche Förderung bekommen wie Startups, die keine Waffen herstellen. Die Start-up- und Scale-up-Strategie aus dem Wirtschaftsministerium enthält mehr als 150 Eckpunkte. Viele davon sind aber noch in einem frühen Stadium.
1: Sachsens Ministerpräsident Kretschmer fordert angesichts der politischen Mehrheitsverhältnisse im Osten Deutschlands eine Bereitschaft zu Gesprächen mit allen anderen Parteien. Der CDU-Politiker sagte dem Handelsblatt, wer noch über Brandmauern rede, habe die Zeichen der Zeit nicht erkannt. Man müsse mit jedem sprechen, der sprechen wolle. Bundeskanzler und CDU-Chef Merz hatte bei seiner Sommerpressekonferenz betont, die CDU werde nicht mit AfD und den Linken zusammenarbeiten. Im Tarifstreit zwischen der Lokführergewerkschaft GDL und den kommunalen Arbeitgebern sind die Fronten verhärtet. Die GDL will ab heute Mittag 12 Uhr wieder die Saarbahn bestreiken, und zwar für unbestimmte Zeit. Die Saarbahngesellschaft will ab morgen früh einen Schienenersatzverkehr mit Bussen anbieten. Von den Arbeitgebern heißt es in einer Pressemitteilung, die Forderungen der GDL seien völlig überzogen. Sollte die Gewerkschaft wie von ihr angekündigt ihren Arbeitskampf bis Weihnachten fortsetzen, werde auch das nicht zum Erfolg führen. Bäume in städtischen Gebieten im Saarland haben in diesem Jahr mit Hitze und Trockenheit zu kämpfen. Das berichten mehrere Kommunen dem SR. Frühjahr und Sommer sind bisher wärmer und auch trockener als üblich verlaufen. SR-Reporter Jimmy Booth.
2: Verwelkte Blätter, absterbende Kronenteile, mehr Totholz. Das seien Schäden, die man in diesem Jahr stärker an Bäumen im Stadtgebiet beobachte, heißt es aus dem Saarbrücker Amt für Stadtgrün. Das Anwachsen junger Bäume werde immer aufwendiger. Auch umfangreiche Wässerungen reichten nicht immer aus, um die Bäume anwachsen zu lassen. Ähnliches berichten Vertreter der Städte Saarlouis und Merzig. Auch würden viele Bäume bereits jetzt schon Blätter verlieren. Die Kommunen führen das auf die anhaltende Hitze und Trockenheit zurück.
1: Die Städte Saarbrücken, Saarlouis und Merzig setzen nach eigenen Angaben unter anderem darauf, klimaresilientere Bäume anzupflanzen. Auch der Saarforst-Landesbetrieb berichtet in diesem Sommer von vorzeitigen Herbstverfärbungen, Blattabfall und Astbrüchen bei einigen Arten. Auf der Gamescom werden in diesem Jahr 5 Entwicklerstudios aus dem Saarland ihre Spiele präsentieren. Die Veranstaltung in Köln gilt als die größte Fachmesse im Bereich Gaming. Die Studios aus Saarbrücken, Neunkirchen und St. Ingbert waren auch schon im letzten Jahr auf der Gamescom vertreten. Nach Angaben des Wirtschaftsministeriums wurde saarländische Videospielprojekte in diesem Jahr mit mehr als 318.000 Euro gefördert. Die Gamesbranche sei ein multifunktionaler Wirtschaftsfaktor, der viele andere Branchen und gesellschaftliche Bereiche berühre. In diesem Jahr findet die Messe in der letzten Augustwoche statt. Und das waren die Nachrichten mit Christian Koch. 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
4: Ein bisschen Regen täte uns gut tun, das ist wohl wahr. Ansonsten, wer die Sonne genießen will, der ist jetzt richtig bei uns im Saarland. Beim Saarlandwetter heute an diesem Mittwoch geht es schon sonnig los. Ab dem Mittag kommen ein paar Wolken dazu. Da könnte was rauskommen, tut es aber nicht. Es bleibt komplett trocken, heute angenehme 22 bis 26 Grad.
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4: Wir haben keine Meldungen über Verkehrsstörungen, scheint gut zu laufen. Wenn irgendwas ist auf Ihrer Strecke, gerne eine kurze Nachricht an 0800 700 8000, unser neuester Blitzer in Frau Lautern in der Hülsweiler Straße. Haben Sie eine gute Fahrt.
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4: Manchmal ist das ganz lustig, wenn man so englische Namen liest von Songs, die man, also die hier auf der Spielliste, also auf meiner Playlist stehen, jetzt zum Beispiel Shaken Stevens, You Drive Me Crazy. Und dann denke ich mir immer, was im Saarländischen, wie würden wir das Lied nennen? Shaken Stevens und Du machst mich ganz wurrisch.
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4: Oder so. Ich bin Frank Hofmann. Guten Morgen. Du machst mich ganz wuschig, wurrisch.

0: Freibäder sind teurer geworden, lese ich hier im Schnitt. In Dillingen offenbar nicht. Da kostet das Freibad schon seit ein paar Jahren 4 Euro. Das weiß ich aus erster Hand. Aber insgesamt ist der Eintritt ins Freibad teurer geworden. Zahlen vom Statistischen Bundesamt. Plus 4% im Juni zum Juni 2025. Wenn man mit der Familie geht, kommt da gleich ordentlich was zusammen. Das muss man ja alles zusammennehmen. Deswegen die Frage, was kostet Ihr Freibad denn? Machen wir mal so einen kleinen Preisvergleich. Ich freue mich, wenn Sie mir eine Nachricht schicken unter 0681 64 064. Gerne eine Sprachnachricht, dass wir da mal einfach so einen Überblick kriegen, vielleicht über die Freibäderpreise im Saarland. Das wäre interessant heute Morgen. 0681 64 064.
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0: Definitiv Freibadwetter, Peter Schwarz, aber es könnte auch noch mal ein bisschen regnen. Du hast dir über die Trockenheit im Saarland nicht nur deine Gedanken gemacht, sondern auch einen ganzen Text geschrieben, hast du mir gerade eben erzählt. Was steht da drin?
2: Das war gestern der Fall, ja. Sonst müssen wir auf den Freibädern vielleicht noch Wasser abpumpen. Denn der Juli war bislang extrem trocken. Wir haben 12,8 Liter Regen gehabt auf einen Quadratmeter, mal so gemittelt auf die ganze Fläche des Saarlands. Ist natürlich nicht überall gleich viel runtergekommen, denn wir hatten hauptsächlich Gewitter, die so in Straßen quasi, wenn man sich das auf dem Radar anguckt, über das Saarland gezogen sind. Sehr ungleiche Verteilung. Wir haben letzte Woche mal in Saarbrücken-Burbach zum Beispiel dieses kräftigere Gewitter gehabt. Da hat man dann 27,5 Liter gesammelt über den Monat. Aber Perl-Nenning zum Beispiel gerade mal 1,9 Liter ist dort runtergekommen. Also das sind quasi so 2 Messbecher knapp, die man in der Küche so hat, auf einen Quadratmeter. Und das ist wirklich sehr wenig, denn wir haben ja jetzt eine hohe Verdunstung, bis zu 5, 6 Liter alleine pro Quadratmeter auf dem Tag. Dann kommen noch die Bäume, die Vegetation, alles, was so ein bisschen Wasser aus dem Boden zieht. Und man sieht auch so in den Bodenprofilen, was der Deutsche Wetterdienst hergibt, die Böden sind sehr, sehr ausgetrocknet.
0: Genau, es wird stauben beim Almauftrieb heute auf die SR3 Sommeralm. Davon können wir mal ausgehen. Aber trotzdem, das Wetter dafür ist schon perfekt, ne?
2: Ja, das müssen wir warten auf die Niederschläge. Das ist natürlich gut, wenn man zu solchen Veranstaltungen möchte. Da kann man den Regen nicht unbedingt brauchen. Den kriegen wir heute auch nicht. Es ziehen zwar von Norden ein paar Wolken auf. Da könnte man denken, so am Nachmittag, jetzt schlägt es vielleicht doch um. Aber die können eigentlich nicht viel mehr. Sie müssen Schatten bringen, diese Wolken. 22 bis 26 Grad dennoch. Und morgen haben wir schon wieder mehr Sonnenschein. Es bleibt weiterhin trocken. Bei den Temperaturen ändert sich wenig. Und Freitag, Samstag können wir dann richtig genießen. Der Freitag sonnig bis 28 Grad. Samstag wieder ein paar Wolken dabei, bis zu 31 Grad.
0: Peter Schwarz mit dem Saarlandwetter. Ich danke dir vielmals. Mach's gut.
2: Bitteschön.
0: Tschüssi. Hier kommt eine Bassgitarre aus den Niederlande. Von Hank the Knife and the Jets. The Guitar King. Viertel nach 7 ist es. Hier ist SR3.

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1: Und die ist offiziell freigegeben worden, eben von unserem Wettermann Peter Schwarz, vom Wetter her natürlich freigegeben. Das wird gut. Und heute geht's endlich los auf der Bergehalde. Und an der Bergehalde in Landsweiler-Rehden. Mein Kollege Marcel Itzbinder hat die Wanderschuhe eingelaufen. Du wirst heute ja, am frühen Abend den Almauftrieb begleiten. Fühlst du dich der Aufgabe gewachsen? Bist du fit für den Aufstieg?
2: Von mir aus können wir direkt loslaufen. Aber wir wollen es ja erst um 6:30 machen. Gemeinsam unten im Tal treffen wir uns. Die Bubacher Dorfdudler werden uns da musikalisch begleiten. Und die müssen richtig durchhalten, weil es schon ein paar Serpentinen zu schaffen. Mit den Instrumenten haben sie bisher immer geschafft. Auch heute Abend wird es der Fall sein. Und ich freue mich natürlich, wenn ganz viele dann auch mitkommen. Übrigens, Dirndl oder Lederhose ist nicht Pflicht. Ist ja mittlerweile bei vielen schon so die Standardausrüstung, wenn die zum Almauftrieb zu uns kommen.
1: Wenn du das begleitest, du musst ja praktisch auch, wie soll ich sagen, Vorbild sein, dein Outfit heute?
2: Ja, lockeres Hemd.
1: Dirndl.
2: Da passe ich nicht mehr rein.
1: Nee, ja, aber es sollte was Lockeres sein, da hast du schon recht bei den Temperaturen.
2: Und gute Schuhe sollte man vielleicht auch.
1: Und viel Musik wird es auch geben. Simply Tina, eine Tribute-Show, dann gleich die erste Almparty mit Tina Turner. Hits, Frontman sind da, die Hermes Hausband und die Konsorten. Was dein persönliches Highlight?
2: Tatsächlich Frontman. Also das ist ja so eine Band, wo du gleich drei Granden hast. Den Sänger von den Hollies, von 10cc und The Sweet. Also drei Bands in einer und entsprechend aus Repertoire dann eine Bandbreite von Pop, Reggae, Glamrock. Das Ganze im Akustik-Gitarren-Sound,
1: da freue
2: ich mich besonders drauf.
1: Das ist schön.
2: Donnerstag ist das.
1: Und es gibt auch wieder dieses Rahmenprogramm. Also die Alm und die Almpartys, das ist das eine, aber drumherum ist ja mächtig was los.
2: Genau, und dieses Rahmenprogramm, das steuert immer der Landkreis bei, der ja unsere Alm offiziell veranstaltet. Die bieten verschiedene Führungen an, um die Landschaft rund um die Halde so ein bisschen den Leuten näher zu bringen. Christian Rau, der Leiter der Tourismus- und Kulturzentrale Neunkirchen, der gibt uns Infos dazu.
3: Zwischen Donnerstag und Samstag an jedem Tag eine zu verschiedenen Themen. Was ist eigentlich passiert hier in Rehden? Wie war das früher, als es noch eine aktive Grube war? Wie hat er sich entwickelt? Wie ist es dazu gekommen, dass jetzt Großveranstaltungen wie die SR3 Sommeralm hier stattfinden? Da kann jeder kostenlos teilnehmen. Und am Sonntag gibt es dann noch eine große Wanderung, 6 Kilometer rund um den Standort. Da geht man auch ein bisschen weg vom Erlebnisort Rehden bis an den Itzenblitzer Weiher und lernt so einiges über die Geschichte und die kleinen versteckten Geheimnisse dieser Region hier kennen.
1: Klingt sehr interessant. Christian Rau war das. Und Marcel, da bin ich auch ganz gespannt drauf. Du machst wieder Almradio. Wann wird das live zu hören sein?
2: Das werden wir machen. Am Donnerstag und Freitag jeweils von 17 bis 19 Uhr und am Sonntag zwischen 13 und 15 Uhr. Und immer, du sagst es ja, live, also direkt aus dem Almhütchen.
1: Sehr schön, am Sonntag dann, da ist auch Familientag, die SR3 Sommeralm. Die Infos, das komplette Programm und ein schönes Foto von Marcel auf sr3.de.
2: Und schönes
1: dann
2: Foto,
1: dann heute
2: machen wir gleich noch.
1: 18:30 Uhr, der Almauftrieb. Er hat Bock, das merkt man. Ja. Also viel Spaß dabei.

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1: Um kurz nach halb acht mit Franziska Hans. Guten Morgen.
2: Guten Morgen. Selenskyj entlässt Armeechef Syrskyj. Damit erfüllte der ukrainische Präsident eine Forderung von Demonstranten. Diese hatten tagelang in mehreren Städten protestiert. Hintergrund ist die Entlassung des bisherigen Verteidigungsministers Fedorow. Zwischen Syrskyj und Fedorow hatte es Streit gegeben. Reiche will Start-ups stärken. Die Bundeswirtschaftsministerin will junge Unternehmen fördern. Das Bundeskabinett soll dazu heute über die entsprechenden Pläne abstimmen. Demnach soll der sogenannte Deutschlandfonds über das Jahr 2030 hinaus verlängert werden. Kretschmer will mit allen Parteien sprechen. Sachsens Ministerpräsident von der CDU sagte, wer noch über Brandmauern rede, habe die Zeichen der Zeit nicht erkannt. Kanzler Merz hatte bei seiner Sommerpressekonferenz betont, die CDU werde nicht mit der AfD und der Linken zusammenarbeiten. Erneuter Streik bei der Saarbahn. Heute ab 12 Uhr werden die Saarbahnfahrer zum 8. Mal im laufenden Tarifkonflikt ihre Arbeit niederlegen. Ab morgen soll es Schienenersatzverkehr entlang der Saarbahnstrecke geben. Wann der Streik enden wird, ist noch nicht bekannt. Bäume in der Stadt kämpfen mit Hitze. Die Kommunen im Saarland führen das auf die anhaltende Hitze und Trockenheit zurück. Dadurch werde das Anwachsen junger Bäume immer aufwendiger. Auch umfangreiche Wässerungen reichten nicht mehr aus. Und saarländische Spieleentwickler auf der Gamescom. 5 Studios aus Saarbrücken, Neunkirchen und St. Ingbert sind auf der größten Gaming-Messe der Welt in Köln vertreten. Laut Wirtschaftsministerium wurden saarländische Videospielprojekte in diesem Jahr mit über 318.000 Euro gefördert.
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1: Heute an diesem Mittwoch geht es mit Sonne los und es geht mit Sonne weiter. Es kommen ein paar Wolken dazu, es bleibt aber trocken, 22 bis 26 Grad. Es kühlt in der kommenden Nacht bis auf 9 ab. Morgen am Donnerstag ähnlich freundlich wie heute. Freitag noch wärmer, Samstag bis an die 30 ran. Sonntag her, von Westen her, dicke Wolken und es gibt teils kräftige Schauer, Gewitter. Die Temperaturen gehen ein bisschen zurück.
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1: Um kurz nach halb acht unsere neuesten Blitzer in Fraulautern in der Hülsweiler Straße, in Thelei in der Primstalstraße und am Ortseingang Stennweiler Richtung Schiffweiler, aus Richtung Schiffweiler kommend. Wenn auf Ihrer Strecke irgendwas ist, sagen Sie gerne kurz Bescheid unter dieser Nummer hier 0800 700 8000.
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1: 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Mit Frank Hofmann Ihnen einen schönen Mittwoch.
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2: Was ich heute kann besorgen, verschiebe ich ziemlich zuverlässig auf morgen. Oder übermorgen. Oder nächste Woche. Ich bin Meisterin im vor mir herschieben. Aufgaben, die mich aus irgendeinem Grund stressen oder unter Druck setzen, bleiben oft so lange liegen, bis ich kurz vor der Deadline alles in kürzester Zeit wunderbar erledige. Unter Druck arbeite ich gut. Aber die Belastung und der Stress, das ständige »Ich muss das endlich erledigen«, sind es eigentlich nicht wert, denke ich jedes Mal. Würde ich die wichtigen Aufgaben einfach 2 Wochen früher erledigen, hätte ich 2 Wochen weniger Schuldgefühle. Aber so funktioniert es leider nicht, auch wenn mir schmerzlich bewusst ist, wie absurd das ist. Mittlerweile sehe ich mein vor mir herschieben fast wie eine Art Superkraft. Während ich nämlich die großen Hürden erfolgreich ignoriere, laufe ich parallel in anderen Dingen zur Höchstform auf, um mich abzulenken. So kann es passieren, dass ich am Ende eines Tages, für den ich mir eigentlich vorgenommen hatte, die Steuererklärung zu machen, das ganze Haus geputzt habe. Ich war lange frustriert über mein ewiges Aufschieben und wie mich das belastet. Mittlerweile schätze ich meine Arbeitsweise. Ich bin nicht unstrukturiert. Dieses vor mir herschieben ist meine Struktur. Und der Text dieses Zwischenrufes entsteht zuverlässig strukturiert am Tag vor dem Abgabetermin. Und wieder einmal hat alles irgendwie funktioniert.

0: Merle Haggard auf SR3 am frühen Morgen mit California on My Mind. Der Mann hat echt schon viel durchgemacht. Er hat mal im Gefängnis gesessen in St. Quentin. 1958 war das. War so ein kleiner Ganove, ein Jugendkrimineller. Und hat dann den Auftritt von Johnny Cash gesehen in diesem Gefängnis. Einen der Auftritte. Und hat gesagt, das will ich auch machen. Ich will auch Musik machen. Und ist dann tatsächlich Musiker geworden und hat auch was geschafft, was so ein Gegenpol ist zu diesem Pop-Country aus Nashville. Er hat seinen eigenen Sound, seinen eigenen Country-Sound kreiert, wie Sie gerade gehört haben. SR3, 7.46 Uhr, fast 47. Jetzt Hoffnung von Max Mutzke, der auch seinen eigenen Sound hat und vor allem seine unglaubliche Stimme. 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

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Jetzt um 10 vor 8, Vorsicht bitte, die A620 Saarlouis Richtung Saarbrücken, zwischen Saarbrücken-Gersweiler und Saarbrücken-Messegelände. Da hat es einen Unfall gegeben, Unfallstelle eben noch nicht gesichert, bitte vorsichtig fahren. Auf der A620 Saarlouis Richtung Saarbrücken, zwischen Gersweiler und Messegelände, eine ungesicherte Unfallstelle. Was sagen Sie dazu?

Der Spion, der mich liebte. 1977. Carly Simon mit der offiziellen Musik dazu. Roger Moore war damit damals der Agent ihrer Majestät. Freibäder sind teurer geworden. Wir sprechen heute Morgen darüber und haben schon nach Dillingen geschaut. Da weiß ich von einer Kollegin, dass Dillingen immer noch seit Jahren 4 Euro Eintritt kostet. Aber insgesamt ist es teurer geworden. Plus 4% in diesem Juni zum Juni des vergangenen Jahres. Und wir würden gerne wissen, wie ist das in Ihrem Freibad? Haben Sie es auch festgestellt, dass es da teurer geworden ist? Und wenn es vielleicht auch nur so eine ein diffuses Bauchgefühl ist? Sagen Sie gerne Bescheid unter 0681 64 064. Wie sieht's aus in Ihrem Freibad, das Sie gerne besuchen? Oder vielleicht haben Sie es von Ihren Kindern und Enkeln gehört. Wird's teurer? 0681 64 064. Für Ihre WhatsApp-Nachricht. Gerne als Sprachnachricht.

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8: Es ist 8 Uhr im Studio Lisa Huth. Guten Morgen. Darum geht es gleich. Heute ist der Almauftrieb. Die SR3 Sommeralm startet wieder auf der Bergehalde Rehden. Nach Saarbrücken und anderen Städten. Deutsche Bahn führt bundesweites Alkoholverbot mit allen Bahnhöfen ein. Und Sturzdrama bei der 16. Etappe.
9: Lipowitz am Boden, Lipowitz gestürzt und es sieht nicht gut aus.
8: Tragisches Tourende für den deutschen Radrennfahrer Florian Lipowitz. Das Wetter, viel Sonne. Später Wolken bis 26 Grad. Wenn der SR3 Almauftrieb ist, dann ist wirklich Sommer. Und für viele ist es das Highlight des Jahres. Die SR3 Sommeralm startet heute Abend wieder und bis Sonntag wird auf der Bergehalde Rehden zünftig gefeiert. SR3 Almmoderator Marcel Lützbinder über das Programm.
10: Almauftrieb ist um 18.30 Uhr. Traditionell geht es wieder vom Parkplatz am

0: und am Sonntag von 13 bis 15 Uhr. Die Wetteraussichten sind gut, also nichts wie hin. Auf die SR3 Sommeralm.
1: SPD-Generalsekretär Klüssendorf ist für eine erneute Aussetzung der Schuldenregeln. Klüssendorf sagte der Neuen Osnabrücker Zeitung, angesichts der Kriege um uns herum sei zumindest in Erwägung zu ziehen, höhere Haushaltsspielräume nutzen zu können. Das sei eine Frage von Verantwortungsbewusstsein, wenn es an die Grundfesten des Sozialstaats gehe. Klüssendorf forderte außerdem eine neue Spritpreisbremse als Reaktion auf die massiv gestiegenen Benzin- und Dieselkosten. Sachsens Ministerpräsident Kretschmer fordert angesichts der politischen Mehrheitsverhältnisse im Osten Deutschlands eine Bereitschaft zu Gesprächen mit allen anderen Parteien. Der CDU-Politiker sagte dem Handelsblatt, wer noch über Brandmauern rede, habe die Zeichen der Zeit nicht erkannt. Man müsse mit jedem reden, der reden wolle. Bundeskanzler und CDU-Chef Merz hatte bei seiner Sommerpressekonferenz betont, die CDU werde nicht mit AfD und der Linken zusammenarbeiten. Die Saarbahn wird wieder bestreikt. Ab morgen früh 4 Uhr wird es dann auch wieder Schienenersatzverkehr mit Bussen geben. Das hat das Unternehmen auf SR-Anfrage mitgeteilt. Der Streik geht aber schon heute Mittag los. Das hatte die Gewerkschaft Deutscher Lokomotivführer GDL gestern angekündigt. Wenn der Streik zu Ende ist, das wurde noch nicht mitgeteilt. SR3-Reporter Peter Sauer.
2: Da die genaue Streikdauer unklar ist, plant die Saarbahn GmbH aktuell, dass die Ersatzbusse bis einschließlich Sonntag fahren werden, sagte eine Unternehmenssprecherin dem SR. Mit Blick auf das am Wochenende anstehende Nauwieser Viertelfest in Saarbrücken werde zudem geprüft, ob die Busse bis 2 Uhr nachts fahren können. Die genauen Fahrzeiten könnten ab Mittwochmittag auf der Homepage eingesehen werden. Ob auch über das Wochenende gestreikt werde, wollte ein GDL-Sprecher auf SR-Nachfrage weder bestätigen noch dementieren. Die Gewerkschaft begründete den insgesamt 8. Streik damit, dass die Arbeitgeberseite weiter kein Interesse an einer Beilegung des Tarifkonflikts habe. Die Saarbahn GmbH hält die GDL-Forderungen für nicht finanzierbar und hatte den Lokführern angeboten, in den Verdi-Tarifvertrag zu wechseln. Der wurde im Frühjahr für die restliche Belegschaft abgeschlossen. Die rund 80 Saarbahn-Lokführer beharren nach GDL-Angaben jedoch weiter auf einen eigenen Tarifabschluss. Weitere Verhandlungstermine sind nicht vereinbart. Eine Schlichtung lehnen beide Seiten bisher ab.
1: Erstmals seit Beginn der jüngsten Eskalation im Iran-Krieg ist die Flugabwehr in der Hauptstadt Teheran wieder aktiviert worden. Im Nordosten der Millionenmetropole waren in der Nacht laut Reportern Explosionen zu hören. Es ist die 11. Nacht in Folge, dass die USA den Iran angreifen. Die letzten Angriffe auf Teheran hat es allerdings Anfang Juni gegeben. Im Saarland haben dieses Jahr die Bäume in städtischen Gebieten mit Hitze und Trockenheit zu kämpfen. Das berichten mehrere Kommunen dem SR. SR3-Reporter Jimmy Booth.
3: Verwelkte Blätter, absterbende Kronenteile, mehr Totholz. Das seien Schäden, die man in diesem Jahr stärker an Bäumen im Stadtgebiet beobachte, heißt es aus dem Saarbrücker Amt für Stadtgrün. Das Anwachsen junger Bäume werde immer aufwendiger. Auch umfangreiche Wässerungen reichten nicht immer aus, um die Bäume anwachsen zu lassen. Ähnliches berichten Vertreter der Städte Saarlouis und Merzig. Auch würden viele Bäume bereits jetzt schon Blätter verlieren. Die Kommunen führen das auf die anhaltende Hitze und Trockenheit zurück. Das Frühjahr und der Juni waren im Saarland zu warm und zu trocken. Nach Daten des Deutschen Wetterdienstes war der Juni knapp 4 Grad wärmer als im langjährigen Mittel.
1: Auch der Saarforst-Landesbetrieb berichtet in diesem Sommer von vorzeitigen Herbstverfärbungen, Blattabfall und Astbrüchen bei einigen Arten. Die Städte Saarbrücken, Saarlouis und Merzig setzen nach eigenen Angaben unter anderem darauf, klimaresilientere Bäume anzupflanzen. Frankreich hat als erstes EU-Land ein Social-Media-Verbot für Kinder unter 15 Jahren beschlossen. Nach dem französischen Senat stimmte auch die Nationalversammlung in Paris mit großer Mehrheit dafür. Auf Wunsch von Präsident Macron soll das neue Gesetz schon nach den Sommerferien in Kraft treten. Australien hat im Dezember ein Social-Media-Verbot für unter 16-Jährige eingeführt. Das hatte in vielen europäischen Ländern eine Debatte über solche Verbote angestoßen, auch in Deutschland. Der Verkauf der Hildegard-Kirche in St. Ingbert ist abgeschlossen. Die Investorenfirma Creva hat das profanierte Gotteshaus gekauft. Was dort entstehen soll, ist unklar. SR3-Reporter Patrick Wirmer.
4: Über die genaue Kaufsumme haben der Investor und die Pfarrei stillschweigen vereinbart. Die Firma Creva stammt aus St. Ingbert. Sie ist unter anderem

0: Umbau des Saarbrücker Finanzamts beteiligt. In St. Ingbert hatte Krever bereits auch die Kirche St. Konrad gekauft. Das ehemalige Gotteshaus wird nun zu einer Kindertagesstätte. Die in den 1920er Jahren erbaute Hildegardkirche steht unter Denkmalschutz. Einzigartig ist die Grubenarchitektur. Das Kirchenschiff ist einem Bergbaustollen nachempfunden. Seit Jahren wird über die Zukunft der Kirche emotional debattiert. Eine Bürgerinitiative setzt sich für den Erhalt des Gebäudes ein, vor allem als Kulturort. Sie fordert nun mehr Transparenz, vor allem etwa bei der Frage, wo denn die sakrale Ausstattung der Kirche verbleibt. Die Kirche wurde bereits im vergangenen Jahr profaniert. Die Bausubstanz gilt in Teilen als marode.
1: Mit einem zentralen Gedenkakt erinnert die Stadt München heute an den Anschlag am Olympia-Einkaufszentrum vor 10 Jahren. Ein 18-jähriger Deutsch-Iraner hatte am 22. Juli 2016 aus rassistischen Motiven 8 Jugendliche und eine Erwachsene erschossen. Später tötete er sich selbst. Der Täter hatte nach Einschätzung der Ermittler gezielt Opfer ausgewählt, die einen Migrationshintergrund hatten. Auf der diesjährigen Gamescom werden 5 Entwicklerstudios aus dem Saarland ihre Spiele präsentieren. Die Veranstaltung in Köln gilt als die größte Fachmesse im Bereich Gaming. Die Studios aus Saarbrücken, Neunkirchen und St. Ingbert waren auch schon im vergangenen Jahr auf der Gamescom vertreten. Nach Angaben des Wirtschaftsministeriums wurden saarländische Videospielprojekte in diesem Jahr mit über 318.000 Euro gefördert. Die Gamesbranche sei ein multifunktionaler Wirtschaftsfaktor, der zahlreiche andere Branchen und gesellschaftliche Bereiche berühre. Zur Tour de France. Nach dem gestrigen Sturz ist für Florian Lipowitz die Tour quasi gelaufen. Der Vorjahresdritte stand sichtlich unter Schock, mindestens 6 Wochen Auszeit. Tragisch für den deutschen Radrennfahrer. Holger Gerska für SR3.
2: Wie sagt man so schön, himmelhoch jauchzend und zu Tode betrübt. Wahrscheinlich passt dieser abgegriffene Spruch perfekt zur Stimmung gestern Abend im Teamhotel der deutschen Red Bull-Mannschaft. Hier der euphorische Zeitversieger Remco Evenepoel, dort der gestürzte Podiumskandidat Florian Lipowitz. Der Belgier triumphierte am Nationalfeiertag so souverän, dass er jetzt als Gesamtzweiter ein Zeitpolster zu seinen Verfolgern hat. Florian Lipowitz dagegen ist nicht mehr dabei, wenn es am Wochenende in die Alpen und damit in sein Lieblingsgelände geht. Er hat sich bei seinem Sturz gestern das Schlüsselbein gebrochen. Heute steht eine hügelige Etappe im Alpenvorland mit Ziel in Voiron in der Nähe von Grenoble an.
1: Und die Tour de France wird in der ARD übertragen. Federführend für die Übertragung ist der Saarländische Rundfunk. Bei Losheim am See hat es gestern Abend einen tödlichen Autounfall gegeben. Laut Polizei war ein 25-Jähriger auf der B268 unterwegs, als er frontal mit einem Kastenwagen zusammenstieß, der auf die L158 abbiegen wollte. Dabei wurde der Autofahrer schwer verletzt. Ersthelfer kümmerten sich um ihn, bis der Notarzt eintraf. Doch alle Reanimationsversuche blieben vergeblich. Der 25-Jährige starb noch am Unfallort. Der Fahrer des Kastenwagens wurde leicht verletzt und in ein Krankenhaus gebracht. Die B268 war zwischenzeitlich voll gesperrt. Und das war die SR3 Rundschau mit Lisa Huth. Um exakt 8.10 Uhr übernimmt wieder Frank Hofmann. Guten Morgen.
3: Punktlandung, Dankeschön.
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3: Es ist zu trocken. Das kann man ja mal sagen. Ein bisschen regnen könnte es. Aber damit ist heute nichts, Peter Schwarz.
5: Es ziehen zwar von Norden ein paar Wolken auf, da könnte man denken, so am Nachmittag, jetzt schlägt es vielleicht doch um, aber die können eigentlich nicht viel mehr. Sie müssen Schatten bringen, diese Wolken. 22 bis 26 Grad dennoch. Und morgen haben wir schon wieder mehr Sonnenschein. Es bleibt weiterhin trocken. Bei den Temperaturen ändert sich wenig. Und Freitag, Samstag können wir dann richtig genießen. Der Freitag sonnig bis 28 Grad. Samstag wieder ein paar Wolken dabei, bis zu 31 Grad.
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3: Die A620, Saarlouis, Saarbrücken, zwischen Gasweiler und dem Messegelände hat es einen Unfall gegeben. Dort ist im Moment mit Behinderungen zu rechnen. Unsere neuesten Blitzer in Gersheim, in der Bliesstraße, in Frau Lautern, in der Hülsweiner Straße und ein Blitzer am Ortseingang Stennweiler aus Richtung Schiffweiler kommend. 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
3: SR3 macht sie wieder jung. 1965 rausgekommen. The Tambourine Man, Mr. Tambourine Man von den Birds. Damit versetzen wir jetzt einige von Ihnen zurück in eine unbeschwerte Zeit. Gehe ich mal von aus. Und andere genießen einfach nur den Sound der 60er. Ich bin Frank Hofmann.
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1: Ja, endlich startet sie wieder, die Sommeralm. Heute Abend 6:30 Almauftrieb auf die Halde in Landsweiler Rieden. Bis Sonntag wird dann gefeiert. Sie dürfen zwischendurch auch mal runtergehen. Schön wäre es, wenn Sie jeden Tag einfach wiederkommen. Bei der Live-Musik ist jeder Tag ein lohnender Tag. Es ist einiges geboten. SR3-Unterhaltungschefin Susanne Wachs freut sich auch über diese vielfältige Mischung.
2: Bei den Almpartys ist in diesem Jahr wieder wirklich die volle Dröhnung. Wir haben Simply Tina. Das ist wirklich eine der besten Tina Turner Tribute Bands in Deutschland. Dann haben wir Frontman, unsere drei Jungs mit der Gitarre. Und das sind die drei Sänger von The Hollies, The Sweet und 10cc. Die Songs kennt man auch. Und die Hermes House Band. Also ich habe mich so gefreut, dass das geklappt hat. Die kommen aus Holland, waren in den 90ern schon am Start und sind bis heute am Start. Also da wird richtig gefeiert werden. Und natürlich mit den Konsorten am Samstag gibt's die Party schlechthin mit der regionalen Partyband.

Die SR3 Sommeralm mit den Konsorten. Unglaubliches Programm, auch ein Rahmenprogramm. Dann das Kinderfest am Sonntag. Das komplette Programm immer wieder zum Nachgucken auf sr3.de. Und von Frontman, einer der Frontmänner, Pete Lincoln, ist übrigens auch aktueller Sänger bei Smokey nach dem Ausstieg von Chris Norman. Und Smokey gibt es jetzt hier mit Chris Norman. Aber trotzdem. Smokey, if you think you know how to love me, off SR3. 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

Guten Morgen, Freiheit von Yvonne Katterfeld, Schauspielerin und Sängerin und hier bei uns auf SR3 gern gehörter Gast. A620, SR3 mit dem Messe- und Verkehrsservice Salui Richtung Saarbrücken zwischen Gasweiler und dem Messegelände. Da staut sich's jetzt, aber doch schon einige Kilometer nach diesem Unfall, den es heute früh gegeben hat. Eine Viertelstunde geht auf jeden Fall verloren und auch ein paar Nerven müssen wieder dran glauben. SR3 ist hier. Guten Morgen. Damit es mit den Nerven zumindest im Stau noch ein bisschen hält, hier. Balsam, auch für die Seele, die Walker Brothers. The sun ain't gonna shine anymore. Einfach mal einen Gang zurückschalten, in die 60er nochmal zurückversetzen, wenn es möglich ist, und genießen.

0: 3. Die Sommeralm beginnt und Dominik freut sich auch schon, wie Wutz mit einem Ohr.
1: Eike Moja, das ist Dominik Fries aus Gierschied. Wir sehen uns heute Abend auf der SR3 Sommeralm.
0: Das ist
1: Simple the Best, Tina Turner Coverband. Mega.
0: Simply Tina. Und hier die große Tina Turner, das Vorbild. Zum Vorfreude anschüren, zum Vorglühen jetzt für Sie auf SR3. Der Bond-Song Goldeneye.

0: Simply Tina Gold, Tina Turner Cover Musik heute Abend auf der SR3 Sommeralm. Nach dem Almauftrieb die erste Almparty dieser Saison. Kommen Sie doch auch hin.
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2: Mamre Henten, guten Morgen. Bei der Saarbahn wird zunächst gestreikt, und zwar dann mittig um 12 Uhr geht las. Wie lang ein Zug von der Saarbahn fährt, das weiß man noch nicht. Ab Mur sollen besonders auch Busse als Ersatz fuhren. Die Gewerkschaft in der Saarbahn kommen nicht ob einen Nenner, einen neuen Verhandlungstermin geht es nicht. In Schlichtung wollen sie bis zwei auch nicht, da das bis weit 8 Mal an diesem Jahr, wo bei der Saarbahn gestreikt geht. 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Die Franzosen sind das erste Land an der EU, wo es ein Social Media Verbot gibt. Es soll schon nur die Sommerferien zählen. Diesen Sommer ist es ja gut warm und trischen bei uns am Saarland. Darum leiden auch die Bäume an diesen Städten. Die Bäume verlieren zum Beispiel schon Blätter und hätten mehr Totholz. Das so unser Anserlui miert sich unser Brücken. Die Städte planen auch an den nächsten Jahren mehr Bäume umzupflanzen, die besser mit dem warmen und trischenden Wetter zurechtkommen. An Losem hat durch den offenen Speer ein Autounfall gehen. Dabei ist ein 25-jähriger Mann gestorben. Der Mann ist mit seinem Auto und einem Kastenwohn zusammengestoßen. Der Fahrer vom Kastenwohn ist verletzt und mutscht an ein Krankenhaus. Und in Oventhal steht näheres Rob ob der Alm, und zwar ab 6:30. Besonders steht ob der Bergehalde Reden die Trost SR3 Sommeralm gefeiert, in der andere Mathe Konsorten und der Hermes Hausband. Am Sonntag ist dann ein Trost Kannerfesto mit vielen Stars vom Kannerkanal Kika.
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0: Dankeschön, René. Das Wetter bei uns ist auch sommeralmtauglich. Definitiv heute am Mittwoch zum Almauftrieb. Viel Sonne ab dem Mittag, ein paar Wolken, aber es bleibt komplett trocken. 22 bis 26 Grad.
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0: Die A620, Saarlouis Richtung Saarbrücken, fordert wieder ein paar Nerven von uns. Saarbrücken-Gersweiler dazwischen, also zwischen Gersweiler und Messegelände, staut sich's nach einem Unfall. Eine Viertelstunde geht verloren dort. Unsere neuesten Blitze am Ortseingang Ensdorf aus Buß kommend in Gersheim in der Bliesstraße und in Heidstock in der Moselstraße. Es gibt noch mehr Blitzer, alle haben wir aufgelistet auf sr3.de und Sie finden sie in der SR3-App.
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0: Haben die letzten Hitzewellen in unseren Köpfen was verändert, so in Sachen Klima und Klimawandel, also und dem Denken darüber, über diese Themen? Was machen solche Erfahrungen mit uns Menschen? Darüber spreche ich gleich mit einer Sozialpsychologin von der Universität in Saarbrücken. Ich bin Frank Hofmann. Haben Sie einen schönen Mittwoch.
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0: 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Guten Morgen. Es hat sich offenbar ein bisschen was verändert in Deutschland. Ich habe so den Eindruck, dass in ganz normalen Gesprächen die Leute mehrheitlich sagen, Klimawandel, ja, den gibt es sehr wohl. Es soll niemand mehr was anderes erzählen. Und eine neue Studie sagt, fast die Hälfte von uns ist sogar bereit, einen Teil des Gehalts für Klimaschutz auszugeben. Da fragt man sich natürlich, was ist da passiert in den Köpfen der Menschen? Darüber möchte ich mit Kathi Diehl sprechen. Sie ist Sozialpsychologin an der Universität in Saarbrücken. Guten Morgen, Frau Diehl.
1: Guten Morgen.
0: Sind das jetzt die Hitze und vielleicht auch die Flutkatastrophe im Ahrtal, die unsere Haltung zum Klimaschutz geändert haben?
1: Ja, man könnte annehmen, dass es vor allem die aktuellen Ereignisse sind, die jetzt mehr Akzeptanz für den Klimawandel schaffen. Allerdings zeigt die Forschung schon seit Jahren, dass eine große Mehrheit in Deutschland und sogar weltweit anerkennt, dass das Klima sich ändert. Mhm. Und es gab eine internationale Studie mit 125 Ländern, die sogar zeigt, dass 89% bereit wären oder auch möchten, dass die Regierung etwas gegen den Klimawandel unternimmt. Diese Zustimmung ist noch einmal stärker in Ländern, die auch stärker von dem Klimawandel betroffen sind. Das eigentliche Problem ist ein psychologisches Phänomen, das wir pluralistische Ignoranz nennen. Das bedeutet, dass Menschen systematisch unterschätzen, wie groß die Zustimmung der Bevölkerung tatsächlich ist. Man denkt also, naja, mir ist das wichtig, aber die anderen wollen das eigentlich gar nicht. Und diese neue Studie, die zeigt eben, dass die Politik diese Zustimmung noch viel stärker unterschätzt. Also wie Sie sagen, die Hälfte der deutschen Bevölkerung wäre eigentlich bereit, mit 1% ihres Einkommens Klimamaßnahmen zu unterstützen. Die Politik schätzt diese Zustimmung aber nur auf knapp 18%.
0: Was müsste Politik jetzt also tun mit diesen neuen Erkenntnissen?
1: Naja, erst einmal anerkennen, wie groß die Zustimmung tatsächlich ist und dann entsprechend natürlich darauf reagieren.
0: Und das Ganze forcieren. Wir sind ja jetzt auch nur Menschen und wir sind keine Heiligen. Wir fahren Verbrenner, wir fliegen in den Urlaub, wir buchen Kreuzfahrten. Man will sich ja auch nicht alles verbieten. Geht das, dass wir uns ums Klima sorgen und gleichzeitig weiter so leben, wie wir es gewohnt sind?
1: Ja, man spricht immer viel von Verzichten, wenn wir das Klima schützen wollen. Wir müssen auf Flugreisen verzichten, wir müssen auf unser Auto verzichten. Der Mensch verzichtet natürlich nicht sehr gerne, er schränkt sich ungern ein. Obwohl natürlich die Bereitschaft da ist, etwas zu tun und auch etwas zu ändern. Hier sind es natürlich häufig Strukturen, die uns da im Wege stehen. Ich finde, das Saarland ist ja auch ein sehr gutes Beispiel. Wir sind hier einfach noch sehr stark auf das Auto angewiesen. Der ÖPNV ist schlecht ausgebaut. Das heißt, auch dort müsste man an die Motivation der Menschen anknüpfen und einfach andere Strukturen bereitstellen. Dass Menschen wirklich nicht mehr verzichten müssen, sondern es am Ende einfacher oder sogar angenehmer ist, das Auto stehen zu lassen und vielleicht einfach den ÖPNV zu benutzen.
0: Dankeschön für Ihre Einschätzung. Das war Kathi Diehl, Sozialpsychologin an der Universität in Saarbrücken. Ich wünsche Ihnen noch einen schönen Tag.
1: Vielen Dank.
0: SR3, guten Morgen. Um 9:15 Uhr, 8:45 Uhr haben wir es.

0: Welt. Hier mit dir auf SR3. Heute feiert der Spatz von Avignon 80. Geburtstag. Das ist Mireille Mathieu. Im Oktober, da geht sie wieder auf Tournee durch Deutschland und Österreich. Die Frau ist ein absolutes Phänomen. Und hören Sie mal, hat immer noch einen sehr langen Atem.
1: No!

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9: 9 Uhr. Wegen der hohen Preise für Benzin und Diesel rufen immer mehr Politiker nach staatlicher Kontrolle. Jetzt hat sich auch SPD-Generalsekretär Klüssendorf für einen Spritpreisdeckel ausgesprochen, also für eine Preisobergrenze an den Zapfsäulen. Aus Berlin für SR Info Isabel Karas.
10: In der neuen Osnabrücker Zeitung verweist er auf Modelle in Belgien und Luxemburg. Dort werde gemeinsam mit der Industrie ein Höchstpreis festgelegt. Deutschland sei dagegen ein Paradies für die Mineralölkonzerne. Klüssendorf fordert deshalb mehr staatliche Regulierung des Kraftstoffmarktes, statt steigende Preise immer wieder mit Steuergeld auszugleichen. Auch linken Politiker Dietmar Bartsch verlangt ein Eingreifen des Staates. Er bezeichnet die hohen Spritpreise im Deutschlandfunk als nicht zumutbar, vor allem für Familienpendler und Handwerksbetriebe. Bartsch wirft der Bundesregierung Untätigkeit vor und fordert unter anderem eine Übergewinnsteuer für Mineralölkonzerne sowie direkte Entlastungen für Verbraucherinnen und Verbraucher. Der 2-monatige Tankrabatt war Ende Juni ausgelaufen.
9: In Frankreich hat die rechtsnationale Politikerin Le Pen Revision gegen ihre Verurteilung wegen Veruntreuung von EU-Geldern eingereicht. Le Pen war Anfang Juli zu 3 Jahren Haft verurteilt worden, davon 2 auf Bewährung und 1 Jahr in Form von Hausarrest mit elektronischer Fußfessel. Le Pen kann damit zunächst ungehindert den Wahlkampf für die Präsidentschaftswahl im nächsten Frühjahr beginnen. Das zuständige Pariser Gericht hat angekündigt, noch vor der ersten Runde der Wahl am 18. April eine Entscheidung.

0: Tarifstreit zwischen der Lokführergewerkschaft GDL und den kommunalen Arbeitgebern sind die Fronten verhärtet. Die GDL wird ab heute Mittag 12 erneut die Saarbahn bestreiken, und zwar für unbestimmte Zeit. Die Saarbahn-Gesellschaft hat erklärt, es werde ab morgen früh einen Schienenersatzverkehr mit Bussen geben. Von den Arbeitgebern heißt es in einer Pressemitteilung, die Forderungen der GDL seien völlig überzogen. Sollte die Gewerkschaft, wie von ihr angekündigt, ihren Arbeitskampf bis Weihnachten fortsetzen, werde auch das nicht zum Erfolg führen. Auf der Gamescom werden in diesem Jahr auch 5 Gaming-Studios aus dem Saarland ihre Spiele präsentieren. Das Event in Köln gilt als die größte Fachmesse für Computerspiele der Welt. SR-Reporter Daniel Stemper.
1: Die Entwicklerstudios aus Saarbrücken, Neunkirchen und St. Ingbert waren auch schon im vergangenen Jahr auf der Gamescom vertreten. Auch viele ihrer Projekte wurden teilweise schon mehrfach auf dem Gelände der Kölnmesse präsentiert. Gamescom-Premiere wird das Projekt From Ruins des Saarbrücker Studios Digitals Interactive feiern, ein pixeliges Detektivabenteuerspiel. Seit Anfang des Jahres können im Saarland wieder Fördermittel für derartige Projekte beantragt werden. Laut Wirtschaftsministerium sind bisher 6 von 7 Anträgen bewilligt worden. Einer befinde sich noch in Prüfung. Die bisher genehmigte Fördersumme belaufe sich auf über 318.000 Euro. Das Ministerium teilte auf Nachfrage mit, dass die Games-Branche ein multifunktionaler Wirtschaftsfaktor sei, der zahlreiche andere Branchen und gesellschaftliche Bereiche berühre.
0: Die Computerspiele-Messe startet in diesem Jahr in der letzten Augustwoche. Und das waren die Nachrichten mit Christian Koch. 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
3: Das ist auch heute wieder recht sonnig. Wir haben wenige Wolken. Am Nachmittag können die sich aber auch mal verdichten. Es soll trocken bleiben bei bis zu 26 Grad. Und morgen wird's genauso wie heute.
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3: Vorsicht auf der A6 Saarbrücken Richtung Mannheim in Höhe Kreuz Neunkirchen. In der Überleitung zur A8 Richtung Pirmasens Gefahr durch Fahrzeugteile auf der Fahrbahn. Die neuesten Blitzer melden Sie. Ensdorf rein, wenn Sie aus Buß kommen. In Gersheim wird in der Bliesstraße geblitzt und im Heidstock in der Moselstraße.
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3: Mit Carmen Bachmann, ich wünsche einen schönen Mittwoch. Heute Morgen reden wir unter anderem über Versicherungen, wenn Sie auf Reisen gehen.

Sarah Connor hier auf SR3 Saarlandwelle. Ihre Tochter Summer macht ja auch Musik, ging so ein bisschen durch die Yellow Press. Da hat sie mit ihrem Vater Mark Terenzi abgerechnet. Der hat sich dann wieder zurückgemeldet, was man alles so mitkriegt, obwohl es einen nichts angeht und man es vielleicht gar nicht mitkriegen will, oder? Der Vormittag hier auf SR3.

0: Sunrise, Simply Red, hier auf SR3 Saarlandwelle. Die Sommerferien sind zwar schon halb rum, aber viele fahren auch jetzt noch gerne in Urlaub oder auch so in den September rein. Wer ins Ausland verreisen will, sollte sich absichern für den Worst Case. Aber welche Versicherung ist da überhaupt sinnvoll? Thema heute in SR3 gut zu wissen. Wirtschaftsreporter Sven Berzelis hat sich durch den Versicherungsdschungel geackert. Sven, wogegen sollte ich mich denn bestenfalls absichern?
1: Also eine der Versicherungen, die auf jeden Fall Sinn macht, ist die Auslandsreise-Krankenversicherung. Und natürlich könnte man jetzt meinen, warum brauche ich denn überhaupt eine Krankenversicherung fürs Ausland? Ich bin doch schon hier gesetzlich versichert. Das Problem ist einfach nur, unsere gesetzliche Versicherung, die zahlt im Ausland längst nicht so viel wie hier bei uns in Deutschland, meint Birgit Brümmel von Stiftung Warentest. Sie und ihr Team haben über 300 Versicherungspolicen gecheckt und sie sagt, eine gesetzliche Krankenversicherung, die reicht im Ausland einfach nicht.
2: Weil die gesetzliche Krankenversicherung zum Beispiel zwar im erweiterten europäischen Raum zahlt, aber sie deckt eben auch nur lückenhaft Dinge ab. Außerhalb Europas zahlt die gesetzliche Krankenversicherung überhaupt nichts. Und das ist natürlich ganz wichtig. In manchen Urlaubsländern sind ja die Kosten auch exorbitant hoch, wie zum Beispiel USA oder Kanada. Da geht das dann schon mal in die Tausende, was man da bezahlen muss. Allein für einfache Behandlungen oder einen eintägigen Krankenhausaufenthalt.
1: Ja, dabei müssen wir ja gar nicht so weit fahren. Die Schweiz zum Beispiel ist ja auch ein sehr teures Land, wenn es um Arztbesuche geht. Und es liegt ja auch nicht innerhalb der Europäischen Union.
0: Jetzt gibt es ja noch die Reiserücktrittsversicherung. Die kennt man ja ebenfalls noch. Ist die denn sinnvoll?
1: Also im Gespräch mit Birgit Brümmel hatte sie mir die Reiserücktrittsversicherung als die beste optionale Versicherung beschrieben. Heißt, wenn ich jetzt eine richtig teure Reise mit starren Rahmenbedingungen habe, wie etwa einer Kreuzfahrt, dann sollte ich mir das durchaus schon mal überlegen. Ansonsten kann ich auch drauf verzichten. Wenn man jetzt aber eine Reiserücktrittsversicherung haben möchte, dann sollte man auch Nägel mit Köpfe machen und auch eine Reiseabbruchsversicherung gleich mitbuchen. Das ist oft eine Zusatzpolice. Denn die gleichen Gründe, aus denen ich ja im Voraus eine Reise nicht antreten kann, die können ja auch im Urlaub passieren. Und so würde ich dann zumindest eine Versicherung haben, die den Abbruch meiner Reise anteilig bezahlt.
0: Also, wir haben jetzt gesagt, eine Auslandsreisekrankenversicherung ist wichtig, Reiserücktrittsversicherung ist optional. Aber worauf muss ich denn achten, damit ich auch wirklich eine gute Versicherung finde?
1: Also die Selbstbeteiligung, das ist so ein ganz wichtiger Punkt. Wenn man eine Reise etwa abbrechen muss, dann zahlt man mit einer Selbstbeteiligung gerne mal 20% oder auch mehr der Kosten. Und da kommt natürlich einiges an Geld zusammen. Das gilt auch bei einer Auslandskrankenversicherung, bei denen die Selbstbeteiligung oft pro Behandlung berechnet wird. Bei einem Beinbruch wird das dann recht schnell teurer, wenn man mehrere Behandlungen hat. Man sollte außerdem auch noch schauen, dass Behandlungs- oder Medizinskosten nicht gedeckelt werden. Bei Krankenhausaufenthalten in den USA kann man da auch eben sehr schnell noch obendrauf zahlen, weil sie einfach teuer sind, so Verbraucherschützer.
0: Der Blick ins Kleingedruckte ist also auch hier wichtig. Sven Berzelis mit Blick auf die Versicherungen im Ausland bei einer Reise. Vielen Dank.
1: Gerne.

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0: Wanda Jackson hier auf SR3.
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0: Mit Franziska Hans.
2: Forderung nach staatlicher Spritpreiskontrolle. Grund sind die hohen Preise für Benzin und Diesel. SPD-Generalsekretär Klüssendorf verweist etwa auf Modelle in Belgien und Luxemburg. Er fordert mehr staatliche Regulierung des Kraftstoffmarktes, statt steigende Preise immer wieder mit Steuergeld auszugleichen. Le Pen legt Revision gegen Verurteilung ein. Die rechtsnationale französische Politikerin war Anfang Juli zu 3 Jahren Haft verurteilt worden, wegen Veruntreuung von EU-Geldern. Le Pen kann damit zunächst ungehindert den Wahlkampf für die Präsidentschaftswahl im kommenden Frühjahr beginnen. Erneuter Streik bei der Saarbahn. Heute ab 12 Uhr werden die Saarbahnfahrer zum 8. Mal im laufenden Tarifkonflikt ihre Arbeit niederlegen. Ab morgen soll es Schienenersatzverkehr entlang der Saarbahnstrecke geben. Wann der Streik enden wird, ist noch nicht bekannt. Und saarländische Spieleentwickler auf der Gamescom. 5 Studios aus Saarbrücken, Neunkirchen und St. Ingbert sind auf der größten Gaming-Messe der Welt in Köln vertreten. Laut Wirtschaftsministerium wurden saarländische Videospielprojekte in diesem Jahr mit über 318.000 Euro gefördert.
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3: Die Sonne scheint, gibt ein paar Wölkchen, die am Nachmittag dichter werden können. Aber es bleibt trocken bei 22 bis 26 Grad. Bestes Wetter auch heute für den Almstart. Und morgen wird's genauso.
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3: Vorsicht auf der A8 Saarlouis Richtung Pirmasens. Zwischen Neunkirchen-Oberstadt und Neunkirchen-Kohlhof ein liegengebliebenes Fahrzeug. Und die neuesten Blitzer melden Sie in Telai in der Primstalstraße, in Fraulautern in der Hülsweiler Straße und Stennweiler Rhein, wenn Sie aus Schiffweiler kommen. Wenn Sie noch was sehen, rufen Sie gerne ins SR3 Verkehrsstudio an. Gebührenfrei für Sie unter 0800 700 8000.
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3: Mit Carmen Bachmann und wir gucken genau darauf, nämlich auf die SR3 Sommeralm. Was ist geboten in diesem Jahr? Marcel Lütz-Binder bringt uns da auf den neuesten Stand und ist auch heute Abend mit dabei beim Almauftrieb.

0: Gloria Estefan hier auf SR3 Saarlandwelle. Das sind Rhythmen, da könnte man so ein bisschen mittanzen, wie heute Abend bei der ersten Almparty. Marcel Lützbinder ist zu mir ins Studio gekommen. Marcel, heute Abend der klassische Almauftrieb. Ich bin ja großer Fan von den Alphornbläsern St. Hubertus. Die sind dabei.
1: Die sind selbstverständlich auch wieder mit dabei. Genau, die Jagd- und Alphornbläser. Die haben die Rohre dann schon verlegt, wenn wir hochkommen. Die warten sozusagen oben auf uns. Unten starten wir. Um 18.30 Uhr geht's los und dann mit Kind und Kegel rauf auf die Alm.
0: Gibt's da auch Musik?
1: Beim Aufstieg die Bubacher Dorfdudler. Mhm. Das ist wirklich, also Respekt, ne? Was die in den vergangenen Jahren auch schon, das ist ja relativ ein Anstieg, den man da zu bewältigen hat. Und das mit den schweren Instrumenten. Sie haben sich immer sehr, sehr tapfer geschlagen. Heute allerdings bei Temperaturen, wo man es besser aushält. Wir hatten es ja auch schon richtig heiß. Heute so um die, nehmen wir am Abend so um die 20 Grad wird es wohl noch haben. Das kriegen wir gut hin. Und dann sind sie natürlich sehr gerne eingeladen. Du auch, falls du zufällig in der Gegend sein solltest, dass wir gemeinsam darauf ziehen. Ja. Erste Band des Abends ist dann Simply Tina. Eine super Tina Turner Tribute Show. Da freue ich mich drauf. Ich habe ein Video schon gesehen und die Sängerin, ich mache die Augen zu und denke, boah,
0: das ist Tina Turner. Super. Genau. Also wer Lust hat heute Abend, wie immer natürlich alles bei kostenlosem Eintritt. Genau. Aber ist denn alles gerischt?
1: Das bin ich sehr froh. Ich habe nochmal eine Rückmeldung bekommen aus Reden direkt. Da ist ja unten die Tourismus- und Kulturzentrale. Der Leiter ist Christian Rau und der ist auch so ein bisschen unser Mann, der immer auf der Alm nach dem Rechten guckt und vor allem für uns das mitveranstaltet. Und der hat gemeint,
2: wir sind erfreulicherweise so gut wie fertig. Dieses Jahr hat es wirklich hervorragend geklappt mit dem Aufbau. Heute gibt es jetzt noch so die ein oder andere kleine Schönheitsreparatur, damit das heute Abend auch alles richtig gut aussieht. Aber eigentlich sind wir jetzt schon startklar. Ich bin sehr gespannt. Wir haben jetzt in diesem Jahr die neuen Video-Walls. Damit sieht die Bühne echt super aus. Wir haben das eben schon mal getestet. Also das wertet das Ganze nochmal richtig auf. Das sollte man sich unbedingt anschauen und auf keinen Fall entgehen lassen.
0: Also sowas wie die Kisscam, da muss man ein bisschen aufpassen. Und du musst gut aussehen.
1: Ich muss auch eine Schönheitsreparatur noch vornehmen lassen. Ich bin sehr gespannt heute Abend. Das wird ein ganz toller Abend. Und dann wird gefeiert bis zum Sonntag, wo wir das große Familienfest dann da oben veranstalten wollen, wo die Kika-Stars kommen und ein ganz, ganz vielfältiges Programm für die ganze Familie nochmal geboten werden wird.
0: Die SR3 Sommeralm startet heute mit Marcel Lützbinter. Danke dir.
1: Danke auch.

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Heinz Rudolf Kunze hier auf SR3 Saarlandwelle aller Herren Länder. Sein aktuelles Album ist schon ein paar Monate alt, heißt Angebot und Nachfrage. Damit geht er im Herbst auf Tour und ist dann natürlich auch zu Gast hier in Saarbrücken in der Saarlandhalle im Oktober. Alle Infos zum Konzert gibt's auf sr3.de.

Reheads hier auf SR3 aus dem Jahr 2020. Jetzt gehen wir gleich zurück in die 80er zu Kool & The Gang. Zeiten, in denen auch die Rolling Stones aktiv waren. Die waren in den 80ern schon lange Superstars und die spielen bis heute klasse Musik. Nicht nur Rockmusik, wie Mick Jagger mal in einem Interview gesagt hat. Ihr neues Album ist unser Album der Woche. Hören wir rein gegen 10 nach 10.

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6: 10 Uhr. SPD-Generalsekretär Klüssendorf hat sich angesichts der hohen Preise für Benzin und Diesel für einen Spritpreisdeckel ausgesprochen. Er verwies auf Nachbarländer wie Belgien oder Luxemburg. Die hätten einen Spritpreisdeckel schon vor Jahren eingeführt und schauten teils mit Häme auf die Entwicklung hierzulande. Deutschland gelte als Paradies für die Mineralölkonzerne. Klüssendorf sieht viele Menschen angesichts der angespannten Haushaltslage am Limit. Er fordert deshalb eine erneute Diskussion darüber, die Schuldenregeln noch einmal auszusetzen. Sonst bestehe die Gefahr, dass es unsere Gesellschaft zerreißt. In den USA hat eine künstliche Intelligenz eigenständig ein anderes Softwareunternehmen gehackt. Der Vorfall passierte bei einem Testlauf einer Software von OpenAI, dem Konzern hinter ChatGPT. Ein nicht veröffentlichtes Tool verschaffte sich Zugang zu einem Internetrechner und fand dann in die Systeme einer anderen KI-Firma namens Hugging Face hinein. Reinhard Spiegelauer.
7: Das Unternehmen hatte den Angriff offenbar Anfang vergangener Woche bemerkt und am Donnerstag öffentlich gemacht. Jetzt übernimmt OpenAI die Verantwortung für den Vorfall. In einem Blog-Eintrag schreiben die KI-Entwickler, die Modelle hätten, so wörtlich, enorme Anstrengungen unternommen, um ein eng gefasstes Testziel zu erreichen. Die Ausnutzung von Schwachstellen, um zunächst aus einem Testsystem zu entweichen und dann gezielt in ein anderes System einzudringen, sei ein bislang beispielloser Cybervorfall. Die KI-Entwickler kündigten sofort Maßnahmen an. Unter anderem verspricht OpenAI, die Vorgänge gemeinsam mit Hugging Face nochmals genauer nachzuvollziehen und Testumgebungen in Zukunft strenger zu überwachen.
6: Schon lange warnen IT-Experten vor der Gefahr von Cyberattacken durch künstliche Intelligenz. In der Großregion hat der Diebstahl von Kupfer teils gravierende Folgen. Im Werk des Stahlriesen ArcelorMittal im luxemburgischen Differdingen führte der Diebstahl von Kupferkabeln jetzt zum teilweise Produktionsstillstand. Das hat ein Konzernsprecher dem SR bestätigt. Danach konnten letzte Woche 2 Laufkräne nicht mehr betrieben werden. Die Produktion konnte erst nach 2 Tagen wieder aufgenommen werden. Die Sicherheit

0: Edichte gab es mit Ausnahme der Stadtstaaten im Saarland. Auf 1000 Einwohner kommen hier im Schnitt 649 Autos. Danach folgen Rheinland-Pfalz und Bayern. Die SR3 Sommeralm hat heute Abend ihren Auftakt. Bis Sonntag wird auf der ehemaligen Bergehalde Reden gefeiert. SR-Reporter Marcel Lützbinder.
1: Almauftrieb ist um 18.30 Uhr. Traditionell geht es wieder vom Parkplatz am Fuß der Halde, musikalisch begleitet von einem Bubacher Dorfdudlern hinauf zum Gipfel. Musikalische Gäste in diesem Jahr sind die Tina Turner Tribute Show Simply Tina, die Frontman aus England, die Hermes House Band aus den Niederlanden und zur Almparty am Samstagabend laden die Konsorten. Der Landkreis Neunkirchen bietet täglich Führungen und Wanderungen rund um Reden an. Sonntag ist Familientag mit dem großen Kinderfest. Die Stars des KiKa, des Kinderkanals von ARD und ZDF, bringen eine Bühnenshow auf die Halde mit Tanzalarm und Tigerentenclubshow. Daneben gibt es Live-Radio vom Haldenplateau am Donnerstag und Freitag von 17 bis 19 Uhr und am Sonntag von 13 bis 15 Uhr.
0: Und das waren die Nachrichten mit Christian Koch. 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
3: Die Sonne scheint, es sind wieder ein paar Wolken unterwegs, die auch mal dichter werden können. Aber wie schon die letzten Tage, kein Regen, bis 26 Grad und morgen wird's genauso.
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3: Sie melden uns Blitzer am Ortseingang von Ensdorf, wenn Sie aus Buß kommen, in Thelei in der Primstalstraße und in Gersheim in der Bliesstraße. 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
3: 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Mit Carmen Bachmann, ich wünsche einen schönen Mittwoch.

0: 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Vorsicht bitte, A6 Saarbrücken Richtung Mannheim, auf der Talbrücke Bischmisheim ein liegen gebliebenes Fahrzeug und Vorsicht auf der A8 Saarlouis Richtung Pirmasens. Zwischen Heusweiler und dem Kreuz Saarbrücken liegt ein totes Tier.
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0: Foreign Tongues. Von den mittlerweile schon fast 80 bzw. schon über 80-jährigen Rolling Stones. Mick Jagger hat diese Woche Geburtstag, wird 83. Und er hat über die Musik der Rolling Stones gesagt, nein, das ist nicht nur Rockmusik. Wir haben auch viele erfolgreiche Popsongs gemacht. Das Album ist klasse. Man hört ihnen das Alter nicht an, wenn man es mal so unverblümt sagen kann. Fällt ihnen immer noch mal was Neues ein. Und eins ist ganz sicher ein Rocksong. Den hören wir heute. Never Wanna Lose You.
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0: Rick Astley hier auf SR3 Saarlandwelle. Um im Urlaub für den Worst Case abgesichert zu sein, lohnt es sich, für den Auslandsurlaub sich zu versichern. Entscheidend dabei ist natürlich wie immer das Kleingedruckte. Wer also eine Auslandsreisekrankenversicherung abschließen will, der sollte nach den Begriffen medizinisch sinnvoll oder medizinisch notwendig Ausschau halten. Das sagt Stefan Kircher von der Union Reiseversicherungen aus Saarbrücken.
1: Wenn dieser sinnvoll ist, dann kann der Versicherer in Einklang mit den Ärzten eben auch einen Krankenrücktransport durchführen, obwohl er vielleicht nicht zwingend notwendig wäre. Aber man schaut sich gesamthaft das Bild an, wie gut ein Mensch gesunden kann. Und wenn man sagt, er gesundet besser, wenn wir ihn nach Hause bringen, dann würden wir ihn aufgrund dieser Formulierung medizinisch sinnvoll eben zurückholen.
0: Die Auslandsreisekrankenversicherung, die gehört auch zu den Versicherungen, die man schon abschließen sollte, wenn man außerhalb der EU verreist. Aber nicht selten werden einem auch Versicherungen untergejubelt. Das sagt die Verbraucherschützerin Birgit Brümmel von der Stiftung Warentest.
2: Häufig werden mit einer Reisebuchung noch Versicherungen angeboten. Also am Ende des Buchungsprozesses, da kommt dann noch so ein Häkchen, wollen Sie noch eine Versicherung abschließen? Das sind auch oft Pakete, wo man dann eben Sachen mit abschließt, auf die man verzichten könnte. Besser ist wirklich ganz gezielt ein gutes oder sehr gutes Produkt aussuchen und direkt beim Versicherer abschließen.
0: Also das Häkchen nicht einfach setzen, gut aufpassen und schauen, was brauche ich wirklich und hat die Versicherung tatsächlich alles drin, was sinnvoll ist. SR3 gut zu wissen, stellen wir später auch nochmal auf sr3.de. Da können Sie alles nochmal ganz genau nachlesen.
3: Ich

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Vorsicht bitte auf der A620, Saarbrücken Richtung Saarlouis in der Ausfahrt Völklingen. Gefahr durch verlorene Ladung. Fahren Sie bitte dort besonders vorsichtig und kommen Sie gut an Ihr Ziel.

0: Elton John hier auf SR3 Saarlandwelle. Es ist 10.30 Uhr.
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0: mit Franziska Hans.
2: Forderung nach staatlicher Spritpreiskontrolle. Grund sind die hohen Preise für Benzin und Diesel. SPD-Generalsekretär Klüssendorf verweist auf Modelle in Belgien und Luxemburg. Er fordert mehr staatliche Regulierung des Kraftstoffmarktes, statt steigende Preise immer wieder mit Steuergeld auszugleichen. OpenAI greift anderes System an. Der Vorfall passierte bei einem Testlauf einer Software des KI-Modells. Laut OpenAI hat das noch nicht veröffentlichte KI-Tool einen Weg ins Internet gefunden und startete einen Cyberangriff auf die Systeme einer KI-Firma namens Hugging Face. Kupferdiebstahl in der Großregion. Im Werk des Stahlriesen ArcelorMittal im luxemburgischen Differdingen führte das teilweise zum Produktionsstillstand. Auch im Saarland kommt es immer wieder zu Diebstählen von Kupfer. Laut Polizei hat das vergangenes Jahr einen Schaden von mehreren 100.000 € verursacht. Und Start der SR3 Sommeralm. Bis am Sonntag wird auf der ehemaligen Bergehalde Rehden gefeiert. Der traditionelle Almauftrieb ist um 18.30 Uhr. Neben Musik, Führungen und Wanderungen ist am Sonntag ein großes Kinderfest geplant.
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3: Und das ist wunderbar für den Almauftrieb heute Abend. Die Sonne scheint, gibt ein paar Quellwolken, Temperaturen bis 26 Grad. Und morgen wird es erfreulicherweise genauso.
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3: Vorsicht auf der A620 Saarbrücken Richtung Saarlouis, in der Ausfahrt Völklingen verlorene Ladung. Blitzer melden Sie in Saarbrücken in der Kossmannstraße, im Heidstock oder am Heidstock in der Moselstraße und am Ortseingang von Stennweiler, wenn Sie aus Schiffweiler kommen. Wenn Sie noch was sehen, melden Sie es uns gern. Rufen Sie einfach kurz an unter 0800 700 8000.
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3: Mit Carmen Bachmann. Ich wünsche einen schönen Mittwoch.

0: Gauntly and Cream hier auf SR3 Saarlandwelle. Wir haben es schon mehrfach gesagt. Heute Abend geht's los bei bestem Wetter.
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Randy Crawford aus dem Jahr 1979 hier auf SR3 Saarlandwelle. Wir haben ein Geburtstagskind heute. Mireille Mathieu, der Spatz von Avignon, wird heute 80. Meine Kollegin und Chefin Susanne Wachs kennt sie gut. Wir gratulieren nachher gemeinsam nach 11 hier auf SR3 Saarlandwelle.

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4: Es ist 11 Uhr. Wegen der hohen Preise für Benzin und Diesel fordern immer mehr Politiker, dass der Staat eingreift. Jetzt hat sich auch SPD-Generalsekretär Klüssendorf für einen Spritpreisdeckel ausgesprochen. Aus Berlin Isabel Karras.
5: In der Neuen Osnabrücker Zeitung verweist er auf Modelle in Belgien und Luxemburg. Dort werde gemeinsam mit der Industrie ein Höchstpreis festgelegt. Deutschland sei dagegen ein Paradies für die Mineralölkonzerne. Klüssendorf fordert deshalb mehr staatliche Regulierung des Kraftstoffmarktes, statt steigende Preise immer wieder mit Steuergeld auszugleichen. Auch linken Politiker Dietmar Bartsch verlangt ein Eingreifen des Staates. Er bezeichnet die hohen Spritpreise im Deutschlandfunk als nicht zumutbar, vor allem für Familienpendler und Handwerksbetriebe. Bartsch wirft der Bundesregierung Untätigkeit vor und fordert unter anderem eine Übergewinnsteuer für Mineralölkonzerne sowie direkte Entlastungen für Verbraucherinnen und Verbraucher.
4: Bundeswirtschaftsministerin Reiche stellte heute erneut klar, dass keine neuen Entlastungen für Verbrennerfahrer geplant sind. Frankreich hat als erstes EU-Land ein Social-Media-Verbot für Kinder unter 15 Jahren beschlossen. Nach dem französischen Senat stimmte auch die Nationalversammlung in Paris mit großer Mehrheit dafür. Auf Wunsch von Präsident Macron soll das neue Gesetz schon nach den Sommerferien in Kraft treten. Australien hatte im Dezember ein Social-Media-Verbot für unter 16-Jährige eingeführt. Das hatte in vielen europäischen Ländern eine Debatte über solche Verbote angestoßen. Ein KI-Modell des ChatGPT-Entwicklers OpenAI hat eigenständig einen Cyberangriff auf ein anderes Softwareunternehmen gestartet. Wie OpenAI nun selbst offenlegte, wollten Entwickler einen Testlauf mit einem neuen KI-Modell durchführen. Die KI machte sich dabei allerdings selbstständig und brach aus der Testumgebung aus, indem sie sich über eine bisher unbekannte Schwachstelle Zugang zum offenen Internet verschaffte. Dort kam sie dann zu dem Schluss, dass bei der betroffenen Firma nützliche Informationen für die ihr gestellte Aufgabe zu finden waren und brach in deren Netzwerk ein. OpenAI sprach von einem beispiellosen Vorfall und will seine Sicherheitsvorkehrungen verstärken. Bei der Saarbahn beginnt in einer Stunde ein weiterer Streik. Dazu aufgerufen hat wieder die Lokführergewerkschaft GDL. Es ist bereits der 8. Streik in dem Tarifkonflikt. Ab morgen sollen laut Saarbahn ersatzweise Busse fahren. SR-Reporter Peter Sauer.
6: Da die genaue Streikdauer unklar ist, plant die Saarbahn GmbH aktuell, dass die Ersatzbusse bis einschließlich Sonntag fahren werden, sagte eine Unternehmenssprecherin dem SR. Mit Blick auf das am Wochenende anstehende Nauwieser Viertelfest in Saarbrücken werde zudem geprüft, ob die Busse bis 2 Uhr nachts fahren können. Die genauen Fahrzeiten könnten ab Mittwochmittag auf der Homepage eingesehen werden. Ob auch über das Wochenende gestreikt werde,

0: Saarbrücker Hauptbahnhof. Häufigste Delikte waren laut Bundespolizei Körperverletzungen. Im bundesweiten Vergleich ist die Kriminalität an saarländischen Bahnhöfen aber auf einem niedrigen Niveau. Bei der Tour de France steht heute die 17. Etappe an, von Chambéry nach Voiron. Auf einer Gesamtlänge von 175 Kilometern müssen die Fahrer 2200 Höhenmeter überwinden. Los geht's gegen 13.30 Uhr. Der deutsche Radprofi Florian Lipowitz war gestern beim Zeitfahren gestürzt und hatte sich das Schlüsselbein gebrochen. Für ihn ist die Tour zu Ende. Und das waren die Nachrichten mit Stefan Eising. 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
2: Die Sonne scheint, es gibt ein paar Quellwolken, aber die stören eigentlich nicht sehr. Die bringen manchmal ein bisschen Schatten. Bis 26 Grad, wunderbares Wetter für den Almauftrieb heute Abend und auch morgen wird's genauso.
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2: A620, Saarbrücken Richtung Saarlouis, in der Ausfahrt Völklingen, Gefahr durch verlorene Ladung. Die neuesten Blitzer melden Sie in Saarbrücken in der Kossmannstraße, in Fraulautern in der Hülsweiler Straße und in Thelei in der Primstalstraße.
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2: Mit Carmen Bachmann, ich wünsche einen schönen Mittwoch.

Gilbert O'Sullivan hier auf SR3 Alone Again. Müssen Sie heute auf gar keinen Fall sein. 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

0: Die Toten Hosen hier auf SR3 Saarlandwelle. Jetzt geht's um einen Weltstar. Heute 80. Geburtstag, Mireille Mathieu. Seit über 60 Jahren, klar, ich meine, das ist so das Alter, das die Rolling Stones auch haben, steht sie auf den Bühnen dieser Welt, hat das Bundesverdienstkreuz. In Frankreich ist sie zum Ritter und zum Offizier der Ehrenlegion ernannt. Unsere Kollegin Susanne Wachs kennt Mireille Mathieu seit vielen Jahren persönlich. Hallo Susanne.
1: Hallo Carmen.
0: Die Künstlerin kennt man. Also die hat sich ja auch überhaupt nicht verändert in den letzten 40, 50 Jahren. Was steckt denn für ein Mensch dahinter?
1: Ein sehr empathischer Mensch mit einem wirklich riesengroßen Herzen. Sie ist sehr diszipliniert. Also ich habe, muss ich ganz ehrlich sagen, selten jemanden erlebt, der so gewissenhaft auf sich vorbereitet auf Fernsehauftritte, auch wenn sie auf Tournee geht und so. Das habe ich auch ganz oft selbst erlebt, weil ich jahrzehntelang mit ihr gearbeitet habe. Und ich kann sagen, Musik ist einfach ihr Leben. Sie macht täglich Stimmübungen, hat auch immer noch eine Lehrerin, also die ihr... Ja, genau. Ja. Und diese Stimmübungen macht sie also nicht nur vor Auftritten oder wenn sie auf Tournee geht, sondern täglich. Das gehört wie, was weiß ich, wie andere ihren Kaffee trinken morgens, macht die ihre Stimmübungen. Und wenn sie auf Tour ist, dann schont sie die Stimme, spricht wenig. Sie ernährt sich ganz korrekt mit viel Gemüse, Salat, Obst, ganz wenig süß oder Wein, was ja auch nicht immer so leicht fällt während der Tour. Ne?
0: Ja, aber diszipliniert. Du hast gesagt mal irgendwann, sie hat ein riesengroßes Herz.
1: Ja, zum Beispiel, wir telefonieren immer noch ab und zu, auch wenn wir nicht mehr zusammenarbeiten. Und dann fragt sie als erstes auch nach der Familie, ob es allen gut geht. Weil Familie ist sehr wichtig für sie. Ihre Familie ist recht groß. Sie hat noch 13 Geschwister, die ich auch zum Teil kenne. Auch die Mama habe ich kennengelernt, die war viel mit uns unterwegs zu Auftritten und ich habe den Eindruck, dass die gesamte Familie auch sehr bodenständig geblieben ist. Ein Bruder ist Konditor, eine Schwester hat einen Blumenladen. Mireille stammt ja aus sehr, wirklich sehr, sehr einfachen Verhältnissen. Der Papa war Steinmetz und sie haben in einem sehr armen Viertel in Avignon gewohnt, hatten wenig bis gar kein Geld. Mireille ist die Älteste. Sie hat dann schon mit 13, 14 Jahren zusammen mit ihrer Schwester Monique in einer Briefumschlagfabrik gearbeitet und sie erzählt auch, dass sie zu Hause nie ein Bett für sich alleine hatte. Sie haben immer zu fünft in einem Bett geschlafen, also zwei am Kopfende und drei an Fußenden.
0: Wahnsinn, ja, da kann sie echt sehr stolz sein, auch auf ihre Karriere. Ne?
1: Ja, und ich glaube, dass das Publikum das auch spürt. Sie hat keine Allüren, sie hat nie vergessen, wo sie herkommt. In einem Gespräch habe ich sie mal gefragt, worauf sie besonders stolz ist. Ich bin zuerst einmal dankbar, dass ich diesen Beruf machen darf und auf der ganzen Welt unterwegs sein darf. Und wenn ich daran denke, muss ich echt schmunzeln. Als ich in der Schule war, ich weiß nicht, ob ich Ihnen das schon mal erzählt habe, als die Erdkundelehrerin gesagt hat, Mireille, du musst aufpassen. Ich war immer sehr verträumt und hatte überhaupt keine Lust auf Schule. Sie hat über fremde Länder erzählt und ich habe mir gedacht, ich werde eh nie in diese Länder reisen können. Also warum sollte ich mich dafür interessieren? Und nun kann ich sagen, durch meinen Beruf bin ich in der ganzen Welt unterwegs.
0: Sehr beeindruckend. Weißt du, wie gefeiert wird?
1: Mit der Familie, wie eben gesagt, die ist sehr wichtig. Sie ist in Avignon und da wird heute mit den 13 Geschwistern und Kinder der Geschwister und Enkelkinder der Geschwister gefeiert. Und natürlich am Samstagabend in Lieder und Chansons ab 18.04 Uhr gibt es hier auch viel Musik von und mit Mireille Mathieu.
0: Und jetzt auch Cécy Bon. Wir gratulieren Mireille Mathieu zum 80. Danke, Susanne.
1: Gerne.

0: Norah Jones auf SR3. Es ist 11.30 Uhr.
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0: Mit René Jacqueline Müller.
2: Anklage gegen 4 Anführer der Reichsbürgergruppe Königreich Deutschland. Nach Angaben der Bundesanwaltschaft ist darunter auch der selbsternannte König Peter Fitzek. Ihnen wird unter anderem vorgeworfen, verbotene Einlagen und Versicherungsgeschäfte im Rahmen einer kriminellen Vereinigung getätigt zu haben. Forderung nach staatlicher Spritpreiskontrolle. Grund sind die hohen Preise für Benzin und Diesel. SPD-Generalsekretär Klüssendorf verweist auf Modelle in Belgien und Luxemburg. Erfordert mehr staatliche Regulierung des Kraftstoffmarktes, statt steigende Preise immer wieder mit Steuergeld auszugleichen. Erneut Streik bei der Saarbahn. Die Arbeitsniederlegung beginnt in einer halben Stunde. Aufgerufen hat die Lokführergewerkschaft GDL. Ab morgen früh wird von der Saarbahn ein Schienenersatzverkehr mit Bussen angeboten. Und mehr Straftaten an saarländischen Bahnhöfen. Nach Angaben der Bundespolizei gab es im letzten Jahr 420 registrierte Fälle. Der überwiegende Teil der Straftaten wurde am Saarbrücker Hauptbahnhof begangen. Die häufigsten Delikte waren Körperverletzung.
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0: Viel Sonne, aber auch einige Wolken, die am Nachmittag auch mal ein bisschen dichter werden können. Es bleibt trocken bei 22 bis 26 Grad und morgen wird's genauso.
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0: A620 Saarbrücken Richtung Saarlouis. In der Ausfahrt Völklingen nach dem Unfall jetzt Behinderungen durch Reinigungsarbeiten. Das soll jetzt bald beendet sein. Die neuesten Blitzer melden Sie in Ensdorf am Ortseingang, wenn Sie aus Buß kommen. In Gersheim wird in der Bliesstraße geblitzt und in Fraulautern in der Hülsweiler Straße. Wenn Sie noch was sehen, gern anrufen 0800 700 8000.
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0: Mit Carmen Bachmann und gleich flattert unser Lieblingsvampir vorbei.

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1: 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Vorsicht, die A8 Luxemburg Richtung Saarlouis. Zwischen Merzig und Rehlingen Gefahr durch eine Plane auf der Fahrbahn.
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Hermann Zermitz hier auf SR3 Saarlandwelle. Der Vormittag geht zu Ende. Nach 12 die Region am Mittag mit Semin Sadeghi. Mein Name ist Carmen Bachmann. Tschüss, bis morgen. Ja.

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7: Es ist 12 Uhr. Die Bundesanwaltschaft hat 4 mutmaßliche Köpfe der Reichsbürgerbewegung angeklagt. Die Behörde wirft ihnen vor, als Anführer der Bewegung Königreich Deutschland verbotene Einlagen- und Versicherungsgeschäfte betrieben zu haben. Dazu kämen noch zahlreiche Fälle von Steuerhinterziehung, Urkundenfälschung und weitere Delikte. Laut Bundesanwaltschaft hat die Vereinigung zwischen 2020 und 2025 mit teils illegalen Geschäften rund 10 Millionen Euro verdient. Auf eigene Umsätze seien dabei keine Steuern gezahlt worden. Für Mitarbeiter hätten die Angeklagten weder Lohnsteuer noch Sozialversicherungsbeiträge abgeführt. In Deutschland waren Anfang des Jahres so viele Autos zugelassen wie noch nie zuvor. 49,5 Millionen Autos waren es laut Statistischem Bundesamt, 150.000 mehr als im Jahr davor. Damit kommen auf 1.000 Menschen im Schnitt 593 Fahrzeuge. Für SR Info Ursula Mayer.
8: Zwischen den Bundesländern gab es dabei große Unterschiede. Mit 649 Autos pro 1000 Bürgerinnen und Bürgern kam das Saarland auf die höchste Pkw-Dichte, gefolgt von Rheinland-Pfalz. Am geringsten war die Pkw-Dichte in Hamburg, Bremen und Berlin. Hier kamen auf 1000 Leute gerade einmal 330 Autos. Generell war das Verkehrsaufkommen in ländlichen Regionen größer, denn dort hatten Berufstätige oft einen längeren Weg zur Arbeit und konnten nicht auf Bus und Bahn umsteigen.
7: SPD-Generalsekretär Klüssendorf hat sich angesichts der hohen Preise für Benzin und Diesel für einen Spritpreisdeckel ausgesprochen. Er verwies auf Nachbarländer wie Belgien und Luxemburg. Sie hätten einen Spritpreisdeckel schon vor Jahren eingeführt und schauten teils mit Häme auf die Entwicklung hierzulande. Deutschland gelte als Paradies für die Mineralölkonzerne. Klüssendorf sieht viele Menschen angesichts der angespannten Haushaltslage am Limit. Er fordert eine erneute Diskussion darüber, die Schuldenregel noch einmal auszusetzen. Sonst bestehe die Gefahr, dass es die Gesellschaft zerreiße. Das tödliche Zugunglück bei Riedlingen in Baden-Württemberg vor rund einem Jahr ist durch einen Hangrutsch ausgelöst worden. Der offizielle Untersuchungsbericht hat dies nun bestätigt. Die Bundesstelle für Eisenbahnunfalluntersuchung schreibt, Starkregen habe Schlamm und Geröll auf die Strecke gespült und den Regionalzug bei Tempo 150 entgleisen lassen. Hinweise auf menschliches Fehlverhalten gebe es nicht. Bei dem Unglück Ende Juli des vergangenen Jahres waren 3 Menschen ums Leben gekommen, der Lokführer, ein Auszubildender und eine Passagierin. 36 Menschen wurden verletzt. Bei der Saarbahn beginnt in diesen Minuten ein weiterer Streik. Dazu hat erneut die Lokführergewerkschaft GDL aufgerufen. Es ist bereits der 8. Streik in dem Tarifkonflikt. Wie lange der Ausstand dauern wird, ist noch nicht bekannt. Ab morgen sollen laut Saarbahn ersatzweise Busse fahren. Weitere Verhandlungstermine wurden bisher nicht vereinbart. Eine Schlichtung haben die GDL und der Kommunale Arbeitgeberverband abgelehnt. Beide Seiten werfen sich eine anhaltende Blockadehaltung vor. Bei der Tour de France steht heute die 17. Etappe auf dem Programm. Sie führt über 175 Kilometer von Chambéry nach Voiron. Start ist gegen 13.30 Uhr. Für SR Info Holger Gerska.
9: Wer setzt sich durch? Das ist die große Frage. Der Kurs ist im ersten Drittel noch sehr, sehr hügelig. Das wird eine echte Aufgabe für die Sprinter, da mitzukommen.

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2: Sonnig ist es, am Nachmittag kommen mehr Wolken dazu. Es bleibt trocken bei 22 bis 26 Grad. Morgen genauso mit ein bisschen mehr Wind. Am Samstag wird es hier und da nochmal für einen Tag heiß, aber am Sonntag dann schon wieder abgekühlt.
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2: Man merkt auch die Ferienzeit, es ist nicht viel los auf unseren Straßen. Blitzer haben sie uns gemeldet, danke dafür. Am Ortseingang von Ensdorf, wenn sie aus Buß unterwegs sind, in Gersheim in der Bliesstraße, in Saarbrücken in der Kossmannstraße, in Fraulautern ein Blitzer in der Hülsweiler Straße und noch einer am Ortseingang Stennweiler, wenn sie aus Schiffweiler kommen.
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2: Ja, und wir sprechen hier kompakt in einer Stunde über alles, das, was heute wichtig ist fürs Saarland. Es gibt ja inzwischen unzählige Möglichkeiten, von A nach B zu kommen. Aber die Deutschen lieben ihre Autos, haben wir gerade in den Nachrichten gehört. Noch nie wurden so viele zugelassen wie im letzten Jahr. Und mal wieder Spitzenreiter, ganz genau wir im Saarland. Warum? Hören wir gleich. Ich bin Simin Sadeghi. Hallo.
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0: Wenn man von einem Ort zum anderen will, dann gibt es ja ganz viele verschiedene Möglichkeiten. Man kann zu Fuß gehen, man kann mit dem Fahrrad fahren. Es gibt inzwischen in Saarbrücken zumindest überall diese Mietroller, Mietfahrräder gibt es und. Dann natürlich noch Bus und Bahn. Aber in Deutschland, da fahren die Leute immer noch am liebsten Auto. Da gibt es jetzt nochmal frische Zahlen. Im letzten Jahr wurden so viele Autos zugelassen wie noch nie zuvor. Und das Saarland war ja gefühlt schon immer Spitzenreiter bei der Pkw-Dichte und ist es jetzt auch wieder. Ich denke mal, fast jeder, der einen Führerschein hat, hat hier auch ein Auto. Auf 1000 Menschen kommen hier im Schnitt 649 Autos. Saarland ist Autoland. Die Gründe dafür liegen auf der Hand. Wir haben viel ländlichen Raum, nicht so tolle Bus- und Bahnverbindungen, viele Eigenheime und natürlich gab es ja auch sehr lange Zeit Rabatt auf zum Beispiel Ford-Autos. SR3-Reporterin Isabel Schönfelder hat sich das Ganze mal angeguckt. Ist das tatsächlich so, was ich hier gerade sage?
1: Also zuerst mal ja. Zum Autoland Saarland. Wir sind in den letzten Jahren schon immer an der Spitze der Autodichte gewesen und die ist auch tatsächlich immer weiter kontinuierlich angestiegen. Aber die Gründe, die du gerade dafür genannt hast, die stimmen aus wissenschaftlicher Sicht nur zum Teil, sagt Professor Steffen Hütter von der HTW Saar. Er forscht zu Alltagsmobilität.

0: Mobilität. Und er sagt, mit Blick auf den ja so schlecht wahrgenommenen ÖPNV, es gäbe genügend gut getaktete Buslinien, aber...
1: Nach unseren eigenen Analysen ist es eben die Schwierigkeit, umzusteigen vom Auto auf andere Verkehrsmittel, beispielsweise die Verfügbarkeit von Park-and-Ride-Parkplätzen, die Verfügbarkeit von Mobilitätsstationen an Bahnhöfen. Also kann ich dort mein Auto sicher abstellen, sodass ich davon ausgehen kann, dass es abends auch noch unbeschadet da ist, wenn ich mit dem Zug wieder von der Arbeit zurückkomme. Da haben wir noch Nachholbedarf.
0: Ja, und weil du eben gesagt hast und viele das ja auch im ersten Moment denken, Saarland, viel ländliche Region, ja, aber im Saarland zählt nur die Hälfte der Fläche als ländlicher Raum. Das ist in anderen Bundesländern viel mehr und die haben trotzdem eine geringere Pkw-Dichte und die fahren auch weniger Auto.
2: Also wir haben ja schon oft darüber berichtet, dass der ÖPNV hier einen schlechteren Ruf hat, als er tatsächlich ist. Mhm. Der nächste Punkt, es kommt ja nicht nur darauf an, wie viele Autos es hier prozentual gibt, sondern auch wie viele die genutzt werden. Ne?
0: Ja genau, und auch da sind wir hier im Saarland an der Spitze. Laut einer Studie werden in keinem anderen Bundesland so viele Strecken mit dem Auto zurückgelegt, wie hier, sagt Steffen Hütter.
1: Jeder, sage ich mal, zweite Kilometer, wo sich ein Mensch im Saarland bewegt, wird als Fahrer eines Autos zurückgelegt. Warum sage ich als Fahrer? Weil es gibt auch die Kategorie Mitfahrer. Dann würden 66 von 100 Kilometer im Saarland mit dem Auto zurückgelegt.
0: Also da absoluter Spitzenwert. Aber übrigens im Gegenteil dazu, beim Radfahren, da sind wir bundesweit tatsächlich das Schlusslicht.
2: Was könnte man da aus deiner Sicht machen oder auch als Expertensicht, um die Leute so dazu zu bringen, mehr aufs Auto zu verzichten?
0: Also Steffen Hütter hat mir gesagt, es würde schon helfen, dieses Thema wirklich ernst zu nehmen und dran zu bleiben. Zum einen zum Beispiel mal eine Übersicht zu schaffen für die Bürgerinnen und Bürger. Wo gibt es denn solche Fahrradständer, solche Parkmöglichkeiten, Mitfahrgelegenheiten, so eine Art Mobilitätsablass? Atlas. Und wie er eben meinte, dann solche Mitfahrplätze und solche Radabstellplätze, die sollen dann eben auch wirklich sicher und sauber sein, dass man sich darauf verlassen kann.
2: Also es wurde offenbar noch nicht genug getan. In letzter Zeit hat sich da schon einiges getan in den letzten Jahren, um es auch attraktiver zu machen, das Auto mal stehen zu lassen. Trotzdem sind wir im Saarland immer noch Spitzenreiter, was die Autonutzung und den Autobesitz angeht. Vielen Dank, Isabel.
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0: Ja, das sah böse aus gestern Abend bei der Tour de France. Einer der deutschen Favoriten, Florian Lipowitz, ist schwer gestürzt. In der Kurve ist er weggerutscht und hat sich das Schlüsselbein gebrochen. Gleichzeitig gab es beim deutschen Team Red Bull Bora Hansgrohe auch Grund zum Jubeln. Heute geht's weiter mit der 17. Etappe und Holger Gersker schaut drauf und blickt auch zurück.
1: Wie sagt man so schön, himmelhoch jauchzend und zu Tode betrübt? Wahrscheinlich passt dieser abgegriffene Spruch perfekt zur Stimmung gestern Abend im Teamhotel der deutschen Red Bull-Mannschaft. Hier der euphorische Zeitversieger Remco Evenepoel, dort der gestürzte Podiumskandidat Florian Lipowitz. Der Belgier triumphierte am Nationalfeiertag so souverän, dass er jetzt als Gesamtzweiter ein Zeitpolster zu seinen Verfolgern hat. Florian Lipowitz dagegen ist nicht mehr dabei, wenn es am Wochenende in die Alpen und damit in sein Lieblingsgelände geht. Er hat sich bei seinem Sturz gestern das Schlüsselbein gebrochen. Heute steht eine hügelige Etappe im Alpenvorland mit Ziel in Vauran in der Nähe von Grenoble an.
0: Schade. Und gute Besserung für Florian Lipowitz. Für ihn geht die Tour heute nicht weiter. Für uns natürlich schon. Und hier bei uns bei SR3 hören Sie natürlich wie immer alle Entwicklungen und den Zieleinlauf der 17. Etappe in der Nähe von Grenoble.

0: Es ist in wenigen Sekunden 12:30.
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0: Bei mir im Studio ist René Jacqueline Müller.
2: Thorsten Frey soll Unionsfraktionschef werden, das berichten mehrere Medien. Demnach haben sich Bundeskanzler Merz und CSU-Chef Söder darauf verständigt. Der CDU-Politiker Frey tritt damit die Nachfolge des zurückgetretenen Parteikollegen Jens Spahn an. Anklage gegen 4 Anführer der Reichsbürgergruppe Königreich Deutschland. Darunter ist auch der selbsternannte König Peter Fitzek. Die Bundesanwaltschaft wirft ihnen Steuerhinterziehung und Urkundenfälschung vor, sowie verbotene Einlagen und Versicherungsgeschäfte im Rahmen einer kriminellen Vereinigung. Pkw-Dichte in Deutschland nimmt zu. Insgesamt waren laut Statistischem Bundesamt zum 1. Januar 49,5 Millionen Autos zugelassen, 150.000 mehr als im Jahr davor. Die höchste Pkw-Dichte gibt es im Saarland mit 649 Autos pro 1.000 Einwohner. Und Reiche gegen neue Spritpreisentlastungen. Die Bundeswirtschaftsministerin sieht derzeit dafür keinen Spielraum. Ein Spritpreisdeckel, wie von SPD-Generalsekretär Klüssendorf gefordert, würde den Staat erneut Milliarden kosten. Die Haushaltslage lasse das nicht zu.
0: Vielen Dank dir.
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0: Zieht sich so ein bisschen zu bei uns am saarländischen Himmel, aber es bleibt trocken und sommerlich warm bei 22 bis 26 Grad. Morgen eigentlich Temperaturen und Wolken genauso wie heute, ein bisschen mehr Wind. Und wenn wir schon mal aufs Wochenende schielen, dann kann es Samstag hier und da noch mal heiß werden.
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0: Vielen Dank fürs Melden der Blitzer unter 0800 700 8000. In Saarbrücken in der Duttweiler Straße haben sie einen durchgegeben. In Völklingen Blitzer in der Schaffhauser Straße und in Saarbrücken in der Kossmannstraße. Und die gesamte Liste der Blitzer, auch die, die Sie vielleicht schon kennen, gibt's auf sr3.de oder in unserer App.
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0: Mit Semin Sadeghi im Studio. Ich freue mich, dass Sie eingeschaltet haben. Ja, Kirchen sind schon längst nicht mehr nur Kirchen. Inzwischen sind einige verkauft und werden anders genutzt. So auch bald die beliebte Hildegardskirche in St. Ingbert. Was damit passieren soll und warum nicht alle glücklich darüber sind, hören wir gleich.
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0: So, wir lassen jetzt mal die Kirche im Dorf. Aber was passiert, wenn man die Kirche nicht mehr bezahlen kann, also das Dorf oder die Gemeinde? Das passiert ja immer häufiger auch im Saarland, jetzt auch in St. Ingbert. Die Pfarrgemeinde da, die trennt sich jetzt von der maroden Hildegardskirche. Entweiht ist sie schon, jetzt wurde sie an einen privaten Investor verkauft. Doch die Zukunft der Kirche ist, kann man sagen, mit viel Emotionen verbunden. SR3-Reporter Patrick Wirmer, an wen wurde die Kirche denn verkauft und was ist da geplant?
1: Ja, die Kirche wurde an das Unternehmen Krewa verkauft. Das ist eine Firma aus St. Ingbert, die auch familiär mit dem Peter-Groß-Konzern verbunden ist. Und über die Kaufsumme wurde Stillschweigen vereinbart. Unklar ist auch, was Krewa dort genau plant. Ein Hinweis bietet da vielleicht der Blick auf andere Projekte des Unternehmens. Denn das Unternehmen hat vor 3 Jahren bereits eine Kirche gekauft, ebenfalls in St. Ingbert, und zwar die St. Konrad-Kirche. Und die wird nun zu einer Kita umgebaut. Möglicherweise auch ein Modell für St. Hildegard. Aber denkbar wäre vielleicht auch zusätzliche Wohnbebauung, denn Platz genug ist da auf diesem Gelände. Aber was da jetzt genau passiert, so konkret, wollte das die Firma auf Nachfrage nicht sagen. Auch nicht, wann es genau losgehen soll. Man sei da in einer Konzeptionsphase und auch die Stadtverwaltung weiß noch nichts Genaues. Für die Pfarrei jedenfalls ist dieser Verkauf ja eine Befreiung vom Ballast, wenn man so will. Das Gebäude ist baufällig, der Unterhalt wird immer teurer und das Gebäude ja, wurde auch vor der Profanierung nicht mehr so richtig genutzt. Also da ist man auch relativ froh, dass man da jetzt einen Investor gefunden hat.
0: Ja, weil so eine Kirche umzubauen, das geht ja wahrscheinlich auch nicht schnell und ist nicht ganz ohne. Ich kenne die Kirche auch, die ist ja schon sehr speziell. Was wartet da auf den neuen Eigentümer?
1: Ja, erstmal Stichwort Denkmalschutz. Die Kirche wurde in den 20er Jahren des 20. Jahrhunderts erbaut, zeichnet sich vor allem durch eine Art Grubenarchitektur aus. Wenn du mal drin warst, das Kirchenschiff vor allem, das sieht so aus wie so ein alter Bergwerkstollen. Stimmt. Also ist schon spektakulär auf jeden Fall. Und der neue Eigentümer hat angekündigt, die Kirche weitestgehend erhalten zu wollen. Man ist sich da auch der Wirkung und der emotionalen Bedeutung bewusst. Aber am Ende wird das natürlich auch eine Frage, was tatsächlich erhalten werden kann, denn einige Teile gelten als baufällig.
0: Hast du auch mal bei der Bürgerinitiative nachgefragt, die sich ja über 3 Jahre für die Kirche stark gemacht hat? Was sagen die?
1: Ja, die fühlen sich, kann man glaube ich so sagen, ein bisschen überrumpelt. Sie sei nicht informiert worden, heißt es da. Aber die BI ist da auch schon ein bisschen hoffnungsvoll, dass die Kirche eben größtenteils erhalten wird, wie angekündigt. Unklar sei allerdings noch die Frage, was denn mit den sakralen Ausstattungsgegenständen der Kirche passiert, auch mit den Kunstgegenständen. Diese Orgel, die die Kirche ja auch geprägt hat, die wurde ja bereits vor 2 Jahren schon verkauft und abgebaut. Aber da sind ja zum Beispiel immer noch die Glasfenster. Und da laufen zurzeit noch Beratungsgespräche innerhalb des zuständigen Bistums in Speyer. Und das hat mir das Bistum auch selbst verraten. Also es ist da auch noch völlig unklar, was dann am Ende mit den Kunstschätzen der Kirche passiert.
0: Wir sind gespannt. Das werden auf jeden Fall Heizkosten, die da auf die neuen Mieter zukommen. Vielen Dank, Patrick Wirmer. Die Kirche St. Hildegard in St. Ingbert ist verkauft. Was damit passieren soll, wissen wir noch nicht genau.
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0: Wir gucken kurz auf die Straße. Vorsicht. A8 Saarlouis Richtung Luxemburg. In der Ausfahrt Merzig-Schwemlingen. Hier Gefahr durch einen defekten LKW. Und jetzt geht's weiter hiermit.
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0: Na dann entdecken wir doch mal. Haben Sie am Wochenende schon was vor? In unserer Tour de Kultur haben wir einen Ausflugstipp, den man gut mit Freunden machen kann, bei gutem Wetter und einem schönen, kühlen Getränk, ohne große Anstrengung, aber gesellig. Klingt doch perfekt, oder? Dann los zum Fußballgolf im Saargarten in Beckingen. SR3-Reporter Florian Rabari-Nejat hat schon getestet.
2: Ja, es kann schon so ein bisschen Bolzplatzstimmung aufkommen beim Fußballgolf. Auch wenn man hier nicht wie gewohnt das Runde ins Eckige bringen muss. Meistens muss hier das Runde ins Runde. Dabei gilt es zum Beispiel, den Vulkan zu bezwingen, unter einem Reifen durchzuspielen oder die altbekannte Torwand zu treffen. Und auch wenn das Ganze natürlich sehr an Fußball erinnert, ist es laut Betreiber Stefan Volz nicht nur etwas für Fußballer.
3: Da kommen oft Großeltern mit ihren Enkeln, ne? Es kommen Vereine, es kommen Firmen, die hier spielen. Es passt für jeden. Man muss nicht unbedingt fußballerische Fähigkeiten haben dafür. Mal ein bisschen gerade ausschießen ist schon ein bisschen hilfreich. Aber ansonsten muss man ja nicht laufen.
2: Vor 14 Jahren wurde am Saargarten in Becking die erste Fußballgolfanlage im Saarlouis-Raum eröffnet. Auf einer Fläche von insgesamt 50.000 Quadratmetern. Genau zwischen Saar- und Landstraße können sich Besucher auf 18 Bahnen austoben. Die Regeln sind dabei sehr simpel, weil Fußballgolf genau das ist, wonach es klingt, wie Stefan Volz erklärt.
3: Es ist wie Minigolf. Der Schläger ist der Fuß und das Bein und der Ball ist halt der Fußball. Dementsprechend größer sind natürlich auch die Hindernisse und die Ziele. Und der größte Unterschied ist halt, dass man das zusammenspielt. Ne? Und die Bahnen, die sind ja auch ein bisschen länger manchmal. Da bleibt man dann auch zusammen in der Gemeinschaft, in der man spielt. Und das bringt auch viel Spaß dann.
2: Bis zu 6 Personen können in einer Gruppe spielen. Insgesamt sollte man laut dem Betreiber um die 90 Minuten für alle 18 Bahnen einplanen. Wie genau die Punkte beim Fußballgolf gezählt werden, erklärt Stefan Volz so.
3: Jede Bahn hat eine Paarzahl, das ist ein Richtwert. Man kann es mit der Paarzahl schaffen oder auch weniger. Man hat aber immer zweimal so viele Versuche. Das heißt, Bahn 1 zum Beispiel hat Paar 3, da hat man doppelt so viele Versuche. 6 Versuche, wenn man es schafft, bekommt man aufgeschrieben, was man gebraucht hat. Wenn man es bei Paar 3 mit dem 6. noch nicht geschafft hat, bekommt man einen Sonderpunkt, weil man so gut war, da sind es 7. Ne?
2: Am Ende gewinnt der Spieler, der die wenigsten Punkte hat, also mit den wenigsten Versuchen alle 18 Löcher getroffen hat. Über allem steht vor allem der Spaß und die Geselligkeit. Und Spaß haben die Besucher in Becking auf jeden Fall.
4: Das ist immer eine Gaudi. Auf jeden Fall. Ne? Also wir haben unheimlich viel Spaß hier jedes Mal, wenn wir da sind. Und es ist eine Möglichkeit, uns zusammenzubekommen außerhalb der Arbeit und wenn die Freizeit ist. Und von daher macht Spaß.
5: Ja, absolut. Ja, kann ich mich nur anschließen. Natürlich bei so schönem Wetter macht es doppelt so viel Spaß. Ne? Und es ist schön, dass man so in dem Rahmen dann zusammenkommt. Ne?
6: Wirklich die Bahn in jedem Jahr in einem Top-Zustand. Also dem Team hier ein großes Lob. Das ist jedes Jahr nochmal richtig toll.
0: Fußballgolf im Beckinger Saargarten. Ich muss sagen, klingt nach einer Sportart. Gemütlich, ganz nach meinem Geschmack.
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Josh singt Lieder für uns. Das ist doch schon mal schön. Das war die Region am Mittag mit Simin Sadeghi. Wie schön, dass Sie dabei waren. Jetzt erst die SR-Info-Rundschau mit Roshana. Und danach unser Kiosk. Ich sag tschüss, bis später um 16 Uhr in der Region am Nachmittag.

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7: Mit Dorothee Scharner, guten Tag. Das sind die Themen um 13 Uhr. Die Saarländer haben die meisten Autos und sie fahren auch am meisten damit. Kanzleramtsminister Thorsten Frey soll neuer CDU-Fraktionschef werden. Waldbrände an der Côte d'Azur, Menschen mussten Häuser verlassen. Und das Wetter am Nachmittag ist es etwas wolkiger, weiterhin trocken bei 22 bis 26 Grad. In Deutschland waren Anfang des Jahres so viele Autos zugelassen wie noch nie zuvor. Und im Schnitt die meisten gibt's im Saarland. Fast 50 Millionen Pkw waren es laut Statistischem Bundesamt bundesweit. Damit kommen auf 1000 Menschen im Schnitt 593 Fahrzeuge. Für SR Info die Rundschau Ursula Mayer.
8: Zwischen den Bundesländern gab es dabei große Unterschiede. Mit 649 Autos pro 1000 Bürgerinnen und Bürgern kam das Saarland auf die höchste Pkw-Dichte, gefolgt von Rheinland-Pfalz. Am geringsten war die Pkw-Dichte in Hamburg, Bremen und Berlin. Hier kamen auf 1000 Leute gerade einmal 330 Autos. Generell war das Verkehrsaufkommen in ländlichen Regionen größer, denn dort hatten Berufstätige oft einen längeren Weg zur Arbeit und konnten nicht auf Bus und Bahn umsteigen.
7: Das Saarland hat also die höchste Pkw-Dichte in Deutschland und die Autos werden auch gefahren, denn das Saarland hat auch die höchste Anzahl an zurückgelegten Kilometern auf 100 Kilometer. Woran liegt das? Das haben wir Professor Steffen Hütter gefragt. Er ist Mobilitätsforscher an der HTW Saar.
9: Da kommt natürlich immer wieder das Argument, der ÖPNV ist so schlecht. Das kann ich aus wissenschaftlicher Sicht nur zum Teil bestätigen, weil die Verfügbarkeit von gut getakteten Buslinien, die ist, wenn man das im Durchschnitt mit vergleichbaren anderen Regionen betrachtet, nicht viel schlechter. Nach unseren eigenen Analysen ist es eben die Schwierigkeit, umzusteigen vom Auto auf andere Verkehrsmittel, also beispielsweise die Verfügbarkeit von Park-and-Ride-Parkplätzen, die Verfügbarkeit von Mobilitätsstationen an Bahnhöfen. Wenn wir uns mal die 52 Mitfahrerparkplätze im Saarland anschauen, wenige sind wirklich beleuchtet. Gerade in frühen Morgen- oder Abendstunden ist das ein Argument für Menschen, dort vielleicht nicht ihr Auto abzustellen. Es gibt an keinem einzigen Aufladestationen für Elektroautos. Also ich glaube, an diesen Übergangsstationen, da haben wir noch Nachholbedarf.
7: Kanzleramtsminister Frey soll offenbar Nachfolger von Jens Spahn an der Spitze der CDU-CSU-Bundestagsfraktion werden. Nach Informationen mehrerer Medien haben sich Bundeskanzler Merz und der CSU-Vorsitzende Söder darauf geeinigt. Beide wollten Frey in einer Schalte mit dem Unionsfraktionsvorstand vorschlagen. Wer dem CDU-Politiker Frey als Kanzleramtsminister nachfolgen solle, werde intern noch beraten. Die Fraktion soll Frey dann am Mittwoch kommender Woche in einer Sondersitzung wählen. Eine offizielle Bestätigung gibt es bislang noch nicht. Es sollte eigentlich nur ein Testlauf sein, doch der ist dann ernst geworden. Künstliche Intelligenzmodelle der Firma OpenAI sind aus ihrer Testumgebung ausgebrochen und haben ein externes Unternehmen gehackt. OpenAI spricht von einem beispiellosen Cybervorfall. Reinhard Spiegelhauer für SR Info, die Rundschau.
10: Der Ablauf laut OpenAI bei einem Leistungstest mit einem aktuellen und einem noch unveröffentlichten KI-Modell sollte getestet werden, wie gut sie Sicherheitslücken ausnutzen können. Schutzmechanismen hatte man dafür bewusst reduziert, um die maximalen Fähigkeiten der Modelle zu ermitteln. Dabei hätten sie eine nicht bekannte Sicherheitslücke in der Testumgebung identifiziert. Damit hätten sie sich innerhalb der OpenAI-Infrastruktur Zugriff auf einen Rechner mit Internetzugang verschafft. Dort suchten die Modelle laut OpenAI gezielt nach Möglichkeiten, im Leistungstest besser abzuschneiden. Dabei seien sie auf die Plattform Hugging Face gestoßen und hätten dort relevante Informationen vermutet. Hugging Face entwickelt selbst KI-Modelle und

0: Programm CyberGov Secure. Unter Federführung des Digitalministeriums soll die Verwaltung des Bundes widerstandsfähiger werden im Kampf gegen Spionage, sogenannte Ransom-Software-Angriffe auf IT-Dienstleister oder koordinierte Überlastungsangriffe. Das Sicherheitsprogramm kommt vor dem Hintergrund einer anhaltend angespannten Bedrohungslage. Sicherheitsbehörden warnen, dass Deutschland ein zentrales Ziel von Cyberangriffen ist und insbesondere staatliche Stellen verstärkt im Fokus stehen. Die Bundesanwaltschaft hat 4 mutmaßliche Köpfe der Reichsbürgerbewegung angeklagt. Die Behörde wirft ihnen vor, als Anführer der Bewegung Königreich Deutschland verbotene Einlagen- und Versicherungsgeschäfte betrieben zu haben. Dazu kämen noch zahlreiche Fälle von Steuerhinterziehung, Urkundenfälschung und weitere Delikte. Laut Bundesanwaltschaft hat die Vereinigung zwischen 2020 und 2025 mit teils illegalen Geschäften rund 10 Millionen Euro eingenommen. Auf eigene Umsätze seien dabei keine Steuern gezahlt worden. Für Mitarbeiter hätten die Angeklagten weder Lohnsteuer noch Sozialversicherungsbeiträge abgeführt. Urlaub an der Côte d'Azur in Frankreich, der kann zurzeit zur gefährlichen Sache werden. Im Hinterland des Departements Var wütet seit gestern Mittag ein Feuer. 2500 Hektar Fläche sind schon verbrannt. 500 Menschen sind evakuiert worden. Aus Frankreich, Kai Rienecker.
1: Innerhalb kürzester Zeit mobilisierten die Einsatzkräfte über 1000 Feuerwehrleute und mehrere Löschflugzeuge. Über 30 Häuser und Wohnungen wurden bislang beschädigt. Etwa 500 Menschen aus mehreren Dörfern mussten in Sicherheit gebracht werden. Der zuständige Präfekt teilte mit, der Brand sei noch nicht unter Kontrolle. Im Südwesten Frankreichs hatte ein heftiges Feuer direkt am Flughafen Bordeaux-Mérignac gestern die Einsatzkräfte überrascht. 2 Feuerwehrleute starben in einem Kiefernwald, als sie mit ihrem Löschfahrzeug von bis zu 30 Meter hohen Flammen eingeschlossen wurden. An vielen Orten in Südfrankreich besteht aktuell allerhöchste Feuergefahr. Seit Jahresbeginn sind in Frankreich bereits 40.000 Hektar abgebrannt. Nach Angaben des französischen Innenministers ist das bereits mehr als im gesamten vergangenen Jahr. Kai Rienecker, Paris.
0: Während der Hitze ist besonders viel getrunken worden. Jetzt fehlen die Flaschen. Getränkehersteller klagen aktuell über einen Mangel an Pfandflaschen und fordern Menschen auf, ihren angehäuften Pfand zurückzubringen. Zur Situation im Saarland, Kerstin Bös.
2: Viel trinken bei der Hitze, das ist wichtig und richtig. Heißt aber auch, zu Hause wird viel Pfand angehäuft und länger nicht zurückgegeben. In Nordrhein-Westfalen haben sich deswegen sogar schon Getränkehersteller beschwert. Denn ohne Flaschen gibt's natürlich Probleme für die weitere Produktion. Damit das nicht auch im Saarland passiert, rufen regionale Getränkehersteller die Verbraucherinnen und Verbraucher jetzt dazu auf, ihr Leergut zurückzubringen. Dazu gehören zum Beispiel Hochwaldsprudel und Schwollener, die auch Mineralwasser ins Saarland liefern, oder die Brauerei Bruch in Neunkirchen. Dass wir bei Hitze auf dem Trockenen sitzen bleiben, wird aber wohl nicht passieren. Die angefragten Hersteller sehen sich insgesamt nämlich alle gut auf die Hitze vorbereitet.
0: Und nächste Woche steigen die Temperaturen wieder über 30 Grad. Bei der Saarbahn wird seit einer Stunde wieder gestreikt. Dazu hat die Lokführergewerkschaft GDL aufgerufen. Es ist bereits der 8. Streik in dem Tarifkonflikt. Wie lange der Ausstand dauern wird, ist noch nicht bekannt. Ab morgen früh will die Saarbahn GmbH ersatzweise Busse einsetzen. Weitere Verhandlungstermine wurden bisher nicht vereinbart. Eine Schlichtung haben die GDL und der Kommunale Arbeitgeberverband abgelehnt. Beide Seiten werfen sich gegenseitig eine anhaltende Blockadehaltung vor. Die Zahl der Straftaten an saarländischen Bahnhöfen ist im vergangenen Jahr deutlich gestiegen. Das hat die Bundespolizei auf SR-Anfrage mitgeteilt. Demnach wurden insgesamt 420 Fälle registriert, ein Plus von knapp 100 Straftaten. Die meisten Vorfälle gab es am Saarbrücker Hauptbahnhof. Häufigste Delikte waren laut Bundespolizei Körperverletzungen. Im bundesweiten Vergleich ist die Kriminalität an saarländischen Bahnhöfen aber auf einem niedrigen Niveau. Wenn der SR3 Almauftrieb ist, dann erst ist wirklich Sommer und für viele ist es das Highlight des Jahres. Die SR3 Sommeralm startet heute Abend wieder, traditionell natürlich mit dem Almauftrieb, und bis Sonntag wird dann auf der Bergehalde Rehden gefeiert. SR3 Alm-Moderator Marcel Lützbinder mit dem Programm.
3: Almauftrieb ist um 18.30 Uhr. Traditionell geht es wieder vom Parkplatz am Fuß der Halde, musikalisch begleitet von einem Bubacher Dorfdudlern, hinauf zum Gipfel. Musikalische Gäste in diesem Jahr sind die Tina Turner Tribute Show Simply Tina, die Frontman aus England, die Hermes House Band aus den Niederlanden, und zur Almparty am Samstagabend laden die Konsorten. Der Landkreis Neunkirchen bietet täglich Führungen und Wanderungen rund um Rehden an. Sonntag ist Familientag mit dem

0: großen Kinderfest. Die Stars des KiKa, des Kinderkanals von ARD und ZDF, bringen eine Bühnenshow auf die Halde mit Tanzalarm und Tigerentenclubshow. Daneben gibt es Live-Radio vom Haldenplateau am Donnerstag und Freitag von 17 bis 19 Uhr und am Sonntag von 13 bis 15 Uhr.
1: Und das Wetter spielt auch mit bei der Sommeralm. Es ist trocken und nicht zu heiß. Die Stadt Merzig bietet auf ihrer Internetseite ab sofort einen Chatbot an. Dieser digitale Assistent kann Fragen schnell und unabhängig von Öffnungszeiten beantworten, so die Stadt. Beispielsweise liefert er Informationen zur Müllabfuhr oder benötigten Dokumenten. Und das war SR Info, die Rundschau mit Dorothee Schaner. Hier geht's um 13.10 Uhr weiter mit Christian Job. Hallo.
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3: Harmlose Schönwetterwolken, trocken bei 22 bis 26 Grad. Morgen und Donnerstag wird es genauso, am Freitag noch ein bisschen wärmer mit maximal 28 Grad.
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3: Die A8 Richtung Luxemburg, Ausfahrt Schwemlingen, ein Liegenbleiber, ein Pannenbrummi und aktuelle Blitzer. Saarbrücken, die Dudweiler Straße, Völklingen, Schaffhauser Straße und zwischen Schiffweiler und Stennweiler. Kommen Sie gut an.
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3: SR3. Am Mittwoch mit Christian Job. Aha, aha, I like it.

Londoner mit italienischen Wurzeln. Jack Saboretti, Love is on the Line. Ein Piep ist im Verkehrsstudio. Die A620 Richtung Saarlouis in Höhe Wallerfangen. Ein Liegenbleiber. Fahren Sie vorsichtig.

Heute schimpft man ja über die Influencer. Damals auch schon in den 60ern. Ein Model durfte Platten machen und irgendwie war es ein Hit. Konnte sie singen oder nicht? Sandy Shaw, Puppet on a String. Das ist Josh Turner. Bisschen Country-Musik. Your Man.

0: 2:30.
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0: 17:30. Mit Dorothee Scharner.
2: Neuer Unionsfraktionschef gefunden. Wie mehrere Medien melden, soll Kanzleramtsminister Thorsten Frey die Nachfolge von Jens Spahn antreten. Noch ist aber offen, wer Frey ins Kanzleramt folgt. Am Nachmittag wollen die Vorsitzenden von CDU und CSU mit dem Fraktionsvorstand beraten, wie es weitergeht. Reichsbürger angeklagt. Die Bundesanwaltschaft wirft 4 führenden Mitgliedern der Gruppe Königreich Deutschland schwere Straftaten vor. Sie hat deshalb Anklage erhoben, unter anderem wegen Bildung einer kriminellen Vereinigung, Steuerhinterziehung und illegaler Bankgeschäfte. BAföG-Bescheide. Im Saarland können sie ab sofort auch digital zugestellt werden. Damit ist nun das gesamte Verfahren vom Antrag bis zum Bescheid online möglich. Für den digitalen Empfang brauchen BAföG-Antragsteller ein Bund-ID-Konto und die Online-Ausweisfunktion ihres Personalausweises. Und Synchronsprecher Joachim Kerzel ist tot. Er lieh zahlreichen Hollywood-Stars seine Stimme, darunter Jack Nicholson, Dustin Hoffman und Anthony Hopkins. Nach Angaben seiner Agentur starb Kerzel vorgestern im Alter von 84 Jahren.
0: Und bei Captain Future war zu hören.
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0: Hat jetzt ein paar Wolken mehr, ist aber trocken und warm bis 26 Grad. Morgen genauso mit etwas mehr Wind.
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0: A623 Richtung Saarbrücken, zwischen Duttweiler und Herrensohr liegen Gegenstände. A620 Richtung Saarlouis in Höhe Wallerfangen ein Liegenbleiber und noch neue Blitzer. Saarbrücken die Duttweiler Straße, Völklingen die Schaffhauser Straße und zwischen Schiffweiler und Stennweiler. Kommen Sie gut an.
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0: Christian Job, Mireille Mathieu wird 80. Wir gratulieren gleich.

0: Der Spatz von Avignon. Mireille Mathieu feiert heute ihren 80. Geburtstag. Und was wünscht sie sich?
1: Mein Wunsch ist singen. Nur singen. Immer, immer, immer. Ich mache Oktober, November eine große Tournee nach Deutschland und Österreich. Ich freue mich sehr. Ich bin so glücklich.
0: Und ist sie immer noch auf der Bühne. Und was singt man, wenn man schon 8 Jahrzehnte auf dem Buckel hat? My Way. Auf Französisch. Comme d'habitude.

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0: Ja, wenn man sich groovy fühlt, dann reichen schon mal anderthalb Minuten für den 59th Street Bridge Song. Simon & Garfunkel.
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bisschen Tango-mäßig. Das Electric Light Orchestra und Living Thing, ein Klassiker von Achim Reichel, Hamburger Musikurgestein, die Rattles, Wonderland und Solo und schon Jahrzehnte alt, Aloha, hea, hey. Und irgendjemand postet das dann mit so Ruderübungen bei TikTok und dann geht's in China nochmal gerade durch die Decke. Toller Song damals und heute, Aloha, hea, hey. Achim Reichel, jetzt bei SR3.

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9: Es ist 14 Uhr. Kanzleramtsminister Frey soll neuer Chef der Unionsfraktion im Bundestag werden. Medienberichten zufolge haben sich CDU-Chef Merz und der CSU-Vorsitzende Söder darauf verständigt. Frey würde damit Nachfolger von Jens Spahn, der am Wochenende als Fraktionschef zurückgetreten war. Aus Berlin Dagmar Pepping.
10: Um 15 Uhr wollen die beiden Parteichefs dem Unionsfraktionsvorstand ihren Personalvorschlag unterbreiten. Am kommenden Mittwoch soll die Fraktion dann in Berlin zu einer Sondersitzung zusammenkommen, um den neuen Fraktionschef zu wählen. Der Baden-Württemberger Frei war vor seinem Wechsel an die Spitze des Kanzleramtes parlamentarischer Geschäftsführer der Unionsfraktion und damit engster Mitarbeiter des damaligen Fraktionsvorsitzenden und Oppositionsführers Friedrich Merz. Der 52-jährige Frei war schon nach der Bundestagswahl 2025 als Fraktionschef im Gespräch. Merz holte seinen Vertrauten aber lieber zu sich ins Kanzleramt, um dort die Arbeit der Bundesregierung zu koordinieren.
9: Wer Thorsten Frey als Chef des Bundeskanzleramtes nachfolgen soll, ist noch nicht bekannt. Ein mutmaßlicher Komplize des verstorbenen US-Sexualstraftäters Jeffrey Epstein ist in seiner Wohnung nahe Paris tot aufgefunden worden. Es handelt sich nach Angaben der Staatsanwaltschaft um den französischen Modelagenten Daniel Siad. Die Behörde leitete Ermittlungen zur Todesursache ein. Gegen den 69-Jährigen war zuvor schon monatelang ermittelt worden. Aus Paris Kai Rienecker.
11: Mehrere Anzeigen werfen Siad Vergewaltigung und Menschenhandel vor. Er selbst hat das in französischen Medieninterviews stets bestritten. Siad bezeichnete sich als Model-Scout und zeigte sich bereit, seine Sicht der Dinge zu schildern, nach der Epstein sein Vertrauen missbraucht habe. Doch die Indizien gegen Siad sind erdrückend. Nach ARD-Recherchen erscheint sein Name 1800 Mal in den Epstein-Akten. In zahlreichen Botschaften preist er junge Mädchen und Frauen an, schickt Fotos von ihnen und schlägt Epstein Treffen vor. Insgesamt soll Siad zwischen 2005 und 2019 Fotos von mindestens 52 Frauen geschickt haben. Das Alter lag zumeist zwischen 18 und 23 Jahren.
9: Die Stadt Ottweiler setzt sich dafür ein, die Ostertalbahn zu erhalten. In einer Mitteilung macht die Stadt auf eine entsprechende Online-Petition aufmerksam. Deren Initiatoren fordern, dass das Saarland die Bahnstrecke vom Landkreis St. Wendel übernimmt und langfristig sichert. Die Stadt Ottweiler sieht die Ostertalbahn als wichtigen Faktor für den Tourismus in der Region. Im Juni hatte der Kreistag St. Wendel jedoch mit großer Mehrheit ein Stilllegungsverfahren für die Ostertalbahn eingeleitet. Als Hauptgrund für das drohende Aus der letzten saarländischen Museumsbahn wurden hohe Sanierungs- und Instandhaltungskosten genannt. Auf dem Gelände der ehemaligen Berghalde Rheden beginnt am Abend die SR3 Sommeralm. Bis Sonntag erwartet die Besucher ein buntes Programm. Zu den musikalischen Höhepunkten gehören in diesem Jahr unter anderem die Tina Turner Tributes Show Simply Tina sowie ein Auftritt der saarländischen Partyband Die Konsorten. Daneben bietet der Landkreis Neunkirchen Führungen und Wanderungen rund um die Bergehalde an. Am Sonntag ist ein großes Familienfest geplant, unter anderem mit den Stars des Kinderkanals Kika. Der Schauspieler und Synchronsprecher Joachim Kerzel ist tot. Er starb nach Angaben seiner Agentur am Montag im Alter von 84 Jahren. Mehr als 30 Jahre lang war Kerzel der deutsche Synchronsprecher von Anthony Hopkins. Seine Stimme lieh er aber unter anderem auch Dustin Hoffman, Jean Reno und Jack Nicholson, zum Beispiel in dem Film Eine Frage der Ehre.
3: Ich frühstücke hier 300 Meter von 4000 Kubanern entfernt, die nur darauf aus sind, mich zu töten. Also denken Sie nicht eine Sekunde, dass Sie hier runterkommen, mit Ihrer Dienstmarke wedeln und mich nervös machen können.
9: 2003 wurde Joachim Kerzel mit dem Deutschen Preis für Synchron ausgezeichnet für den Film About Schmidt, in dem er ebenfalls Jack Nicholson sprach. Und das waren die Nachrichten mit Stefan Eising. 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
12: Sonnig mit Wolken, trocken und warm, 22 bis 26 Grad, morgen genauso mit etwas mehr Wind. Am Freitag sind bis 28 Grad möglich und am Samstag knacken wir die 30 Grad Marke.
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12: Blitzer, haben Sie gesehen? Saarbrücken die Dudweiler Straße, Völklingen die Schaffhauser Straße und zwischen Schiffweiler und Stennweiler noch einer. Kommen Sie gut an, 14 Uhr und 5.

0: SR3, der Kiosk am Mittwoch. Die SR3 Sommeralm startet zum 16. Mal und der große Partyknaller, den erwarten wir am Freitag mit der Hermes Hausband live auf der Bühne Hochtroben in Rheden. In Holland heißen sie Joop mit Vornamen und deswegen habe ich mich zusammengeschaltet mit Joop Weilacker, dem Frontmann der Hermes Hausband. Es ist nicht ungewöhnlich, dass eine Band sich an der Uni gründet, also die Mitglieder von Toto waren zusammen auf der Highschool, aber sich über Jahrzehnte hinweg erfolgreich auf den Bühnen zu behaupten, ist selten. Und Joop weiß, wie das gelungen ist.
1: Eigentlich das Erste, wir sind alle gute Freunde voneinander. Und weißt du, jedes Mal, wenn wir auf Tour gehen, fühlt sich es an, als würden wir zusammen für ein Wochenende in den Urlaub fliegen. Und auch in einer Band muss man sich gegenseitig Raum geben, sowohl musikalisch als auch persönlich. Aber weißt du, das Wichtigste, das ist doch die Energie, die wir von das Publikum zurückbekommen. Das hält uns hungrig und motiviert. Ja, und weißt du, wir sind alle Musiker, wir lieben Musik. Und wenn man das zu seinem Beruf machen kann, ist das das Beste, was einem passieren kann.
0: Dann ist es natürlich eine Sache, dass man bei Partystimmung auf einen speziellen Sound achten muss.
1: Wir fangen immer mit Songs an, die uns schon als Kind inspiriert haben. Und das kann Pop sein, das kann Country sein, das kann Klassik sein. Die Leute müssen das einfach mitsingen können. Das ist die Interaction mit das Publikum. Ja, das ist für uns sehr wichtig. Und auch im Studio arbeiten wir nur mit Leuten zusammen, die selbst auch auf die Bühne gestanden haben.
0: Joop weiß, bloß eine Coverband zu sein ist langweilig. Man muss sich die Songs zu eigen machen. Und wie das gelingt, das erklärt er, weil die Coverversionen sind trotzdem echte Hermes Hausband-Songs.
1: Wir nehmen meistens Songs von vor langer Zeit, die manche vielleicht schon fast vergessen haben. Und Lieder, die uns selbst inspiriert haben.
0: So, und einen hören wir jetzt mal. Party on. Fire!

0: SR3, der Kiosk am Mittwoch. Ich habe mich mit Jupp Weilacker, dem Frontmann der Hermes Hausband, zusammengeschaltet, Fragen vorab geschickt. Es ist so, dass Deutsch immer noch ein bisschen für ihn Fremdsprache ist und er sich ein bisschen was überlegt hat. Auch wenn man mit internationalen Stars zusammenarbeitet, muss man mehrsprachig sein. Wie ist das gelungen mit Tony Christie, mit DJ Ötzi? Was haben die zu den Hermes Hausband-Versionen gesagt?
1: Wir haben schon mit verschiedenen Künstlern zusammengearbeitet, wie Tony Christie, DJ Ötzi, Jürgen Drews, Lou Bega. Das macht immer riesen Spaß, weil dadurch eine ganze neue Energie entsteht. Aber wir haben auch Songs von anderen Künstlern herausgebracht, wie von Casey and the Sunshine Band, John Denver natürlich und auch Opus. Die waren uns unglaublich dankbar dafür, dass wir ihrem Song Life is Life ein neues Leben gegeben haben. Ja, macht uns auch Spaß. Aber unsere Versionen haben auch wiederum andere Künstler inspiriert. Ich hatte ein Interview mit Robbie Williams gesehen. Er hatte unsere Version von I Will Survive gehört, mit La La La La La, und sich davon für seinem eigenen Song Love Supreme inspirieren lassen. Das ist ja auch eine wunderschöne Geschichte, oder?
0: Oi, oi, oi. Selbst Robbie Williams, das ist toll. Am Freitag auf der Sommeralm, die Riesen-Hermes-Hausband-Party. Was darf das Publikum erwarten?
1: Wir sind eine Liveband. Wir spielen für und mit das Publikum. Wir haben eine Setliste zusammengestellt, 90 Minuten, bei der man garantiert nicht stillsitzen kann. Und wir spielen natürlich Country Roads, I Will Survive, Que Sera, Life is Life und so weiter. Stimmung garantiert.
0: Und ein bisschen was Neues gibt's auch, eine Sonnenschein-EP. Neue Mixe, neue Arrangements, was ist da drauf?
1: 4 herrliche Sommerhits, die man sowohl auf einem Festival höre, als auch im Auto lautstark mitsingen kann. Ice in the Sunshine, Tarzan Boy, Nothing's Gonna Stop Us Now und die 70er-Jahre-Hit Butterfly.
0: Das klingt gut und wir haben gesagt, die Hermes Hausband, alles tolle Musiker. Deswegen kann Jupp auch mal einen alleine im Studio zur Gitarre spielen.
1: Butterfly.

und Hits, Schlag auf der SR3 Sommeralm. Heute Tina Turner Tribute. Am Freitag die Hermes House Band. Mit Joop habe ich gesprochen. Und morgen Abend Frontman Live. Drei super Musiker waren bei Bands wie den Hollies, 10cc, Sweet und auch in der Begleittruppe von Sir Cliff Richard. Da haben sie sich kennengelernt. Das ist auch Stimmung, Satzgesang und drei Gitarren. Frontman morgen Abend und hier mit einer Sweet-Nummer. Fox on the Run. Und das Publikum geht schon mit. Hammermäßig, auch auf der Sommeralm.

0: Soße.
1: Ja, schon Prost, wollte ich gerade sagen. 3:01.
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1: 20:30. Simin Sadeghi.
3: Frei soll Spahn als Unionsfraktionschef ablösen. Das melden mehrere Medien. Noch ist aber offen, wer Frei ins Kanzleramt folgt. Darüber wollen die Vorsitzenden von CDU und CSU mit dem Fraktionsvorstand am Nachmittag beraten. Reichsbürger angeklagt. Die Bundesanwaltschaft wirft 4 führenden Mitgliedern der Gruppe Königreich Deutschland schwere Straftaten vor. Sie hat deshalb Anklage erhoben, unter anderem wegen Bildung einer kriminellen Vereinigung, Steuerhinterziehung und illegaler Bankgeschäfte. Ostertalbahn soll erhalten bleiben. Dafür setzt sich die Stadt Ottweiler ein und verweist auf eine Online-Petition. Die Bahn sei ein wichtiger Faktor für den Tourismus. Im Juni hatte der Kreistag St. Wendel ein Stilllegungsverfahren für die Ostertalbahn eingeleitet. Und Start der SR3 Sommeralm. Bis am Sonntag wird auf der ehemaligen Bergehalde Rehden gefeiert. Der traditionelle Almauftrieb ist um 18.30 Uhr. Neben Musik, Führungen und Wanderungen ist am Sonntag ein großes Kinderfest geplant.
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1: Sonne mit Wolken, trocken und warm, 22 bis 26 Grad, morgen genauso mit ein bisschen mehr Wind.
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1: Blitzer gibt's aktuell in Saarbrücken in der Duttweiler Straße, in Völklingen in der Schaffhauser Straße und zwischen Schiffweiler und Stennweiler.
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1: 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Es ist Mittwoch, im Studio ist Christian Jung.

0: Roxette und Brams. 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A8 Richtung Saarlouis zwischen Neunkirchen-Oberstadt und Neunkirchen. Ein Liegenbleiber. Fahren Sie vorsichtig, kommen Sie gut an. Wir haben Spaß mit Revolverheld.
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0: Bob und Klatschmarsch.
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0: Ist ein tolles. Die Rolling Stones sind immer noch und wieder da mit einem neuen Album, das heißt Foreign Tongues. Ganz bunt, mit teilweise Beach Boy-mäßigem Satzgesang, Sachen, wie wir es von den Stones so von Anfang an gar nicht gehört haben. Also sie können immer noch überraschen, sie sind immer noch da und es wird immer noch diskutiert, ob es eine Welttournee geben wird oder nur sogenannte Residencies an ausgewählten Orten ein paar Mal hintereinander. Da könnte man dann nach Barcelona fliegen müssen. Aber Mick Jagger sagt, wir gucken. Und wir hören The Rolling Stones mit You Know I'm No Good.

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10: Es ist 15 Uhr. Bei der Deutschen Bank in Frankfurt hat es am Morgen eine Razzia gegeben. Ermittler der Staatsanwaltschaft Düsseldorf haben die Zentrale der Bank durchsucht. Dabei ging es nach Informationen von WDR, NDR und Süddeutscher Zeitung um möglicherweise rechtswidrige Steuergeschäfte der Postbank, sogenannte Cum-Cum-Geschäfte, die zwischen 2008 und 2010 passiert sein sollen. Für SR Info Verena von Ondarza.
11: Die Staatsanwaltschaft vermutet, dass die Postbank in diesem Zeitraum mehr als 350 Millionen Euro Steuern zu wenig durch solche Geschäfte gezahlt haben könnte. 10 ehemalige Verantwortliche des Instituts führt die Staatsanwaltschaft als Beschuldigte. Die Deutsche Bank selbst steht nicht im Mittelpunkt der Affäre. Sie hatte die Postbank schrittweise ab 2009 übernommen und gilt damit als rechtmäßige Nachfolgeorganisation. Die Deutsche Bank bestätigte auf Anfrage die Maßnahme der Staatsanwaltschaft Düsseldorf. Sie werde als Drittpartei untersucht und arbeite vollumfänglich mit den Behörden zusammen, so ein Sprecher. Die Staatsanwaltschaft Düsseldorf hat auf eine kurzfristige Anfrage nicht geantwortet.
10: Kanzleramtsminister Frei soll neuer Chef der Unionsfraktion im Bundestag werden. Medienberichten zufolge haben sich CDU-Chef Merz und der CSU-Vorsitzende Söder darauf verständigt. Frei würde damit Nachfolger von Jens Spahn, der am Wochenende als Fraktionschef zurückgetreten war. In diesen Minuten wollen Merz und Söder dem Unionsfraktionsvorstand ihren Vorschlag unterbreiten. Am kommenden Mittwoch soll Frei dann in einer Sondersitzung ins Amt gewählt werden. Wer nach Thorsten Frei Chef des Bundeskanzleramtes werden soll, ist noch nicht bekannt. Die Außenminister Russlands und der USA, Lavrov und Rubio, wollen sich morgen treffen. Beide bestätigten, dass sie am Rande eines Außenministertreffens auf den Philippinen miteinander sprechen wollen. Lavrov sagte, er wolle Rubio unter anderem fragen, was US-Präsident Trump damit gemeint habe, als er sagte, im Ukraine-Krieg sei eine baldige Lösung möglich. Es wird damit gerechnet, dass auch der Iran-Krieg ein Thema sein wird. In der Debatte über die sogenannte Chat-Kontrolle in der EU sind sich die Mitgliedsländer offenbar einig. Die Scan-Erlaubnis soll wiederkommen. Im Kampf gegen sexuellen Kindesmissbrauch sollen Messenger-Dienste in der EU damit bald wieder mit Hilfe von Software automatisiert in privaten Chats nach Hinweisen suchen dürfen. Es handelt sich nach Angaben von Diplomaten um eine befristete Ausnahme von europäischen Datenschutzregeln. Diese wird allerdings nicht für verschlüsselte Nachrichten gelten, wie sie zum Beispiel bei WhatsApp oder Signal Standard sind. Diese Dienste dürfen weiterhin nicht gescannt werden. Nach dem Hackerangriff auf den Flughafen Hahn konzentrieren sich die Ermittlungen jetzt auf die weltweit aktive kriminelle Gruppe SafePay. Das hat der zuständige Oberstaatsanwalt dem SWR mitgeteilt. Die Cyberattacke hatte sich am 22. Juni ereignet. Für SR Info Christian Altmaier.
12: Die Täter sollen Daten des Flughafenbetreibers Trivo gestohlen und danach Computersysteme der Verwaltung verschlüsselt haben. Ihr Ziel, Lösegeld zu erpressen. Die Gruppe SafePay greift nach Angaben der Generalstaatsanwaltschaft weltweit Unternehmen und Behörden an, zahlen die Betroffenen nicht, veröffentlichen die Hacker die gestohlenen Daten im sogenannten Darknet. So haben sie es auch mit Daten des Flughafen-Hahn-Betreibers gemacht. Ob darunter sensible Mitarbeiterdaten sind, wie es der Trierische Volksfreund berichtet, ist laut Generalstaatsanwaltschaft nicht bekannt. Der Flugbetrieb am Flughafen Hahn war von dem Angriff nicht betroffen.
10: Die Stadt Merzig bietet auf ihrer Internetseite ab sofort einen KI-gestützten Chatbot an. Der digitale Assistent kann den Angaben nach rund um die Uhr Fragen beantworten, beispielsweise zur Müllabfuhr oder zu benötigten Dokumenten. Wie die Stadt Merzig weiter mitteilte, ist eine Registrierung nicht nötig. Der Chatbot könne auch ohne technisches Wissen genutzt werden. Persönliche Daten würden nur im rechtlich zulässigen Rahmen verarbeitet. Alle Sicherheitsstandards würden eingehalten. Und das waren die Nachrichten mit Stefan Eising. 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
13: Sonnig mit Wolken, trocken und warm, 22 bis 26 Grad. Morgen genauso, bisschen Wind und am Freitag sind 28 Grad möglich. Und am Samstag knacken wir vielleicht die 30 Grad Marke.
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13: Keine Störungen, paar aktuelle Blitzer, Saarbrücken die Dudweiler Straße und die A623 Richtung Friedrichsthal in Höhe Sulzbach und Richtung Saarbrücken in Höhe Dudweiler. Kommen Sie gut an, gleich 15.05 Uhr.
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13: 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Am Mittwoch mit Christian Job. Hallo.

Fans wissen's pur, bringen ein neues Album raus und gehen auf Tour, auf Arenentour im Herbst bis knapp an Weihnachten. Und wenn man zur Pur Weihnachtsfeier will, am 20. Dezember, 4 Tage bevor das Christkind kommt, es gibt noch Karten für die SAP Arena in Mannheim.

0: 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Zwischen der Neunkircher Westspange und der Stadt Neunkirchen eine nicht gesicherte Unfallstelle auf der B41. Fahren Sie vorsichtig, kommen Sie gut an. Clemens Maria Haas war in den 80ern der Sänger von Steinwolke und hatte den Superhit Katharine, Katharine, hat bisher durchgehend Musik gemacht, auf Kreuzfahrtschiffen, hat mit Ray Charles gespielt. Und diese gute Laune-Party-Nummer ist auch von ihm. Aktuelle Musik, Clemens, gibt's nachzuhören, er war im Interview auf sr3.de. Und jetzt präsentieren wir hier seine aktuelle Single, Das Glück gepachtet.
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0: Ein Solo-Eagle damals, Glenn Frey, Part of Me, Part of You. Es ist genau 3:30.
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0: 3:30. Mit Simin Sadeghi.
2: Frei offiziell als Unionsfraktionschef vorgeschlagen. Das teilten Kanzler Merz und CSU-Chef Söder in einer Erklärung mit. Die Fraktion werde anschließend informiert und soll am 29. Juli in einer Sondersitzung darüber abstimmen. Razzia bei der Deutschen Bank. Es gab Durchsuchungen in der Zentrale in Frankfurt und bei der Postbank in Bonn. Insidern zufolge geht es um den Verdacht von Cum-Cum-Geschäften der Deutschen Bank-Tochter Postbank. Ermittlungen nach Hackerangriff auf Flughafen Hahn. Die Generalstaatsanwaltschaft Koblenz teilte mit, man konzentriere sich dabei auf die weltweit aktive kriminelle Gruppe SafePay. Die Cyberattacke hatte sich am 22. Juni ereignet. Und KI-Chatbot auf der Internetseite von Merzig. Nach Angaben der Stadt kann der digitale Assistent rund um die Uhr Fragen, beispielsweise zur Müllabfuhr, beantworten. Eine Registrierung der Nutzer wird nicht benötigt.
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0: Sonnig mit Wolken, trocken und warm bis 26 Grad. Morgen genauso mit etwas mehr Wind.
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0: Eine nicht gesicherte Unfallstelle an der B41 zwischen Neunkirchen, Westspange und der Stadt. Und dann gibt es noch aktuelle Blitzer. Saarbrücken, die Dudweiler Straße, Völklingen, die Schaffhauser Straße und zwischen Schiffweiler und Stennweiler.
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0: Am Mittwoch mit Christian Joop. Hallo.

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2: 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A8 Richtung Saarlouis. Zwischen Merzig, Wellingen und Schwemlingen liegen Gegenstände auf der Autobahn. Fahren Sie vorsichtig, kommen Sie gut an.

Rolls Royce Car Wash. Früher samstags vor dem Haus. Heute darf man nicht mehr. Muss mal gucken. Hochdruckreiniger irgendwo an einer festen Stelle oder Waschanlage. Geht auch. Gut informiert in den Feierabend geht auch mit Simin Sadeghi gleich nach 16 Uhr in der SR3-Region am Nachmittag. Das sind die Fanfaren dafür. Das war der Kiosk-Ausgabe Mittwoch mit Christian Job. Tschüss, bis morgen.

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6: Es ist 16 Uhr. Im Kampf gegen Kindesmissbrauch dürfen Internetkonzerne in der EU künftig wieder private Mails und Chats nach Hinweisen auf Verbrechen durchsuchen. Die EU-Staaten haben sich darauf geeinigt, eine entsprechende Ausnahmeregelung vom Datenschutzrecht bis 2028 zu verlängern. Aus Brüssel, Katrin Schmidt.
7: Diese Kontrollen, etwa von Microsoft bei Outlook, von Google bei Gmail oder von Meta bei Instagram, sind freiwillig. Und die Tech-Firmen dürfen den Behörden ihre durch Software entdeckten Verdachtsfälle erst weiterleiten, wenn auch ein Mensch sie als solche verifiziert hat. Das soll ausschließen, dass jemand durch Programmfehler in Verdacht gerät. Zuvor hatte bereits eine umstrittene Abstimmung im EU-Parlament grundsätzlich grünes Licht für das Vorhaben gegeben. Die Europaabgeordneten hatten jedoch Einschränkungen bei verschlüsselten Nachrichten gefordert, denen die EU-Länder nun zustimmen wollen. Heißt konkret, die Regelung soll explizit kein Aufbrechen der Ende-zu-Ende-Verschlüsselung ermöglichen, die etwa bei WhatsApp, Signal und Co. mittlerweile Standard ist.
6: Kanzleramtsminister Frei soll neuer Chef der Unionsfraktion im Bundestag werden. CDU-Chef Merz und der CSU-Vorsitzende Söder haben ihn nach eigenen Angaben dem Unionsfraktionsvorstand vorgeschlagen. Am kommenden Mittwoch soll Frei dann in einer Sondersitzung ins Amt gewählt werden. Frei würde damit Nachfolger von Jens Spahn. Der war am Wochenende nach wachsender Kritik auch aus der eigenen Partei als Fraktionschef zurückgetreten. Auslöser war, dass Spahn und sein Ehemann ihr Kind von einer Leihmutter in den USA zur Welt bringen ließen. Spahn selbst hatte Leihmutterschaften zuvor stets kritisiert und abgelehnt. Bei der Deutschen Bank in Frankfurt hat es am Morgen eine Razzia gegeben. Ermittler der Staatsanwaltschaft durchsuchten die Konzernzentrale in Frankfurt. Dabei ging es nach Angaben von WDR, NDR und Süddeutscher Zeitung um möglicherweise rechtswidrige Steuergeschäfte bei der Deutsche Bank-Tochter Postbank. Ermittelt wird den Angaben nach gegen 10 ehemalige Topmanager. Sie sollen dafür verantwortlich sein, dass die Postbank zwischen 2008 und 2010 falsche oder unvollständige Körperschaftssteuererklärungen abgegeben habe. Die Ermittler gehen von einem Schaden für den Staat von über 350 Millionen Euro aus. Der frühere Bundesverkehrsminister Scheuer von der CSU muss sich im September vor Gericht verantworten. Dabei geht es um den Vorwurf einer Falschaussage im Zusammenhang mit der gescheiterten PKW-Maut. Das Landgericht Berlin hat zunächst 12 Verhandlungstage geplant. Ein Urteil könnte Ende November gesprochen werden. Scheuer weist die Vorwürfe zurück. Trockenheit und Hitze setzen auch den Bäumen im Pfälzerwald in diesem Sommer besonders zu. Um Abhilfe zu schaffen, werden aktuell unter anderem Versickerungsbecken angelegt, damit Wasser länger in der Nähe der Baumwurzeln bleibt. Mitarbeiter der Forstämter ersetzen außerdem sterbende Bäume durch junge Exemplare. Manuel Geiger vom Forstamt in Landau hat sich im SWR dazu geäußert.
8: Das sind ja genetisch die gleichen Bäume, die aber einfach von der Jugend heran schon an andere Bedingungen gewohnt sind, an wärmere Bedingungen, an trockenere Bedingungen. Von daher setzen wir drauf, die Wälder sukzessive zu verjüngen, alte, abgestorbene Bäume zu entfernen und jungen Bäumen Platz zu schaffen. Und wir ergänzen auch Bestände mit Bäumen, die aus dem südeuropäischen Raum stammen, aus dem Mittelmeerraum.
6: Wie es dem Pfälzerwald geht, wird derzeit auch von Experten im Rahmen der jährlichen Waldzustandserhebung untersucht. Im Saarland können BAföG-Bescheide ab sofort komplett digital zugestellt werden. Wie das Sozialministerium mitteilte, ist damit das gesamte Verfahren vom Antrag bis zum Bescheid online möglich. Auch Belege können auf diesem Weg nachgereicht werden. Für den digitalen Empfang benötigen Antragsteller ein sogenanntes Bund-ID-Konto und die Online-Ausweisfunktion ihres Personalausweises. Laut Sozialministerium werden die Daten so sicher verschlüsselt übertragen. Und das waren die Nachrichten mit Stefan Eising. 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
10: Es wird immer grauer bei uns am Himmel, vielleicht sehen Sie aber auch noch ein bisschen blau. Bleibt trocken, aus den Wolken kommt nichts raus. Wir haben Temperaturen von 22 bis 26 Grad heute. Morgen ganz ähnlich, Sonne und Wolken im Wechsel. Temperaturen so ähnlich wie heute, ein bisschen mehr Wind. Und auch am Wochenende wird sommerlich, das sind die besten Aussichten. Also für unsere SR3 Sommeralm, die startet ja heute. Und wir schauen in dieser Sendung noch drauf.
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10: Vorsicht auf der A8 Saarlouis Richtung Pirmasens zwischen Schwalbach-Schwarzenholz und Heusweiler Gefahr durch ein kaputtes Auto. Regionalverband Saarbrücken meldet, in Ludweiler warnt, in der Werbelner Straße gibt es gerade Behinderungen nach einem Unfall. Und wir haben noch Blitzer. Vielen Dank fürs Melden in Saarbrücken in der Ludweiler Straße, auf der A623 Saarbrücken Richtung Friedrichsthal Höhe Sulzbach und Friedrichsthal Richtung Saarbrücken in Höhe Saarbrücken-Ludweiler. Und noch zwei Blitzer in Völklingen in der Schaffhauser Straße und zwischen Schiffweiler und Stennweiler. Kommen Sie gut an.
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10: Und bei uns hören Sie wie immer das, was für Saarland heute wichtig ist, mit Simin Sadeghi. Wer ab 2028 mit der Bahn Richtung Kaiserslautern oder Mannheim fahren will, wird Schwierigkeiten haben, denn die Bahn sperrt die Strecke zwischen Forbach und Ludwigshafen für mehrere Monate und da liegen wir genau drin. Auch das noch, sagen viele Pendler. Und was sagen die Unternehmen im Saarland? Wir fragen gleich nach.
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0: D-I-S-C-O. Ich würde sagen, steht für Disco. Oh, da waren auf SA3. Ja, da kommt was Dickes auf uns zu. Die Bahn will ab 2028 die Zugstrecke zwischen Ludwigshafen und Forbach sanieren. Das bedeutet unter anderem auch monatelange Vollsperrung. Betroffen hier im Saarland alles, was nach Kaiserslautern fährt über die Schiene. Wir haben letzte Woche, als das bekannt gegeben wurde, ja schon genauer drauf geschaut. Vor allem auch auf die Zeit, weil das jetzt mit der Zeit zusammenfällt, wo auch auf der A620 gebaut wird. Eine Katastrophe für Reisende, sagen Verkehrsverbände. Aber was heißt das denn für die saarländische Wirtschaft? Die nutzt ja auch die Schiene. Wir gucken drauf mit Lars Ohlinger aus unserer Wirtschaftsredaktion. Lars, vielleicht schauen wir erst nochmal auf die Planung und die Befürchtungen.
1: Ja, da ist natürlich einiges geplant und vor allem, was vielen im Magen liegt, wenn ich es mal so nennen darf, ist die Vollsperrung. Mhm. 2028 soll ja einige Wochen das passieren und vor allen Dingen im Jahr 2029, da sollen es 3, 4, vielleicht sogar 5 Monate passieren, dass auf der Strecke Saarbrücken-Mannheim nichts mehr läuft mit dem Zug. Und da ist natürlich die große Befürchtung, dass die Region abgehängt wird. Zum Beispiel der Verkehrsclub Deutschland hat mir heute auch nochmal gesagt, nicht nur diese Vollsperrung ist ein Problem für die Passagiere und natürlich auch für die Wirtschaft, sondern auch langfristig könnte es natürlich sein, wenn dann der Verkehr umgeleitet wird, zum Beispiel der ICE nach Paris, der läuft dann über Stuttgart und Straßburg, dass die vielleicht die Deutsche Bahn und auch die Franzosen sagen, ach wisst ihr was, das hat so gut geklappt, warum soll das noch über Saarbrücken laufen? Also da gibt es viele, viele Fragezeichen noch und leider muss man sagen, relativ wenig Informationen von der Deutschen Bahn.
0: Mhm. Gerade auch auf die Wirtschaft und ich meine damit Unternehmen im Saarland, da könnten durch die Vollsperrung Probleme und hohe Kosten zukommen. Können wir das nochmal genauer betrachten?
1: Ja, das ist so. Im Moment, die Verhandlungen haben begonnen zwischen den Betroffenen, wie man das so schön sagt. Mhm. Also das Verkehrsministerium, Deutsche Bahn. Ich weiß auch von Unternehmensseite, dass einige Unternehmen da natürlich in Verhandlungen sind mit der Deutschen Bahn, die direkt betroffen sind halt. Der Verband der saarländischen Unternehmensverbände, die Vereinigung der saarländischen Unternehmensverbände hat allerdings auch gesagt, Leute, das könnte zu einer richtigen Krise hier führen, mhm, zu einer Wirtschaftskrise auch, zu einer Standortkrise. Denn es ist ja nicht nur die Deutsche Bahn, die da betroffen ist, sondern

0: Die Pendler und wir Unternehmen sind auch betroffen über den Straßenverkehr. Sehen wir jetzt gerade schon, was da draußen los ist auch. Und wenn das nicht koordiniert wird, wenn das zusammenfällt, dann haben wir wirklich ein Problem. Wenn man jetzt nur auf die Bahn guckt und sagt, okay, wir fahren andere Strecken, zum Beispiel könnte man ja sagen, okay, wenn wir jetzt nicht die Strecke nach Mannheim, sondern wir nehmen eine Ersatzroute nach Mainz auch, dann haben wir sehr viel höhere Kosten. Es kann sogar sein, dass dann pro Zug dreimal so hoch die Kosten sind, pro Streckenkilometer. Und das ist natürlich ein großes Problem für viele Unternehmen, da natürlich einiges auch transportiert wird. Eisenerz, Kohle, zum Beispiel Saarstahl und Dillinger Hütte sind davon auch betroffen. Also das ist eine große Geschichte, gerade auch für unsere Region, die auch sehr stark vernetzt ist nach Frankreich, aber natürlich nach Mannheim. Das ist ja so ein Knotenpunkt auch.
1: Ja, das wären natürlich keine guten Aussichten, dreimal so hohe Kosten, gerade für die angeschlagene Wirtschaft hier im Saarland. Gibt es denn keine Alternativen zu der Generalsanierung mit einer Vollsperrung?
0: Na, man sagt jetzt von Seiten der Bahn, wir können nicht mehr klein-klein machen. Wir müssen jetzt wirklich mal rangehen. Man hat dieses System geändert. Das kann man so sagen. Das hat man schon in Hamburg und anderen Strecken auch angewendet. Da hat das wohl ganz gut funktioniert, sagt man. Aber es gibt trotzdem im Nachhinein wahrscheinlich immer noch kleinere Bauarbeiten. Es gibt zum Beispiel die Plattform Mobilität, Salolux, die sagt, okay, warum nicht wirklich kleinere Reparaturen im laufenden Betrieb halt? Das funktioniert ja. Ich bin da eher ein bisschen skeptisch und glaube, wir brauchen jetzt wirklich mal so eine Generalsanierung, ob die jetzt so lange sein muss. Und vor allen Dingen fordert man ja mehr Beteiligung und mehr Informationen daraus. Das sei mal noch dahingestellt. Ich glaube aber, man muss jetzt wirklich an das Gesamtsystem heran und vor allen Dingen, man braucht eine Koordinierung. Der Bund ist da gefordert. Man verweist zum Beispiel vom saarländischen Verkehrsministerium auch darauf, Leute, ihr müsst Autobahn und Bundesbahn, also die Deutsche Bahn, das müsst ihr koordinieren, dass das nicht so sehr stark zusammenfällt und dass man vielleicht eine kleine Pause auf der Autobahn macht und dass der Verkehr da besser fließen kann. Aber da ist das Bundesverkehrsministerium gefragt.
1: Sagt Lars Ohlinger aus unserer Wirtschaftsredaktion. Die Pläne für die Generalsanierung der Bahnstrecke Forbach-Ludwigshafen könnte teuer werden für die Saarwirtschaft, haben wir gehört. Ab 2028 soll diese Strecke, die ja auch hier uns im Saarland betrifft, teilweise für mehrere Monate gesperrt sein.

0: Vielleicht haben Sie heute auch schon davon gehört. Klingt ein bisschen wie eine Szene aus einem Science-Fiction-Film. Der amerikanischen KI-Firma OpenAI ist bei einem Test ein KI-Programm ausgebrochen und hat ein anderes Unternehmen angegriffen. Ein beispielloser Vorfall, davon spricht selbst OpenAI. Das ist die Firma, die auch ChatGPT zum Beispiel herausgebracht hat. Was genau da passiert ist und warum wir da auch hellhörig werden sollten, erklärt Professor Philipp Slusalek vom Deutschen Forschungszentrum für künstliche Intelligenz hier in Saarbrücken.
1: Am Montag hat die Firma Hacking Face, die KI-Modelle zur Verfügung stellt, berichtet, dass sie von einem KI-System angegriffen wurde. Das KI-System ist auch dort eingedrungen und hat Daten kopiert und andere Dinge, aber der Schaden war nicht zu groß. Und dann wurde gestern, hat die Firma OpenAI einen Bericht gemacht, dass es ihr eigenes KI-System war, das intern getestet werden sollte in einem Gefängnis, also in einer geschützten Umgebung. Sollte man evaluieren, wie gut das Angriffe durchführen kann auf andere IT-Systeme. Mit diesen Fähigkeiten hat es dann sein Gefängnis angegriffen, sozusagen das IT-Gefängnis, und hat es tatsächlich geschafft, dort rauszukommen, ist dann auf Rechnern erst innerhalb von OpenAI von einem Rechner zum anderen, bis er einen Rechner gefunden hat, der Internetzugang hatte, und hat von dort aus dann Hacking Face angegriffen. Was vielleicht noch beunruhigender ist, ist aber nicht ganz so viele Informationen dafür schon verfügbar, hat sich das System wohl auch auf andere Rechner repliziert im Internet und von dort aus angegriffen. Dann sehen wir einfach, was damit tatsächlich hier und heute schon möglich ist. Und das sollte uns alle beunruhigen.
0: Beim Test von KI-Modellen vom ChatGPT-Entwickler OpenAI ist es zu einem Zwischenfall gekommen. Die Software ist eigenständig in Computersysteme von einer anderen Firma eingedrungen und hat sich dabei wie ein Hacker verhalten.
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Wir gucken ganz kurz auf die Straße. Vorsicht, im Landkreis Merzig-Wadern auf der B419 zwischen Wochern und Perl. Hier Gefahr durch ein totes Tier auf der Fahrbahn. Und nochmal die Erinnerung, wo wir gerade schon dabei sind. Die A8, Vorsicht hier, Saarlouis Richtung Pirmasens zwischen Schwalbach-Schwarzenholz und Heusweiler. Immer noch ein defektes Fahrzeug. Gute Fahrt!

0: Wish You Were Here von Pink Floyd. Um jetzt gleich ganz genau 16:30.
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0: Bei mir im Studio ist Dorothee Scharner.
2: SPD begrüßt Nominierung von Frei. Parlamentsgeschäftsführer Wiese sagte, er freue sich auf die Zusammenarbeit mit dem bisherigen Kanzleramtschef in seiner neuen Funktion als Unionsfraktionschef. Zuvor hatten Kanzler Merz und CSU-Chef Söder Frei als Nachfolger für Jens Spahn vorgeschlagen. EU-Länder einig bei Chatkontrolle. Im Kampf gegen sexuellen Kindesmissbrauch dürfen Messenger-Dienste bald wieder in privaten Chats nach Hinweisen suchen. Die Regelung erlaubt aber kein Aufbrechen der Ende-zu-Ende-Verschlüsselung. Prozess gegen Ex-Minister Scheuer im September. Die Staatsanwaltschaft wirft dem ehemaligen Bundesverkehrsminister vor, vor dem Mautuntersuchungsausschuss des Bundestages gelogen zu haben. Scheuer bestreitet den Vorwurf. Und BAföG-Bescheide. Im Saarland können sie ab sofort auch digital zugestellt werden. Damit ist nun das gesamte Verfahren vom Antrag bis zum Bescheid online möglich. Für den digitalen Empfang brauchen BAföG-Antragsteller ein Bund-ID-Konto und die Online-Ausweisfunktion ihres Personalausweises.
0: Ganz einfach also.
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0: Und den Passierschein A38. Wir gucken aufs Wetter. Ich sehe ein bisschen blau hier aus dem SR3-Studiofenster. Ansonsten ist da auch viel Grau dabei, immer wieder Wolken. Es bleibt aber trocken bei 22 bis 26 Grad. Morgen genauso, nur mit ein bisschen mehr Wind. Und Samstag wird es noch mal ein bisschen heißer.
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0: Vorsicht im Landkreis Merzig-Wadern auf der B419, immer noch zwischen Wochern und Perl. Gefahr durch ein totes Tier auf der Fahrbahn. Vorsicht A8, Saarlouis Richtung Pirmasens zwischen Schwalbach-Schwarzenholz und Heusweiler. Gefahr durch ein kaputtes Auto. Und Blitze haben sie uns gemeldet. Vielen Dank. Unter 0800 708.000 die Nummer in unserer SR3 Verkehrsredaktion. In Saarbrücken in der Dudweiler Straße zum Beispiel wird geblitzt. Zweimal auf der A623, einmal die Richtung Saarbrücken Richtung Friedrichsthal in Höhe Sulzbach und dann die Gegenrichtung Friedrichsthal Richtung Saarbrücken in Höhe Saarbrücken-Dudweiler. Und noch in Völklingen in der Schaffhauser Straße, und den will ich Ihnen auch nicht verschweigen, den Blitzer zwischen Schiffweiler und Stennweiler.
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0: 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Mit Semin Sadeghi, und was soll ich sagen, ich bin froh, dass Sie dabei sind.
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0: Was passiert hier im Saarland, wenn die NATO den sogenannten Bündnisfall ausruft? Heißt, Deutschland einem NATO-Partner militärisch zur Seite stehen muss. Wir schauen auf in einer kleinen Serie diesen Sommer, immer mittwochs. Und heute ist Mittwoch, deswegen geht's jetzt weiter. Welche Auswirkungen so ein theoretischer Ernstfall auf Unternehmen hier im Saarland haben könnte, ist heute unser Thema. Und wir besprechen das mit Aaron Klein. Aaron, mit welchen Unternehmen habt ihr da gesprochen und welche Risiken sehen die?
1: Ja, wir haben zum Beispiel mit dem größten Energieversorger der Region gesprochen, der VSE. Da gibt es im Ernstfall natürlich das Risiko von Sabotageaktionen. Deshalb würden sich die Energieversorger vor allem darauf vorbereiten aktuell. Das ist dann zum einen der Aspekt, wie kann man Störungen schnell beheben. Das ist ja aber was die Energieversorger sowieso trainieren und üben sollten und das auch tun. Und zum anderen der Aspekt, wie sichere ich meine Anlagen? Also brauche ich neue Zäune, brauche ich höhere Zäune, brauche ich mehr Kameras, Videoüberwachung und so weiter. Außerdem gibt es zumindest bei den Energieversorgern auch schon Krisenpläne und auch zumindest bei der VSE auch extra eingerichtete Räume für einen Krisenstab. Worauf man sich allerdings nicht oder nur schwer vorbereiten kann, ist eben die Frage, welche meiner Mitarbeiter werden denn im Ernstfall abgezogen? Zum Beispiel als Reservisten, die dann bei der Bundeswehr für die Landesverteidigung helfen oder Mitarbeiter, die vielleicht bei Feuerwehr oder THW gebraucht werden. Mhm. Außerdem auch ein Aspekt, den man nicht beeinflussen kann, so sagen uns die Energieunternehmen, eventuell Sicherheitsüberprüfungen von Bewerbern im Vorfeld. Das sei schwierig, da müssten Regelungen her, weil da geht es um die Frage, will der bei mir arbeiten oder hat der vielleicht was anderes im Sinn, will der vielleicht spionieren?
0: Mhm. Sehr große Unternehmen bereiten sich also, aber man kann es raushören, schon darauf vor. Wie sieht es bei kleineren und mittleren Unternehmen aus? Die sind im Zweifel ja vielleicht auch stärker betroffen.
1: Ja, das haben wir unter anderem bei der IHK nachgefragt, bei der Industrie- und Handelskammer, die im Ernstfall unter Umständen die sogenannten Unabkömmlichkeitsbescheinigungen ausstellt im Zweifel. Also der Wisch, auf dem im Zweifel steht, dieser Mitarbeiter darf nicht eingezogen werden zur Bundeswehr, weil er wird hier mehr gebraucht. Mhm. Und die IHK spielt im Ernstfall also eine sehr wichtige Rolle und sie unterstützt ganz aktuell auch vor allem kleine Unternehmen bei der Krisenvorsorge, stellt Pläne zur Verfügung, berät Firmen, stellt Leitlinien her, zum Beispiel gibt es auch Beratung zur Frage, wie stelle ich meinen Betrieb sicher, wenn es zum Ernstfall kommt und dann eventuell große Truppenbewegungen in Deutschland stattfinden. Da ist das Stichwort zivil-militärische Zusammenarbeit. Soldatinnen und Soldaten müssen untergebracht werden, sie müssen verpflegt werden. Und um da auch langfristig mitzuverdienen, da werden jetzt schon Kontakte hergestellt zur Bundeswehr, um die Betriebe sicherzustellen. Aber klar, je kleiner die Firma, desto schwieriger die Vorbereitung auf einen Ernstfall.
0: Bleiben wir mal bei langfristig mitverdienen, wenn es zu einem Ernstfall kommt. Werden mit Sicherheit auch die Rüstungsunternehmen im Saarland. Dort sehen die Vorbereitungen mit Sicherheit noch ein bisschen anders aus, oder? Wie?
1: Das haben wir natürlich angefragt bei allen Rüstungsunternehmen im Saarland. Eine Antwort haben wir nur von der Hill in St. Wendel bekommen, der Heeresinstandsetzungslogistik. Mhm. Dort weiß man zumindest schon mal, wer von den Mitarbeitern zum Beispiel Reservist ist oder in einem anderen Blaulichtverein. Da wird im Zweifel abgefragt vorher. Und eine sehr wichtige Aufgabe wird bei der Hill erledigt. Dort werden nämlich Bundeswehrfahrzeuge repariert und instand gesetzt, aber auch Waffensysteme, Panzer, Artillerie und so weiter. Um das auch im Ernstfall verlässlich tun zu können, habe man spezielle tarifvertragliche Regelungen bei der Hill. Also wie die Arbeit der über 3000 Beschäftigten dort im Ernstfall aussehen könnte, ist da zumindest schon vorher festgelegt.
0: Ja, aber alles nur rein theoretisch. Was würde das für Saarland bedeuten, wenn der NATO-Bündnisfall ausgerufen würde, wir mit einem Partnerland oder einem Partnerland militärisch zur Seite stehen müssten? Alle Folgen dieser Serie können Sie auch nochmal nachhören.
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0: Ich weiß, Sie haben alle drauf gewartet und nur noch die Tage gezählt, aber heute geht's endlich wieder los. Heute startet die SR3 Sommeralm auf der Bergehalde in Landsweiler-Rheden. In gut, ja, ein bisschen mehr als 90 Minuten startet der traditionelle Almauftrieb. Wie immer mit großem Tamtam und mit Marcel Lütz-Bender, der da oben dann schon die kleine Almhütte beziehen wird. Und der ist mir jetzt schon live zugeschaltet von der Bergehalde. Marcel, Ruhe vor dem Sturm, letzter Kontrollgang auf dem Platz. Und wie groß ist die Vorfreude?
1: Die Vorfreude ist sehr groß, Steven. Und du sagst es ganz richtig. Ich bin jetzt direkt mal rauf auf die Alm, um mal zu gucken, ob alles schon so weit steht. Und es ist dieses wunderbare Gefühl, tatsächlich die Ruhe vor dem Sturm, wenn man hier hochkommt und sieht und ist beruhigt, dass alles soweit seinen Gang genommen hat. Ich sehe ganz viele Leute, die hier noch rumwuseln, um alles instand zu setzen. Hier werden noch, ach, die Reserviertschilder baut ihr gerade auf. Bernd Moog, einer der Wirte hier oben, ist schon noch kräftig dabei, die letzten Handgriffe reserviert für Landkreis Neunkirchen. Okay, die stehen schon mal hier und wissen wir Bescheid, wo die sind. Habt ihr eure Arbeiten soweit abgeschlossen? Können die Leute kommen oder gibt es noch was zu tun?
2: Also wir freuen uns auf die Leute. Wir haben bombastisches Wetter dieses Jahr. Das Bier ist eiskalt. Ja, wir freuen uns. Kommt hoch.
1: Mehr kann man nicht verlangen von euch. Danke dir. Ja, ich geh einfach mal rum und gucke nach oben. Tatsächlich ist es so. Fantastisches Wetter, blauer Himmel, ein paar Wölkchen sind dabei und wir haben sogar Sonnenschirme aufgebaut für die, die dann doch eine sehr empfindliche Haut heute Abend noch haben sollten. Und auf der Bühne sehe ich schon das Banner von Simply Tina. Das ist die Band, die heute Abend auftreten wird. Eine Tina Turner Tribute Show erwartet uns. Aha, der Gitarrist übt gerade. Geht gerade los mit dem Soundcheck. Und ich gucke mal bei unseren Soundleuten vorbei, ob die auch schon so weit sind. Hier der Thorsten und der Marco. Was treibt ihr eigentlich hier? Wenn wir gerade gucken, Thorsten. Ihr seid gerade am Einstellen, ne?
3: Wir sind gerade am Einstellen, ja.
1: Ich sehe, auf der Bühne war gerade der Gitarrist zugange. Muss jetzt jedes einzelne Instrument noch sozusagen soundgecheckt werden?
3: Wird einmal gesoundcheckt, ja. Und dann spielt die Kapelle hoffentlich nachher schön auf.
1: Die Kapelle, die du ansprichst, genau, die kommt mit uns vom Tal nach oben. Das ist dann wiederum nicht Simply Tina, die Kapelle, die ich jetzt meine, sondern das sind die Bubacher Dorfdudler, die jedes Jahr diesen beschwerlichen Aufstieg mit uns machen. Dieses Jahr bei angenehmen Temperaturen. Jetzt gehe ich noch kurz in meine Hütte, guck, ob da alles zum Besten steht. Warte mal, das Bettchen steht, die Bilder hängen an der Wand. Und hier ist auch schon alles vorbereitet für das Almradio. Kann also morgen starten. Das Ganze morgen Almradio ab 17 Uhr und Almauftrieb um 18.30 Uhr. Ich hoffe, sind alle mit dabei. Ich komme auch wieder runter und dann gehen wir gemeinsam rauf.
0: Ich freue mich drauf, auf jeden Fall. Almauftrieb hast du schon gesagt. Geht los um 18.30 Uhr und ab da kann man dann jeden Tag Marcel Lütz-Bender in seiner kleinen Hütte besuchen. Heute geht's los. SR3 Sommeralm mit einer großen Show und Party. Simply Tina, wir haben es gerade schon gehört, heute Abend ab 20:30 Uhr.

Dann müssen wir noch ganz kurz auf die Straße gucken. Vorsicht, Landkreis Neunkirchen. Auf der B268 zwischen Schattertriesch und Neunkirchen Gefahr durch Gegenstände auf der Fahrbahn. Und A1 Trier Richtung Saarbrücken zwischen Tholey-Hasborn und Tholey Gefahr durch eine ungesicherte Unfallstelle.

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12: Es ist 17 Uhr. Der amtierende Kanzleramtschef Thorsten Frey soll neuer Fraktionschef der Union im Bundestag werden. Die beiden Parteichefs von CDU und CSU, Merz und Söder, haben Frey nach eigenen Angaben gemeinsam der Fraktion vorgeschlagen. Aus Berlin berichtet Dagmar Pepping.
13: Thorsten Frey habe einen maßgeblichen Anteil am bisherigen Erfolg der Regierungsarbeit und der Stabilität der Koalition. Die Reformerfolge der letzten Wochen seien auch sein Verdienst, erklärte Merz nach einer Videokonferenz mit dem Fraktionsvorstand der Union. Als Fraktionschef werde Frey für das perfekte Zusammenspiel zwischen Parlament, Koalitionspartner und Bundesregierung sorgen, so Merz. Söder ergänzte, Frey werde ein guter Vorsitzender der gemeinsamen Bundestagsfraktion werden. Schon als Kanzleramtsminister oder früher als parlamentarischer Geschäftsführer habe die CSU gut mit ihm zusammengearbeitet. Die Abgeordneten der Unionsfraktion kommen am Mittwoch in Berlin zu einer Sondersitzung zusammen. Dann wird sich der Baden-Württemberger Frey zur Wahl stellen.
12: In der Debatte über die sogenannte Chatkontrolle in der EU sind sich die Mitgliedsländer offenbar einig. Im Kampf gegen sexuellen Kindesmissbrauch sollen Internetkonzerne in der EU damit bald wieder mit Hilfe von Software automatisiert in privaten Mails und Chats nach Hinweisen suchen dürfen. Es handelt sich nach Angaben von Diplomaten um eine bis 2028 befristete Ausnahme von europäischen Datenschutzregeln. Diese wird allerdings nicht für verschlüsselte Nachrichten gelten, wie sie zum Beispiel bei WhatsApp oder Signal Standard sind. Nach neuen US-Angriffen auf den Iran und Gegenangriffen des Regimes in Teheran verschärft US-Präsident Trump den Ton. Er drohte dem Iran mit Angriffen auf Brücken und Kraftwerke im Land, und zwar jedes Mal, wenn der Iran Schiffe in der Straße von Hormuz attackiere. Die Europäische Flugsicherheitsbehörde EASA warnt Fluggesellschaften mittlerweile davor, Jordanien zu überfliegen. Hintergrund sind wiederholte iranische Angriffe und die deshalb aktive jordanische Flugabwehr. Nach dem Hackerangriff auf den Flughafen Hahn richten sich die Ermittlungen jetzt gegen die international aktive kriminelle Gruppe SafePay. Das hat der zuständige Oberstaatsanwalt dem SWR bestätigt. Die Täter sollen Daten des Flughafenbetreibers Trivo gestohlen und Computersysteme verschlüsselt haben, um Lösegeld zu erpressen. Der Flugbetrieb am Flughafen Hahn war von dem Angriff am 22. Juni nicht betroffen. Laut Staatsanwaltschaft greift SafePay weltweit Behörden und Unternehmen an. Zahlen die Betroffenen nicht, drohe die Gruppe damit, die erbeuteten Daten im sogenannten Darknet zu veröffentlichen. Die Getränkehersteller in der Region warnen vor einem Mangel an Mehrwegflaschen. Sie appellieren deshalb an die Verbraucher, ihre Pfandflaschen in die Märkte zurückzubringen. SR-Reporterin Kerstin Bös.
4: Viel trinken bei der Hitze, das ist wichtig und richtig. Heißt aber auch, zu Hause wird viel Pfand angehäuft und länger nicht zurückgegeben. In Nordrhein-Westfalen haben sich deswegen sogar schon Getränkehersteller beschwert. Denn ohne Flaschen gibt's natürlich Probleme für die weitere Produktion. Damit das nicht auch im Saarland passiert, rufen regionale Getränkehersteller die Verbraucherinnen und Verbraucher jetzt dazu auf, ihr Leergut zurückzubringen. Dazu gehören zum Beispiel Hochwaldsprudel und Schwollener, die auch Mineralwasser ins Saarland liefern, oder die Brauerei Bruch in Neunkirchen. Dass wir bei Hitze auf dem Trockenen sitzen bleiben, wird aber wohl nicht passieren. Die angefragten Hersteller sehen sich insgesamt nämlich alle gut auf die Hitze vorbereitet.
12: Ein 36-Jähriger aus dem pfälzischen Käshofen ist vom Landgericht Saarbrücken zu einer Freiheitsstrafe von 1 Jahr und 9 Monaten auf Bewährung verurteilt worden. Der Mann hatte mehrere funktionsfähige Sprengsätze gebaut und gelagert. Die Staatsanwaltschaft war zunächst davon ausgegangen, dass der Mann sich mit einer Granate in die Luft sprengen und dabei in Kauf nahm, andere Menschen zu verletzen. Der Angeklagte verwies dagegen auf sein Hobby, Modellraketen zu bauen und Explosionen zu filmen. Das Urteil ist rechtskräftig. Und das waren die Nachrichten mit Stefan Eising. 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
14: Vor uns liegt eine bewährt trockene Nacht bei tiefstens 13 bis 9 Grad. Morgen wenig Wolken, viel Sonne, angenehme 22 bis 26 Grad.
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14: Vorsicht auf der A1 Trier Richtung Saarbrücken zwischen Tholey-Hasborn und Tholey. Besteht Gefahr durch eine Unfallstelle, die noch nicht gesichert ist. In Freisen in der Baumholderstraße gibt es Behinderungen. Da ist eine Ölspur auf der Straße. In Ludweiler ist die Werbelner Straße in beiden Richtungen gesperrt. Auch dort ein Unfall. Und Blitze haben sie uns gemeldet. Die neuesten in Saarbrücken in der Ludweiler Straße, auf der A623 Saarbrücken Richtung Friedrichsthal in Höhe Sulzbach und auf der A623 Friedrichsthal Richtung Saarbrücken in Höhe Saarbrücken-Dudweiler. 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
14: Heute mit dem Almwetter aus erster Hand gleich hier im Live-Gespräch mit unserem Wetterexperten. Mein Name ist Oliver Hottom. Schönen guten Abend. Hallo.
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1: Hier kommt das Almauftrieb Wetter von und mit Joachim Pütz. Grüß dich, hallo.
2: Hi, Oliver.
1: Wenn ich das richtig mitbekommen habe, zumindest mal für den Start der SR3 Sommeralm, sieht es gar nicht so schlecht aus.
2: Ja, kann man sagen. Also morgen viel Sonnenschein, Freitag reichlich Sonnenschein, immer nur so ein paar lockere Wolken unterwegs, bleibt überall trocken, wird jeden Tag auch ein bisschen wärmer, morgen bis 26 Grad, Freitag bis 28 Grad. Samstag, da könnten wir sogar hier und da die 30 Grad-Marke knacken. Aber Sonntag, ja, da sieht's dann nicht so gut aus für die Alm. Da haben wir doch neben Sonne immer mehr dichte Wolken und später kommen von Westen dann zum Teil kräftige Schauer und Gewitter rein. Und mit der Temperatur geht's dann auch wieder nach unten. Da haben wir dann nur noch 20 bis 25 Grad.
1: Okay, was das später anbelangt am Sonntag, das ist ja noch Verhandlungssache dann mit den Wettergöttern. Von daher, das klopfen wir fest an dieser Stelle. Dann auch live im Almradio in den nächsten Tagen mit Marcel Lützbinder. Ich danke dir bis dahin. Ich wünsche dir noch einen schönen Abend. Tschüss, Joachim.
2: Dir auch. Ciao.

0: Titel ist ein bisschen knapp gelaufen, aber was soll's, das machen wir doch auf jeden Fall noch gleich live. Die Tour de France jetzt hier. Holger Gersker mit der Schlussreportage, die heute 17. Etappe läuft gerade. Die geht von Chambéry nach Voiron und in diesen Sekunden müssten die Fahrer ins Ziel kommen.
1: Mit nur noch der Hälfte der Top-Sprinter dieser Tour de France. So sieht es aus, 2,7 Kilometer vor dem Ziel, da wir eine große, große Fluchtgruppe haben, die gerade Jasper Stuyven eingefangen hat, der Deutschlandtoursieger von 2019, der auch schon Milan San Remo gewonnen hat, hatte attackiert nach dem Sprint, er hatte eine Minute Vorsprung, aber diese Gruppe ist zu stark und wir warten eigentlich darauf, dass es immer noch Fahrer gibt, die verhindern, dass die drei, vier Top-Sprinter hier jetzt gegeneinander antreten und den Etappensieger ermitteln. Es ist auch ein ziemlich technisches Finale mit vielen engen Kurven, die noch auf den letzten 2 Kilometern hier bewältigt werden müssen. Die deutschen Sprinter allerdings sind allesamt nicht mehr dabei. Sie fahren mit den Top 8 in der Gesamtwertung mit einem Rückstand von 7 Minuten. Also Max Kanter für Bauhaus, Pascal Ackermann heute ohne Chance hier nochmal einzugreifen. Aber vorn dabei ist der Mann im grünen Trikot, Mats Pedersen, der unterwegs nochmal gepunktet hat für das grüne Trikot. Mit dabei ist auch Jasper Philipsen, dem bisher noch nicht so super viel gelang bei dieser Rundfahrt. 10 Etappen hat er gewonnen in den zurückliegenden Jahren, hier noch keine. Aber sein Team hat eine mit Mathieu van der Poel und auch der ist noch mit von der Partie. Und natürlich ist Olaf Koy zu nennen, der Niederländer, der die erste Sprintetappe dieser Frankreich-Rundfahrt in Po gewann. Das ist inzwischen mehr als 2 Wochen her. Wir haben gleich den letzten Kilometer erreicht und zu den deutschen Fahrern muss man sagen, auch Georg Zimmermann ist dabei. Der kann aus kleinen Gruppen heraus große Siege feiern. Das hat er beim einem der wichtigsten deutschen Radrennen gezeigt, am 1. Mai in Frankfurt, als er gewann. Aber ist das jetzt das Feld, aus dem er brillieren kann? Auch Nils Polit und Felix Engelhardt fahren da mit bei den 40. Aber die ganz große Endgeschwindigkeit haben sie natürlich nicht. Aber die Mannschaft von Georg Zimmermann ist in die führende Position gegangen. Und dann kommen noch mal ein paar Konterattacken unter der Kilometermarke. Ich glaube, das ist aus der Ineos-Mannschaft noch mal Kwiatkowski, der sich versucht, da abzusetzen. Jetzt ist eine dieser engen Kurven bewältigt worden nach links. Sie sind inzwischen nur noch 800 Meter vom Ziel entfernt. Und von den Sprintern ist ganz vorne noch nicht so viel zu sehen. Da kommt aber Jasper Philipsen jetzt in der 6., 7. Position. Hat er noch einen Anfahrer vor sich, er hat noch einen. Und Olaf Koy orientiert sich an dessen Hinterrad. Also das sind die 5. und die 6. Stelle in dieser Sprintvorbereitung. Aber es wird alles wieder auf die Prüfung gestellt, weil es jetzt 700 Meter vor dem Zielstrich noch mal eine Linkskurve gibt. Und gleich gibt es noch eine Kurve, eine Rechtskurve, 500 Meter vor dem Ziel. Und erst dann erreichen sie die Zielgerade. Michael Matthews, der Australier, kann auch ganz gut sprinten. Der fährt an der 2. Stelle. Von hinten kommt jetzt auch Mats Pedersen nach vorne. Also Pedersen, Matthews, Philipsen und ist auch Olaf Koy noch da. Ein bisschen weiter zurück an der 6., 7. Position. Jetzt beginnt der Sprinten 300 Meter vor dem Zielstrich. Der Sprint für Jasper Philipsen wird von Mathieu van der Poel angezogen. Die sind vorn. Matthews ist dahinter an der 3. Position. Mustergültig der Antritt von Michael Matthews. Aber noch viel schneller ist Jasper Philipsen. Philipsen übernimmt die Führung. Philipsen kommt als erster hier in Richtung Zielstrich und gewinnt mit einem riesen Vorsprung vor Michael Matthews und vor Olaf Koy. Da ist er endlich, der Sieg für Jasper Philipsen. Er hat es oft genug probiert und dann klappt es doch noch mit dem nächsten belgischen Etappensieg. Der 6. ist es insgesamt nach den 3 von Tim Merlier, der gar nicht mehr dabei ist, und den 2 Erfolgen von Remco Evenepoel. Und jetzt also ist Jasper Philipsen der Sieger hier in Voiron in diesem klar gewonnenen Sprint und er ist überglücklich und hält sich damit übrigens auch alle Optionen offen für das grüne Trikot. Selten hat man jemanden gesehen, der so außer sich vor Freude ist. Sein Teamkollege Mathieu van der Poel fällt dem Belgier um den Hals. Also wir haben einen extrem zufriedenen Sieger dieser Etappe Nummer 17.
0: Holger Gersker war das für SR3.
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Carole King, One Fine Day. Hier ist der Feierabend, hier ist SR3, ihr Feierabend im Radio. Es gibt im Englischen so ein Wort, das gibt es im Deutschen, da gibt es keine richtige Entsprechung. Das Wort heißt touchy. Touchy ist man, wenn man an Leute so gerne so anfasst und vielleicht auch ein bisschen mehr, als sie das gerne haben. Kennen sie vielleicht auch so, ganz schlimm ist das, wenn das so zwischen den Geschlechtern passiert. Das ist dann übergriffig, das ist ganz schlimm. Aber es gibt auch überhaupt so Menschen, die immer so unterhalb des Sicherheitsabstands bringen. Ich hatte mal auch eine gute Freundin, die hat quasi sie gefühlt mir immer das Hemd einmal auf und zu geknüpft, wenn sie sich mit mir ganz normal unterhalten hat. Die war immer so ein bisschen unterhalb von dem, was man irgendwie als angenehm empfunden hat. Das ist touchy. Das sage ich deshalb, weil die norwegische Gruppe Aha hat einen tollen Popsong daraus gemacht. Und was soll ich sagen? Kleine Welt, den spiele ich Ihnen jetzt vor.

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8: Mit Simin Sadeghi.
9: Furcht vor weiterer Eskalation im Iran-Krieg. US-Präsident Trump droht mit Vergeltungsangriffen auf Brücken und Kraftwerke, und zwar bei jeder Attacke des Iran auf Schiffe in der Straße von Hormuz. Zuvor hatte die US-Armee die 11. Nacht in Folge Ziele im Iran angegriffen. Viel Zustimmung für Frei als Unionsfraktionschef. Aus der Fraktion heißt es, Frei kenne die parlamentarische Arbeit und sei mit den aktuellen politischen Themen vertraut. Frei soll nächste Woche Mittwoch von den Unionsabgeordneten gewählt werden. Urteil für Bombenbauer. Das Landgericht Saarbrücken verurteilte den 36-Jährigen aus dem pfälzischen Käshofen wegen des Baus und der Lagerung von funktionsfähigen Sprengsätzen zu einer Freiheitsstrafe von 1 Jahr und 9 Monaten auf Bewährung. Das Urteil ist rechtskräftig. Und Jasper Philipsen gewinnt 17. Etappe der Tour de France. Der Belgier setzte sich im Sprintfinale gegen die Konkurrenz durch. Die Alpenetappe führte nach knapp 175 Kilometern von Chambéry nach Woron.
8: Dankeschön, Simon.
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8: Trockene Nacht mit tiefstens 13 bis 9 Grad, morgen wenig Wolken, viel Sonne und angenehme 22 bis 26 Grad.
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8: Vorsicht auf der A8 zur Saarlouis Richtung Pirmasens zwischen Schwalbach und Heusweiler besteht Gefahr durch eine ungesicherte Unfallstelle, außerdem laufender Menschen auf der Fahrbahn. A26 Saarlouis Saarbrücken zwischen Völklingen und Saarbrücken-Gersweiler in beiden Richtungen Stau an der berühmten Dauerbaustelle. In Ludweiler ist die Werbelner Straße in beiden Richtungen gesperrt, auch dort ein Unfall und Blitzer haben sie uns gemeldet. Die neuesten in Saarbrücken in der Ludweiler Straße, auf der A623 in Richtung Friedrichsthal in Höhe Sulzbach und auf der A623 Friedrichsthal Richtung Saarbrücken in Höhe Dudweiler. Und wenn Sie sonst was beobachten, rufen Sie uns an, kostenlos unter 0800 700 8000.
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8: So sehr man sich auf einen Urlaub freut, es kann ja irgendwas schiefgehen vor oder nach dem Urlaub und dann muss man abbrechen oder kann erst gar nicht reisen. Kann man das irgendwie versichern und wenn ja, dann wie? Unser Thema gleich hier im Feierabend. Mein Name ist Oliver Hottong, schönen guten Abend, hallo.
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0: 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Ja, wir befinden uns gerade mitten in der Jetzt geht der Urlaubslos-Saison. Urlaub haben wir große Freude dran, haben wir alle schon schön gebucht, ab ins Ausland, das Sparkonto ist geplündert, die Freude ist groß. Wenn denn mal alles klappt und nichts Unvorhergesehenes uns einen Strich durch die Rechnung macht. Denn ob Krankheit, Trennung, Schwangerschaft oder irgendwas völlig anderes, Gründe, einen Urlaub abzubrechen, gibt es viele. Davor oder währenddessen. Zumindest finanziell kann man sich dagegen absichern, wenn man auf das Kleingedruckte achtet. Sven Berzelis hat nachgefragt, welche Versicherungen sind sinnvoll und welche nicht.
1: Hey, Sommer, Sonne, Kaktus.
2: Sommer, Sonne, Kaktus, das hat schon Helge Schneider gesungen. Der perfekte Sommerurlaub, in dem man am besten für immer bleiben möchte. Tja, dumm nur, wenn man plötzlich krank wird oder einen Unfall hat. Dagegen kann man sich zumindest finanziell absichern. Birgit Brümmel und ihr Team von Stiftung Warentest haben über 300 Auslandsreiseversicherungen gecheckt. Und aus ihrer Sicht sollte man sich unbedingt für den Krankenfall absichern. Denn so eine deutsche gesetzliche Krankenversicherung, die zahlt im Ausland längst nicht alles.
3: Weil die gesetzliche Krankenversicherung zum Beispiel zwar im erweiterten europäischen Raum zahlt, aber sie deckt eben auch nur lückenhaft Dinge ab. Außerhalb Europas zahlt die gesetzliche Krankenversicherung überhaupt nichts. Und das ist natürlich ganz wichtig. In manchen Urlaubsländern sind ja die Kosten auch exorbitant hoch, wie zum Beispiel USA oder Kanada.
2: Vor allem der Krankenrücktransport ist sonst nicht abgesichert. Ganz egal, ob man im Nicht-EU-Land Schweiz Urlaub macht oder in Frankreich. Eine Reiserücktrittskostenversicherung lohnt sich aus Sicht von Stiftung Warentest vor allem bei sehr teuren Reisen, besonders mit starren Rahmenbedingungen wie etwa einer Kreuzfahrt. Dabei sollte man sich nicht nur gegen einen Reiserücktritt vor dem Urlaub absichern, meint Stefan Kirchner von der Union Reiseversicherung aus Saarbrücken.
4: Sowohl vor der Reise als auch während der Reise. Wichtige Elemente sind die Reiserücktrittskostenversicherung. Da sollte man darauf achten, dass neben der Reiserücktrittskostenversicherung auch eine Reiseabbruchversicherung inkludiert ist.
2: Nicht selten werden Betroffene durch vermeintlich günstige und schnell abzuschließende Policen gerade beim Online-Buchen überrascht. So gäbe es etwa die Möglichkeit, Gepäck für Flüge mitzuversichern. Meist unnötig, sagt Birgit Brümmel, da das Gepäck schon über die Fluggesellschaft abgesichert ist.
3: Häufig werden mit einer Reisebuchung noch Versicherungen angeboten, also am Ende des Buchungsprozesses. Da kommt dann noch so ein Häkchen, wollen Sie noch eine Versicherung abschließen? Das sind auch oft Pakete, wo man dann eben Sachen mit abschließt, auf die man verzichten könnte. Besser ist wirklich ganz gezielt ein gutes oder sehr gutes Produkt aussuchen und direkt beim Versicherer abschließen.
2: Ganz egal, ob man sich versichern möchte, Hauptsache man beschäftigt sich damit, um am Ende auch im Worst Case unter Palmen und am Strand vorbereitet zu sein.

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11: 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Um 18 Uhr mit Dorothee Scharner, guten Tag, und mit folgenden Themen. Hängt die Bahn das Saarland ab? Geplante Vollsperrung sorgt weiter für Kritik. Nachfolge von Jens Spahn, Thorsten Frey soll Unionsfraktionschef werden. Und bestes Wetter, die SR3 Sommeralm startet bei angenehmen 24 Grad. Die geplante zeitweise Vollsperrung der Bahnstrecke Saarbrücken-Mannheim in den Jahren 2028 und 2029 sorgt weiter für Kritik. Der Verkehrsclub Deutschland, VCD, fordert von der Deutschen Bahn, Informationen über die Pläne und Ursachen zu veröffentlichen. Außerdem will er eine Bürgerbeteiligung im Vorfeld der Maßnahmen. Lars Odinger für SR Info, die Rundschau.
12: Der VCD befürchtet durch die Vollsperrungen auf der Bahnstrecke Saarbrücken-Mannheim, dass viele Passagiere wieder aufs eigene Auto setzen. Außerdem sei unklar, ob damit langfristig die ICE-Verbindung nach Paris nur noch über Stuttgart und Straßburg geführt werde. Der Verkehrsclub Deutschland fordert beim Ersatzverkehr nicht nur Busse zu nutzen, sondern auch gut ausgebaute andere Bahnstrecken, besonders auch für die Wirtschaftsunternehmen. Auch die Vereinigung der saarländischen Unternehmensverbände warnt vor erheblichen Belastungen für den Standort. Durch die gleichzeitigen Maßnahmen auf den Autobahnen bestehe die Gefahr einer Standortkrise. Sehr wichtig sei ein genaues Baustellenmanagement.
11: Der amtierende Kanzleramtschef Thorsten Frey soll neuer Fraktionschef der Union im Bundestag werden. Die beiden Parteichefs von CDU und CSU, Merz und Söder, haben Frey nach eigenen Angaben gemeinsam der Fraktion vorgeschlagen. Aus Berlin, Dagmar Pepping.
13: Thorsten Frey habe einen maßgeblichen Anteil am bisherigen Erfolg der Regierungsarbeit und der Stabilität der Koalition. Die Reformerfolge der letzten Wochen seien auch sein Verdienst, erklärte Merz nach einer Videokonferenz mit dem Fraktionsvorstand der Union. Als Fraktionschef werde Frey für das perfekte Zusammenspiel zwischen Parlament, Koalitionspartner und Bundesregierung sorgen, so Merz. Söder ergänzte, Frey werde ein guter Vorsitzender der gemeinsamen Bundestagsfraktion werden. Schon als Kanzleramtsminister oder früher als parlamentarischer Geschäftsführer habe die CSU gut mit ihm zusammengearbeitet. Die Abgeordneten der Unionsfraktion kommen am Mittwoch in Berlin zu einer Sondersitzung zusammen. Dann wird sich der Baden-Württemberger Frey zur Wahl stellen.
11: Nach neuen US-Angriffen auf den Iran und Gegenangriffen des Regimes in Teheran verschärft US-Präsident Trump den Ton. Er drohte dem Iran mit Angriffen auf Brücken und Kraftwerke im Land, und zwar jedes Mal, wenn der Iran Schiffe in der Straße von Hormuz attackiere. Die Europäische Flugsicherheitsbehörde warnt Fluggesellschaften mittlerweile davor, Jordanien zu überfliegen. Hintergründe sind wiederholte iranische Angriffe und die deshalb aktive jordanische Flugabwehr. Auch Flüge über den Iran, den Irak, den Libanon sowie mehrere Golfstaaten sollen möglichst vermieden werden. Die US-Außenminister Russlands und der USA, Lavrov und Rubio, wollen sich morgen treffen. Beide bestätigten, dass sie am Rande eines Außenministertreffens auf den Philippinen miteinander sprechen wollen. Lavrov sagte, er wolle Rubio unter anderem fragen, was US-Präsident Trump damit gemeint habe, als er sagte, im Ukraine-Krieg sei eine baldige Lösung möglich. Es wird damit gerechnet, dass auch der Iran-Krieg ein Thema sein wird. Einen beispiellosen Cybervorfall, so nennt die US-amerikanische Firma OpenAI seinen außer Kontrolle geratenen Test. Dabei hatte sich ein künstliches Intelligenzmodell selbstständig gemacht und einen Hackerangriff gestartet. Die Bundesregierung stuft das als Paradigmenwechsel ein. Jan Zimmermann aus Berlin für SR Info, die Rundschau.
3: Das Digitalministerium spricht von einem Paradigmenwechsel. Die Fähigkeiten von KI-Modellen nehmen massiv zu, erklärte ein Ministeriumssprecher. Die Folge: zunehmende Risiken und eine verschärfte Bedrohungslage. Der Vorfall um das außer Kontrolle geratene KI-Modell des ChatGPT-Entwicklers OpenAI sei ein Beispiel dafür. Ein Sprecher der Bundesregierung betonte, dass man den Vorfall sehr ernst nehme. Die Regierung setze aber bei künstlicher Intelligenz nicht nur auf strenge Regeln, sondern wolle europäische Projekte und Firmen fördern, um sich gegen mögliche Gefahren zu wappnen. Die Bundesregierung verweist außerdem auf den kürzlich beschlossenen Aufbau eines KI-Sicherheitsinstituts. Auch wolle man künftig stärker mit vergleichbaren Instituten im Ausland zusammenarbeiten. Das Ziel ist der Schutz vor schädlichen KI-Systemen und Hackerangriffen. Ein KI-Modell der US-Firma OpenAI hat sich während eines internen Tests Zugang zum Internet verschafft und ein anderes Unternehmen gehackt.
11: Nach dem Hackerangriff auf den Flughafen Hahn richten sich die Ermittlungen jetzt gegen die international aktive kriminelle Gruppe SafePay. Das hat der zuständige Oberstaatsanwalt dem SWR bestätigt. Die Täter sollen Daten des Flughafenbetreibers Trivo gestohlen und Computersysteme verschlüsselt haben, um Lösegeld zu erpressen. Der Flugbetrieb am Flughafen Hahn war von dem Angriff am 22. Juni nicht betroffen. Laut Staatsanwaltschaft greift SafePay weltweit Behörden und Unternehmen an. Zahlen die Betroffenen nicht, drohe die Gruppe damit, die erbeuteten Daten im sogenannten Darknet zu veröffentlichen. Im Kampf gegen Kindesmissbrauch dürfen Internetkonzerne in der EU künftig wieder private Mails und Chats nach Hinweisen auf Verbrechen durchsuchen. Die EU-Staaten haben sich darauf geeinigt, eine entsprechende Ausnahmeregelung vom Datenschutzrecht wieder in Kraft zu setzen, und zwar bis 2028. Aus Brüssel, Katrin Schmidt.
14: Diese Kontrollen, etwa von Microsoft bei Outlook, von Google bei Gmail oder von Meta bei Instagram, sind freiwillig. Und die Tech-Firmen dürfen den Behörden ihre durch Software entdeckten Verdachtsfälle erst weiterleiten, wenn auch ein Mensch sie als solche verifiziert hat. Das soll ausschließen, dass jemand durch Programmfehler in Verdacht gerät. Zuvor hatte bereits eine umstrittene Abstimmung im EU-Parlament grundsätzlich grünes Licht für das Vorhaben gegeben. Die Europaabgeordneten hatten jedoch Einschränkungen bei verschlüsselten Nachrichten gefordert, denen die EU-Länder nun zustimmen wollen. Heißt konkret, die Regelung soll explizit kein Aufbrechen der Ende-zu-Ende-Verschlüsselung ermöglichen, die etwa bei WhatsApp, Signal und Co. mittlerweile Standard ist.
11: Bei der Deutschen Bank in Frankfurt hat es am Morgen eine Razzia gegeben. Ermittler der Staatsanwaltschaft durchsuchten die Konzernzentrale in Frankfurt. Dabei ging es nach Angaben von WDR, NDR und Süddeutscher Zeitung um möglicherweise rechtswidrige Steuergeschäfte bei der Deutsche Bank Tochter Postbank. Ermittelt wird den Angaben nach gegen 10 ehemalige Topmanager. Sie sollen dafür verantwortlich sein, dass die Postbank zwischen 2008 und 2010 falsche oder unvollständige Körperschaftssteuererklärungen abgegeben habe. Die Ermittler gehen von einem Schaden für den Staat von über 350 Millionen Euro aus. Der frühere Bundesverkehrsminister Scheuer von der CSU muss sich im

0: geht es wieder vom Parkplatz am Fuß der Halde, musikalisch begleitet von einem Bubacher Dorfdudlern hinauf zum Gipfel. Musikalische Gäste in diesem Jahr sind die Tina Turner Tribute Show Simply Tina, die Frontman aus England, die Hermes House Band aus den Niederlanden und zur Almparty am Samstagabend laden die Konsorten. Der Landkreis Neunkirchen bietet täglich Führungen und Wanderungen rund um Reden an. Sonntag ist Familientag mit dem großen Kinderfest. Die Stars des KiKa, des Kinderkanals von ARD und ZDF, bringen eine Bühnenshow auf die Halde mit Tanzalarm und Tigerenten-Clubshow. Daneben gibt es Live-Radio vom Haldenplateau am Donnerstag und Freitag von 17 bis 19 Uhr und am Sonntag von 13 bis 15 Uhr.
1: Und das alles bei trockenem, nicht zu warmen Wetter. Ein 36-Jähriger aus dem pfälzischen Käshofen ist vom Landgericht Saarbrücken zu einer Freiheitsstrafe von 1 Jahr und 9 Monaten auf Bewährung verurteilt worden. Der Mann hatte mehrere funktionsfähige Sprengsätze gebaut und gelagert. Die Staatsanwaltschaft war zunächst davon ausgegangen, dass der Mann sich mit einer Granate in die Luft sprengen und dabei in Kauf nahm, andere Menschen zu verletzen. Der Angeklagte verwies dagegen auf sein Hobby, Modellraketen zu bauen und Explosionen zu filmen. Das Urteil ist rechtskräftig. Jasper Philipsen hat die 17. Etappe der Tour de France gewonnen. Der Belgier hat im Sprint einer Ausreißergruppe in den Alpen gesiegt. Einzelheiten von Holger Gersker hier für SR Info, die Rundschau.
2: Es war eine abwechslungsreiche, lange völlig offene Etappe als Duell zwischen Ausreißern und Sprinterteams. Gewonnen hat letztlich ein Sprinter, nämlich Jasper Philipsen, glänzend eingesetzt durch seinen Teamkollegen Mathieu van der Poel, gewann der Belgier nach vielen vergeblichen Anläufen zum ersten Mal bei dieser Tour de France eine Etappe. Es war sein 11. Tageserfolg bei der Frankreich-Rundfahrt insgesamt. Er war überglücklich, denn bisher lief für ihn nicht viel zusammen. Damit bleibt er aber auch vor allem im Rennen um das grüne Trikot, rückte bis auf 7 Zähler an Mats Pedersen aus Dänemark heran. Zweiter auf dieser Etappe, Mauro Schmid, der bereits in den Vogesen eine Etappe gewonnen hatte. Dritter der Niederländer Olaf Koy. Auch deutsche Radprofis spielten lange vorn mit. Vor allem Felix Engelhardt, der deutsche Meister, fuhr in einer Ausreißergruppe. Allerdings wurde diese dann vor dem Finale wieder eingeholt. So war Georg Zimmermann als 18. bester Deutscher auf dieser Etappe, die keinerlei Veränderungen an der Spitze der Gesamtwertung brachte.
1: Und das war SR Info, die Rundschau. Um gleich 18 Uhr und 10 Minuten geht's hier weiter mit Oliver Hottung im SR3 Feierabend. Und Olli, bei dir hören wir auch noch was von der SR3 Sommeralm, glaube ich.
3: Jawohl, wir sind gleich live dabei beim Almauftrieb. Das lassen wir uns nicht nehmen. Jetzt sind wir aber erstmal live beim
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3: Das ist günstig. Trockene Nacht liegt vor uns mit tiefstens 13 bis 9 Grad. Morgen wenig Wolken, viel Sonne und angenehme 22 bis 26 Grad. Und so weiter und so weiter, bis nach aktuellem Stand am Sonntag die ersten Schauer und Gewitter kommen können.
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3: Vorsicht auf der A8 Pirmasens Richtung Saarlouis zwischen Merchweiler und dem Kreuzer Brücken. Gefahr durch ein liegen gebliebenes Fahrzeug. Dann haben sie uns Blitzer gemeldet, die neuesten auf der A623 Saarbrücken Richtung Friedrichsthal in Höhe Sulzbach und auf der A623 Friedrichsthal Richtung Saarbrücken in Höhe Saarbrücken-Dudweiler. 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
3: In einer pickepackevollen Stunde gleich Almauftrieb live. Und jetzt klären wir erstmal, warum wir so reden, wie man schwätze. Mein Name ist Oliver Hottung. Schönen guten Abend. Hallo.
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0: Heute Morgen war ich auf der Bank. Das war vielleicht ein Drama, Mann.
1: Wie du unser Kontostand gesehen hast, oder was, Mensch, du?
0: Nee, da schafft doch jetzt ein Evelyn seine Tochter.
1: Jo, dann wär es das, was wir auf dem Konto haben.
0: Doch, darum geht's jetzt nicht. Das ist so lahmarschig, das klappst du gar nicht.
1: Ja, wie seine Mutter.
0: Bis das einmal zu Porte kommt, das dauert und dauert. Das ist so richtig Hydrantüte.
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0: Wie man schwätze.
1: Wenn langsame Menschen beschrieben werden, dann hängt man oft die Vorsilbe Tran an. Etwa bei Tranfunzel, Transuse oder Trantüte. Tranfunzel kommt von einer mit Fischöl betriebenen Lampe. Eben diese und die Person, die man damit umschreibt, waren nicht sehr helle. Transuse oder Trantüte gehen auf das mundartliche Wort Tran zurück, was so viel wie Träne bedeutet. Mit Träne werden ja auch langsame oder unzuverlässige Menschen beschrieben, auch gerne in Kombination mit einem Zugvogel, dem Tränekuckuck.
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3: Haben wir wieder was gelernt? Jetzt lernen die Autofahrer noch was. Vorsicht auf der A26 Saloy Richtung Saarbrücken zwischen dem Messegelände und der Mahlstatter Brücke. Defekter PKW auf der rechten Spur. Achtung, da laufen auch Menschen auf der Fahrbahn.

mit diesem unglaublich eingängigen Song. Haben es aber gerade mal so noch in die 80er geschafft. 81 kam der raus. Kurz danach haben sie sich aufgelöst. Hier ist Bryan Adams, Straight from the Heart. Hier ist der Feierabend. Hier ist SR3.

0: Er konnte auch Songs schreiben. Bryan Adams, Straight from the Heart. Es ist 18 Uhr und gleich 31.
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0: Mit Vido Wittekind.
2: Sorgen nach Vorfall mit KI-Programm. In den USA ist eine künstliche Intelligenz des ChatGPT-Entwicklers OpenAI selbstständig in das Netzwerk eines anderen Unternehmens eingedrungen. Mehrere EU-Abgeordnete fordern deswegen, dass Europa bei KI unabhängiger von US-Unternehmen werden muss. Viel Zustimmung für Frei als Unionsfraktionschef. Aus der Fraktion hieß es, der jetzige Kanzleramtschef kenne die parlamentarische Arbeit und sei mit den aktuellen politischen Themen vertraut. Frei soll nächste Woche Mittwoch von den Unionsabgeordneten gewählt werden. Start der SR3 Sommeralm. Auf dem Gelände der ehemaligen Berghalde Rheden beginnt in diesen Minuten der traditionelle Almauftrieb. Heute Abend steht unter anderem die Tina Turner Tribute Show Simply Tina auf dem Programm. Zum Abschluss ist am Sonntag ein großes Familienfest geplant. Und Jasper Philipsen gewinnt 17. Tour-Etappe. Der Belgier setzte sich im Sprintfinale gegen die Konkurrenz durch. Die Alpenetappe führte über knapp 175 Kilometer von Chambéry nach Boiron.
0: Dankeschön, Bido. SR3 Sommeralm. Mensch, das sind ja wir.
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0: Also der Abend wird schon mal sehr schön, die Nacht bleibt auch trocken, tiefstens 13 bis 9 Grad, morgen wenig Wolken, viel Sonne und angenehme 22 bis 26 Grad.
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0: Hier die Blitzer, die Sie uns gemeldet haben, Dankeschön dafür. Zwei habe ich für Sie, und zwar einen auf der A623 Saarbrücken Richtung Friedrichsthal in Höhe Sulzbach und auf der A623 in die Gegenrichtung Friedrichsthal Richtung Saarbrücken in Höhe Saarbrücken-Dud. Weiler. Wenn Sie sonst was sehen sollten, gerne anrufen unter 0800 700 8000.
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0: Genau jetzt müsste der Almauftrieb an der Bergehalde in Rheden begonnen haben, der Start für die SR3 Sommeralm. Natürlich haben wir jemanden vor Ort, natürlich werden wir gleich hier in dieser Sendung nochmal live reinschalten. Mein Name ist Oliver Hottong, schönen guten Abend, hallo.
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0: So, es ist aber höchste Zeit und die Kollegen haben auch so eine schöne Erkennungsmelodie gebastelt.
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0: Und da SR3 ja funktioniert wie ein Schweizer Uhrwerk, müsste es wirklich pünktlich um 18.30 Uhr losgegangen sein. Das heißt, der Almauftrieb ist gerade mal 9 Minuten alt. Und 9 Minuten ist sozusagen die Zeit, die man für Strecke sozusagen schon zurücklegen konnte. Florian Rabari-Nejat ist unser Reporter vor Ort. Florian, wie weit hast du es denn jetzt geschafft? Es ist ja so 20 Minuten Aufstieg so insgesamt, wenn man schnell geht.
2: Ja, ich würde sagen, bis jetzt immer so 2 Kurven gegangen. Machen jetzt gerade ein kleines Päuschen, weil die Band noch spielt. Das Ganze wird ja musikalisch begleitet von den Original Bubacher Dorfdudlern und den Jagd- und Alphornbläsern St. Hubertus. Den hören wir gerade ganz schön zu. Die Sonne scheint auf uns. Es ist ein sehr entspanntes Marschtempo. Und unser lieber Kollege Marcel Lützbinder, der ist auch hier. Und Marcel, wann sind wir da?
3: Gute Frage. Wir machen ja immer so ein paar Päuschen zwischendrin, während wir die Serpentinen besteigen. Die Bubacher Dorfdudler, die vor uns sind, die geben so ein bisschen den Takt an. Und wir sehen, dass sie jetzt gerade verharren und ihr Ständchen spielen. Sobald die wieder können, geht's weiter. Und so geht's Stück für Stück den Berg hinauf.
2: Also wir haben auf jeden Fall Zeit. Das Wetter ist ja auch sehr schön. Auf was kann man uns heute noch freuen?
3: Wir freuen uns ganz besonders auf die Party am Abend. Die wird ja von Simply Tina diesmal gestaltet. Das heißt, eine Tina Turner Tribute Band. Ich war vorhin beim Soundcheck dabei. Die Frau hat mir bald die Frisur vom Kopf geblasen. Nicht nur wegen der Lautstärke, sondern auch, weil sie wirklich als Tina Turner Interpretin überzeugt. Da könnt ihr euch drauf freuen. Und ja, ich denke, das wird ein langer, schöner Abend heute.
2: Also Marcel ist auf jeden Fall motiviert und wer auch sehr motiviert aussieht, ist zum einen der Dieter Magert. Sie haben eine komplette Tracht an. Sie waren auch schon 1-2 Mal hier, haben Sie eben erzählt.
4: Ich war immer hier, ja.
2: Und auf was freuen Sie sich heute ganz besonders?
4: Och, über alles, immer. Man freut sich jedes Jahr, wenn man kann auf die Alm gehen. Irgendwas hat ja die Alm mit jedem, mein Kamerad hier hat mit uns zu tun. Wir waren ja unter Tage, ne? Und wir wissen schon, wo die Berge herkommen sind.
2: Jo. Also ihr habt was dafür getan, dass wir jetzt hier feiern können. Und Ihr Kamerad, das ist der Frank Spang. Und Sie haben nicht nur eine Untertage-Uniform quasi an, sondern Sie haben auch noch eine Berglampe, eine Bergleuchte mit dabei.
5: Untertage, das ist eine Übertage. Das ist eine Wachuniform aus dem Wand. Und die Lampe ist von Untertage, das ist eine Wetterlampe.
2: Und die haben Sie jetzt extra auch für den Anlass heute mitgebracht.
5: Ja.
2: Also die Stimmung hier ist auf jeden Fall gut und jetzt gerade hat die Band uns quasi das Go gegeben, dass wir noch ein paar Schritte machen können. Deswegen gehen wir jetzt mal schön im Sonnenschein ein bisschen weiter und gucken, wann wir die nächste Pause machen.
0: Okay, ich weiß, das Tempo ist nicht das größte, aber wir versuchen trotzdem, dich irgendwie an der Spitze zu erwischen. Das heißt, in der nächsten Stunde schalten wir nochmal live zu dir rüber. Bis dahin, Dankeschön, Florian Rabari-Nejat.

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Chris Isaac, Blue Hotel. Ich gebe es zu, ich liebe Italo-Pop und hier kommt einer meiner allerliebsten, Adriano Celentano, Azzurro, Klassiker.

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10: 19 Uhr. Die geplante zeitweise Vollsperrung der Bahnstrecke Saarbrücken-Mannheim in den Jahren 2028 und 2029 sorgt weiterhin für Kritik. Der Verkehrsclub Deutschland, VCD, fordert von der Deutschen Bahn, Informationen über die Pläne und Ursachen zu veröffentlichen, sowie eine Bürgerbeteiligung im Vorfeld der Maßnahmen. Lars Ohlinger.
11: Der VCD befürchtet durch die Vollsperrungen auf der Bahnstrecke Saarbrücken-Mannheim, dass viele Passagiere wieder aufs eigene Auto setzen. Außerdem sei unklar, ob damit langfristig die ICE-Verbindung nach Paris nur noch über Stuttgart und Straßburg geführt werde. Der Verkehrsclub Deutschland fordert beim Ersatzverkehr nicht nur Busse zu nutzen, sondern auch gut ausgebaute andere Bahnstrecken, besonders auch für die Wirtschaftsunternehmen. Auch die Vereinigung der saarländischen Unternehmensverbände warnt vor erheblichen Belastungen für den Standort. Durch die gleichzeitigen Maßnahmen auf den Autobahnen bestehe die Gefahr einer Standortkrise. Sehr wichtig sei ein genaues Baustellenmanagement.
10: In der Europäischen Union werden die Forderungen laut, weniger abhängig von US-Technologiekonzernen zu werden. Grund ist der eigenständige Cyberangriff eines KI-Modells des ChatGPT-Entwicklers OpenAI auf ein anderes Softwareunternehmen. Mehrere EU-Abgeordnete sagten dem Magazin Spiegel, dass es eigene leistungsfähige KI und mehr Kontrolle über Schlüsseltechnologien in Europa brauche. Nach Angaben des KI-Konzerns OpenAI war der Angriff während eines internen Tests neuer Modelle passiert. Die KI machte sich selbstständig und brach aus der Testumgebung aus. OpenAI wolle nun seine Sicherheitsvorkehrungen verstärken. Marinekräfte der EU haben im Einsatz gegen die sogenannte russische Schattenflotte einen verdächtigen Öltanker auf dem Mittelmeer überprüft. Wie die EU-Außenbeauftragte Kallas mitteilte, wird der Öltanker verdächtigt, unter falscher Flagge und damit unter Verstoß gegen das internationale Seerecht zu fahren. Am Montag sei er geentert worden, um die Flaggenregistrierung zu überprüfen. Jede illegale Fahrt trage dazu bei, Russlands Kriegsmaschinerie aufrechtzuerhalten. Im Prozess um einen gescheiterten Maskendeal hat das Bonner Landgericht die millionenschwere Klage eines Hamburger Unternehmens gegen den Bund abgewiesen. Das Unternehmen hatte geklagt, zu Beginn der Corona-Pandemie vom Bundesgesundheitsministerium und dem damaligen CDU-Gesundheitsminister Spahn mit der Lieferung von fast 350 Millionen Masken sowie weiteren medizinischen Produkten beauftragt worden zu sein. Die Kommunikation sei dann aber ins Leere gelaufen. Maike Gräber.
12: Gab es zwischen der Hamburger Firma und dem Bundesgesundheitsministerium einen Kaufvertrag? Genau das war die alles entscheidende Frage im Prozess. Der Richter des Bonner Landgerichts beantwortete sie heute mit Nein und wies die Klage damit ab. Es habe zwar Interessensbekundungen für den Maskendeal gegeben, sei aber nie zu einem verbindlichen Vertrag gekommen. Die Hamburger Firma sieht das anders. Sie war durch Telefonate und Mails, teilweise vom damaligen CDU-Gesundheitsminister Jens Spahn persönlich, überzeugt, mit der Lieferung beauftragt worden zu sein. Die Kommunikation sei dann ins Leere gelaufen und später kam raus, dass stattdessen die bisher eigentlich unbekannte Schweizer Firma Emix den Zuschlag bekommen haben soll.
10: Ob das Hamburger Unternehmen das Urteil akzeptiert, ist noch offen. Der belgische Radprofi Jasper Philipsen hat die 17. Etappe der Tour de France gewonnen. Philipsen setzte sich nach knapp 175 Kilometern von Chambéry nach Moiron bei der Sprintankunft einer größeren Ausreißergruppe durch. Gesamtführender bleibt der Slowene Tadej Pogacar. Und das waren die Nachrichten mit Daniel Magar. 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
13: Die Nacht wird trocken mit tiefstens 13 bis 9 Grad. Morgen wenig Wolken, viel Sonne und angenehme 22 bis 26 Grad. Und so weiter, bis nach aktuellem Stand am Sonntag die ersten Schauer und Gewitter kommen können.
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13: Das sind die neuesten Blitzer, die Sie uns gemeldet haben. Dankeschön dafür. Einer steht auf der A623 Saarbrücken Richtung Friedrichsthal in Höhe Sulzbach und in der Gegenrichtung, also A623 Friedrichsthal Richtung Saarbrücken in Höhe Saarbrücken-Duttweiler steht auch einer. 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
13: Nennen wir es mal Feierabend. Das ist Tag 1 der SR3 Sommeralm 2026. Das heißt, heute Almauftrieb. So langsam müsste es auch die letzten auf die Bergehalde nach oben gespült haben. Wir schalten uns gleich nochmal live rein. Hier ist der Feierabend. Mein Name ist Oliver Hottong. Schönen guten Abend. Hallo.
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Der Mann, der während seiner Karriere in jedem Jahrzehnt einen Nummer 1 Hit hatte. Cliff Richard war das, The Only Way Out. Hier ist der Feierabend, hier ist SR3. In der Geschichte der Popmusik gab es ja immer wieder Interpreten oder Bands, die mehr auf so einen intimen Sound gesetzt haben, also sowas, wie man in der Fachsprache, die klangen mehr so kammermusikalisch, also wenige Instrumente, sehr intim, sehr klein, wie zum Beispiel viele Songs von Simon und Garfunkel, nur Gitarre, zwei Stimmen. Und es gab wiederum andere, die haben eher so ein bisschen dicker aufgetragen, wie zum Beispiel die Robettes. Die stehen auch so für einen wirklich so Kino-Breitband-Sound bei ihren schönen, schönen Popsongs, wie zum Beispiel diesen hier, Tonight.

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Eine aktuelle Meldung für die Autofahrer, wenn sie zwischen Hellendorf und Borg unterwegs sind oder von zwischen Borg und Hellendorf. Seien Sie da vorsichtig, seien Sie auf der Hut, da laufen nämlich Ziegen auf der Straße. Fahren Sie denn nicht um. 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
1: Feierabend auf SR3. Ich gehe einfach mal davon aus, dass sie jetzt oben angekommen sind.
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1: Reporter vor Ort ist Florian Rabarin-Nejad. Florian, bist du oben und wie ist es denn da dieses Jahr?
3: Ja, ich bin oben. Wir sind ungefähr so eine halbe Stunde ganz gemütlich hochgelaufen. Ich habe ja eben schon gesagt, es ist wunderbares Wetter. Die Sonne hat auf uns geschienen. Es ging noch eine leichte Brise, die das Ganze angenehmer gemacht hat. Und musikalisch versüßt wurde das Ganze von den originalen Bubacher Dorfdudlern. Andreas ist einer von denen, der steht gerade neben mir. Und jetzt mal, ihr spielt Blasinstrumente, während wir einen ordentlichen Anstieg hochgehen. Das ist schon nicht ohne, oder?
4: Ja, allein der Anstieg ist schon sehr schwierig, aber dann noch Musik dazu zu machen, das ist halt schon ja, eine Herausforderung für jeden Musikanten, ja.
3: Die aber wirklich ordentlich, mehr als ordentlich gemeistert habt, es war sehr angenehm, euch zuzuhören. Und jetzt gleich spielen du und deine Kollegen ja noch weiter. Auf was freust du dich ganz besonders dieses Jahr auf der Sommeralm?
4: Jetzt, den ersten Abend, dann sind die Leute entspannt, alles ist mit hochgetappt und jetzt ist das Publikum auch bunt gemischt. Volksmusik kommt an, Alphörnerspieler, das ist der schönste Abend für mich.
3: Ja, und gleich gibt es auch noch einen Fassanstich und hier sind die Bierbänke schon echt sehr voll. Ich blicke in sehr viele entspannte, glückliche Gesichter. Es wird viel gegessen, viel getrunken. Also die Leute haben hier auf jeden Fall alle Bock, dass es hier gleich so richtig losgeht. Und ich würde sagen, ich mache es jetzt gleich einfach wie die meisten Leute hier. Hol mir was Gutes zu essen, was Gutes zu trinken. Unseren Kollegen Marcel Lützbinder habe ich hier schon quasi ausgesetzt. Der wohnt ja jetzt ab heute bis Sonntag hier und meldet sich auch jeden Tag aus dem Almradio. Und ich glaube, die Leute heute werden hier eine gute Zeit haben und auch alle, die nächsten Tage noch herkommen.
1: Ja, für alle, die da, wie wir gehört haben, hochgetappt sind oder die noch hochtappen wollen. Was steht heute Abend noch an?
3: Heute Abend ist noch eine Tina Turner Tribute Band, die spielt. Marcel, der hat mir eben schon erzählt, er war beim Soundcheck mit dabei und die waren wohl sehr, sehr, sehr gut beim Soundcheck. Also da können wir uns auf jeden Fall heute noch auf sehr gute Musik freuen und das wird die nächsten Tage ja genauso weitergehen.
1: Soundcheck gut, Konzert gut, SR3 Sommeralm gut. Dankeschön, Florian Rabarin-Nejad. Viel Spaß

Lara Fabian war das. Une fleur à la bouche. Hier ist der Feierabend, hier ist SR3. Ich gehe vor allem deshalb auch dazwischen, weil jetzt legen wir noch einen Zahn zu. Und da ist immer ein bisschen besser, wenn man so eine kleine Pause dazwischen macht. Aber jetzt kommen die Equals.

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1: Die Nacht bleibt trocken, Überraschung, Tiefstemperaturen 13 bis 9 Grad, morgen wenig Wolken, viel Sonne und angenehme 22 bis 26 Grad.
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1: Mit den neuesten Blitzern, die Sie uns gemeldet haben, einer auf der A623 Saarbrücken Richtung Friedrichsthal in Höhe Sulzbach, der andere selbe Autobahn, andere Richtung auf der A623 Friedrichsthal Richtung Saarbrücken in Höhe Saarbrücken-Dudweiler. Wenn Sie sonst was sehen, gerne anrufen. Heißer Draht in die Verkehrsredaktion ist die 0800 700 8000.
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1: Vielleicht baust du noch ein bisschen Tour de France und ein bisschen Wetter und überhaupt. Mein Name ist Oliver Hottong. Schönen guten Abend und hallo.
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0: Feierabend auf SR3, ihr Feierabend im Radio. Heute steigt und beginnt die SR3 Sommeralm über die nächsten Tage noch bis Sonntag. Und das hier ist das Wetter dazu, Joachim Pütz.
1: Morgen viel Sonnenschein, Freitag reichlich Sonnenschein, immer nur so ein paar lockere Wolken unterwegs, bleibt überall trocken, wird jeden Tag auch ein bisschen wärmer. Morgen bis 26 Grad, Freitag bis 28 Grad. Samstag, da könnten wir sogar hier und da die 30 Grad Marke knacken. Aber Sonntag, ja, da sieht es dann nicht so gut aus für die Alm. Da haben wir doch neben Sonne immer mehr dichte Wolken. Und später kommen von Westen dann zum Teil kräftige Schauer und Gewitter rein. Und mit der Temperatur geht es dann auch wieder nach unten. Da haben wir dann nur noch 20 bis 25 Grad.

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2: Das war mustergültig. Teamwork at its best von Jasper Philipsen und Mathieu van der Poel. Tagessieger Philipsen hat in diesem Sprint der Ausreißergruppe von der perfekten Vorarbeit seines Teamkollegen van der Poel profitiert. Der mehrfache Paris-Roubaix-Sieger van der Poel fuhr seinem Mannschaftskollegen auf der ansteigenden Zielgeraden von Voiron den Sprint perfekt an und Philipsen vollendete. Damit machte der Belgier den Kampf um das grüne Trikot wieder spannend. 7 Punkte liegt Philipsen nun hinter Mats Pedersen vom deutschen Lidl-Team. Der deutsche Meister Felix Engelhardt war lange bei den Ausreißern des Tages dabei, hatte aber im Finale keine Kraft mehr. Bester Deutscher am Ende Georg Zimmermann als 18. Das Hauptfeld kam knapp 9 Minuten nach dem Sieger ins Ziel. Tadej Pogacar bleibt souverän im gelben Trikot.

Ein Tanzflächenfeger, so kurz vor Schluss. Dexys Midnight Runners, Come on Eileen. Das war's von meiner Seite, das war der Feierabend. Ab morgen gibt's 17 bis 19 Uhr hier das Almradio mit Marcel Lütz-Binder. Danach bin ich nochmal dran. Ansonsten sage ich einfach Tschüss, bis morgen. Mein Name ist Oliver Hottong. Ade.

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6: 20 Uhr. Die geplante zeitweise Vollsperrung der Bahnstrecke Saarbrücken-Mannheim in den Jahren 2028 und 2029 sorgt weiterhin für Kritik. Der Verkehrsclub Deutschland, VCD, fordert von der Deutschen Bahn, Informationen über die Pläne und Ursachen zu veröffentlichen. Notwendig sei auch eine Bürgerbeteiligung im Vorfeld der Maßnahmen. Auch die Vereinigung der saarländischen Unternehmensverbände warnt vor erheblichen Belastungen für den Wirtschaftsstandort. Durch die gleichzeitigen Maßnahmen auf den Autobahnen bestehe die Gefahr einer Standortkrise. Sehr wichtig sei ein genaues Baustellenmanagement. US-Präsident Trump hat dem Iran mit einem Angriff auf die zivile Infrastruktur gedroht, sollte Iran erneut Schiffe in der Straße von Hormus beschießen. Wie er auf seiner Online-Plattform Truth Social mitteilte, werde die USA jedes Mal eine Brücke oder ein Kraftwerk bombardieren und zerstören. Nina Barth für SR Info.
7: Trump fügte hinzu, das schließe auch Brücken oder Kraftwerke in oder in der Nähe der Hauptstadt Teheran mit ein. Ob Trump mit seiner Drohung tatsächlich ernst machen würde, ist nicht klar. Der US-Präsident hat bereits mehrfach Drohungen ausgesprochen oder Ankündigungen gemacht, die dann nicht so eingetreten sind. Und es ist auch nicht das erste Mal, dass Trump mit Angriffen auf die zivile Infrastruktur Irans droht. Es ist aber ein weiteres Zeichen dafür, dass in dem wieder neu entfachten Krieg keine diplomatische Annäherung in Sicht ist.
6: Der Prozess gegen den vom US-Militär gefangen genommenen Staatschef von Venezuela, Maduro, soll im Juni kommenden Jahres beginnen. Das berichten US-Medien. Anfang des Jahres waren Maduro und seine Ehefrau in der venezolanischen Hauptstadt Caracas von US-Spezialkräften gefangen genommen worden. Die USA werfen ihm vor, als Präsident Venezuelas den Schmuggel von Kokain in die USA ermöglicht zu haben. Kritiker hatten die Gefangennahme Maduros als Verstoß gegen das Völkerrecht bezeichnet. Auf dem Gelände der ehemaligen Berghalde Rehden hat am Abend die SR3 Sommeralm mit dem traditionellen Almauftrieb begonnen. Am Abend gibt es ein erstes Musikhighlight mit der Tina Turner Tribute Show Simply Tina. Bis Sonntag treten unter anderem Frontman und die saarländische Partyband Die Konsorten auf. Daneben bietet der Landkreis Neunkirchen Führungen und Wanderungen rund um die Berghalde an. Zum Abschluss ist am Sonntag ein großes Familienfest geplant. Und das waren die Nachrichten mit Daniel Magar. 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Das Wetter: in der Nacht locker bewölkt, es kühlt ab auf Tiefstwerte zwischen 12 und 7 Grad. Morgen überwiegend sonnig, es bleibt trocken bei bis zu 26 Grad. Die weiteren Aussichten: am Freitag sonnig und trocken, steigende Waldbrandgefahr bei bis zu 29 Grad. Am Samstag vermehrt bewölkt bei bis zu 32 Grad. Die Zeit: es ist 20.03 Uhr.
8: Hier ist der Verkehrsservice für den ARD-Abend. Eine Entwarnung auf der B71 Magdeburg-Salzwedel. Kein Falschfahrer mehr zwischen Fahldorf und Haldensleben. A2 Richtung Berlin zwischen Lehrte und Himmelerwald. 5 Kilometer Stau. Die Verzögerung beträgt hier eine Dreiviertelstunde. Die A71 Richtung Sangerhausen ist zwischen Stadt Ilm und Arnstadt Süd wegen Wartungsarbeiten im Tunnel Beringen bis ca. 7 Uhr früh gesperrt. Die B281 Saalfeld-Triptis ist am Ortseingang Pößneck aus Richtung Krölper nach einem Unfall gesperrt. In Zwotter-Zechenbach ist die B283 am Abzweig Querweg nach einem Unfall gesperrt. Das waren die Meldungen. Kommen Sie gut an Ihr Ziel.
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8: Guten Abend aus Dresden, hier ist MDR Sachsen. Ich bin Frank-Michael Bauer, wünsch einen entspannten Abend. Und es geht aber mit viel Schwung los. Hier sind die Pet Shop Boys, Always on My Mind.

Hier ist der ARD-Abend. Unvergessen Bonnie Tyler, It's a Heartache. Diesen Titel hat sie größtenteils in Woldingham, 30 Kilometer vor den Toren von London, seinerzeit aufgenommen. Und da im Studio The Factory ist er auch abgemischt worden. Der große Teil ihres damaligen Albums. Jetzt kommen gleich Vince Clarke und Andy Bell, bekannt als Erasure. Im Frühjahr 1994, da veröffentlichte das Duo die Single Always als Vorboten ihres sechsten Studioalbums. Produziert wurde die melodische Ballade von einem gewissen Martin Ware, der zuvor bereits als Gründungsmitglied von Heaven 17 und The Human League Bekanntheit erlangt hatte. Der Song zeichnet sich durch ein harmonisches Zusammenspiel von diesen analogen Synthesizern und dem charakteristischen Gesang des Sängers Andy Bell aus. In den britischen Singlecharts erreichte der Titel auf Anhieb die Top 10. Erasure und Always und danach Starship mit We Built This City.

war Ed Sheeran hier bei uns im ARD-Abend. Und jetzt kommt eine Sängerin, die sowohl solo als auch als Frontfrau von den Supremes über Jahrzehnte hinweg globale Erfolge feiern konnte. Sie wissen schon, um wen es geht. Klar, Diana Ross. Sie brachte im Spätherbst 1985 das Lied Chain Reaction als Teil ihres Albums Eaten Alive auf den Markt. Geschrieben und produziert wurde das Ganze von den Brüdern Barry, Robin und Maurice Gibb, kennen wir als die Bee Gees. Das Trio steuerte für die Aufnahme zudem den charakteristischen Hintergrundgesang bei, um die Produktion so richtig abzurunden. Falsett kommt ja auch immer gut an. Ja, und stilistisch hat sich das Ganze am klassischen Motown-Sound orientiert. Das Musikvideo parodiert übrigens die Musikfernsehsendungen der 60er und wechselt geschickt zwischen Schwarz-Weiß und Farbaufnahmen. Chain Reaction, die Kettenreaktion. Hier ist Diana Ross.

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9: Hier ist der Verkehrsservice für den ARD-Abend, 20.32 Uhr, A2 Richtung Berlin zwischen Lehrte und Hemeler Wald. 4 Kilometer Stau, die Wartezeit beträgt derzeit 30 Minuten, also eine halbe Stunde. Die A71 Richtung Sangerhausen ist zwischen Stadt Ilm und Arnstadt Süd wegen Wartungsarbeiten im Tunnel Behringen bis ca. 7 Uhr in der Früh gesperrt. Die B281 Saalfeld-Triptis ist am Ortseingang Pößneck aus Richtung Krölper nach einem Unfall gesperrt. Und damit weiter gute Fahrt durch diesen Abend. Kommen Sie gut an Ihr Ziel.
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9: Aus Dresden vom MDR, ich bin Frank-Michael Bauer und hier sind Micha und seine Mechaniker, Michael the Mechanics.

0: Im ADA-Abend die Lighthouse Family von 2001, der Titel Free, die jetzt bei uns singen wird, die ist im meist recht kühlen Norden der Irischen Republik zur Welt gekommen. Die Rede ist von Enya. Sie ist das sechste von insgesamt 9 Kindern und alle waren sie irgendwie musikalisch, da war ganz schön was los in der Familie. Nach der Schule wird Enya Mitglied in der Familienband Clannad. Sehr lange hält sie es da allerdings nicht aus. Mitte der 80er startet sie nämlich ihre Solokarriere. Gleich die zweite LP Watermark schlägt 1988 richtig ein. Sie landet mit Orinoco Flow auf Platz 1 der britischen, der irischen, der schweizerischen Charts, auf Platz 2 in Deutschland. Und dabei hat sie von diesem Titel überhaupt nicht viel gehalten. Das ist ein Lied, das ich mehrmals auseinandergenommen habe. Ich und mein Produzent Rick Ryan haben immer wieder daran gearbeitet und dann wieder liegen gelassen, weil wir nie zufrieden waren. Als für das Album am Ende noch ein Song fehlte, gingen wir gegen meine Einwände, großen Einwände nochmal ran an Orinoco Flow, den ich im Grunde schon ausgemustert hatte. Naja, und dann machten wir das Stück notgedrungen fertig. Niemand von uns dachte auch nur winzig daran, dass die Nummer eine Single oder gar ein Hit sein könnte. Was dann passierte, hat uns alle wirklich sehr, sehr überrascht. Wirklich, ich hätte das nie gedacht.
1: You know, that this was going to be a single. To actually think that it would be commercially successful was not something we thought of.
0: Ja, so kann's kommen. Hier ist Enya mit ihrem Erfolgssong, in dem sie um die ganze Welt segeln will. Auch auf dem großen Fluss will sie sein, auf dem Orinoco.

0: Silly mit Tamara Danz im ARD-Abend. Der Sommer ist ein bisschen abgekühlt, aber keine Angst, das wird demnächst sich dann ändern. Wir helfen noch ein bisschen nach mit einem Titel, der Einzug gehalten hat in der Rubrik Sommerhits. Und der kommt aus Schweden. Die ganze Geschichte kennt mein Kollege Dirk Henze.
1: 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Ihre Gardinen sind aus Eisen, in den Eisbecher kommt Apfelmus. 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
2: alter Schwede.
1: Doch dann kamen ABBA und seither 1000 gute Songs aus dem skandinavischen Königreich. Selbst wenn eine Band offensichtlich geheim bleiben will, wird sie massenwirksam, so wie Anfang der 80er Secret Service. Sänger Ola Håkansson war da schon wer in Schweden. Mit Ola and the Janglers hatte er auf der Bühne jahrelang englische Beat-Klassiker zweitverwertet und so risikofrei das Publikum beglückt. Soweit so gut, Zeit für was Eigenes. Mit zwei Kollegen nahm er am Melodiefestivalen teil, Schwedens Ausscheid für den Grand Prix Eurovision. Sie wurden Dritter mit Det Skymson Jag Vandra Fram. Zu Deutsch, es fühlt sich an, als würde ich vorwärts kommen. Das Gefühl täuschte nicht. Es war der Anfang von Secret Service. Hitparade in Englisch statt Grand Prix in Muttersprache. Erst riefen sie nach Susi, dann hatten sie Sehnsucht nach dem Briefträger. Die Karriere erreichte ihren Sommer. Der nächste Hit war pure Lebensfreude. Für den perfekten Rhythmus fehlte nur ein weiblicher Vorname mit drei Silben. Edeltraud und Ingeborg hätten sich angeboten, aber es wurde Jessica wird besungen als eine Liebe wie der Sommer. Kurz und heiß, eine Affäre zum Langwachbleiben und nur kurz drüber schlafen. So sah sie auch Wolfgang Petri.
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1: Das Original von Secret Service passte zu jedem Klima, erfrischte die deutschen Top 10 und wurde Nummer 1 in Kolumbien.
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1: 21 Uhr. Die geplante zeitweise Vollsperrung der Bahnstrecke Saarbrücken-Mannheim in den Jahren 2028 und 29 sorgt weiterhin für Kritik. Der Verkehrsclub Deutschland, VCD, fordert von der Deutschen Bahn, Informationen über die Pläne und Ursachen zu veröffentlichen, sowie eine Bürgerbeteiligung im Vorfeld der Maßnahmen. Lars Ohlinger.
2: Der VCD befürchtet durch die Vollsperrungen auf der Bahnstrecke Saarbrücken-Mannheim, dass viele Passagiere wieder aufs eigene Auto setzen. Außerdem sei unklar, ob damit langfristig die ICE-Verbindung nach Paris nur noch über Stuttgart und Straßburg geführt werde. Der Verkehrsclub Deutschland fordert beim Ersatzverkehr nicht nur Busse zu nutzen, sondern auch gut ausgebaute andere Bahnstrecken, besonders auch für die Wirtschaftsunternehmen. Auch die Vereinigung der saarländischen Unternehmensverbände warnt vor erheblichen Belastungen für den Standort. Durch die gleichzeitigen Maßnahmen auf den Autobahnen bestehe die Gefahr einer Standortkrise. Sehr wichtig sei ein genaues Baustellenmanagement.
1: Kanzleramtsminister Frey soll neuer Chef der Unionsfraktion im Bundestag werden. CDU-Chef Merz und der CSU-Vorsitzende Söder haben ihm nach eigenen Angaben dem Unionsfraktionsvorstand vorgeschlagen. Am kommenden Mittwoch soll Frey dann in einer Sondersitzung ins Amt gewählt werden. Frey würde damit Nachfolger von Jens Spahn, der aber am Wochenende nach wachsender Kritik auch aus der eigenen Partei als Fraktionschef zurückgetreten. Die EU-Kommission hat die Übernahme des Hollywood-Konzerns Warner Brothers durch den Konkurrenten Paramount zugestimmt, allerdings unter Auflagen. Paramount muss demnach seine Anteile an dem Filmvertriebsunternehmen United International Pictures aufgeben. Trotz der Übernahme verblieben im Bereich der Filmproduktion genügend Wettbewerber, im Bereich des Filmvertriebs jedoch komme es zu einer hohen Konzentration. Zudem darf Paramount in den kommenden 10 Jahren keine ähnliche Kooperation mit Universal im Bereich des europäischen Wirtschaftsraums eingehen. In Luxemburg ist es zu Engpässen bei der Spritversorgung gekommen. Hintergrund ist, dass durch den niedrigen Wasserstand von Rhein und Mosel die Schifffahrt eingeschränkt wurde. Lieferketten mussten deswegen angepasst werden, was sich auf die Tankstellen im Großherzogtum auswirkte. Trotz angespannter Lage und vorübergehender Engpässe ist die Versorgung laut Wirtschaftsminister Delles aber gesichert. Im Saarland können BAföG-Bescheide ab sofort komplett digital zugestellt werden. Wie das Sozialministerium mitteilte, ist damit das gesamte Verfahren vom Anfang bis Antrag bis zum Bescheid online möglich. Auch Belege können auf diesem Weg nachgereicht werden. Und das waren die Nachrichten mit Daniel Magar. 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Das Wetter: in der Nacht locker bewölkt, es kühlt ab auf Tiefstwerte zwischen 12 und 7 Grad. Morgen überwiegend sonnig, es bleibt trocken bei bis zu 26 Grad. Am Freitag sonnig und trocken bis zu 29 Grad.
3: Hier ist der Verkehrsservice für den ARD-Abend. Die A1 Bremen Richtung Hamburg ist zwischen Harburg und Stillhorn wegen einer Nachtbaustelle bis ca. 5 Uhr gesperrt. Die Umleitung führt über die U83. A2 Hannover Richtung Berlin zwischen Lehrte und Hemelerwald 4 Kilometer Stau und die Verzögerung 1 Stunde. Die A30 Osnabrück Richtung Amsterdam ist zwischen Rheine und Rheine-Nord wegen Brückenarbeiten bis ca. 5 Uhr in der Früh gesperrt. Die A71 Schweinfurt Richtung Sangerhausen ist zwischen Stadt Ilm und Arnstadt Süd wegen Wartungsarbeiten im Tunnel Behringen bis 7 Uhr gesperrt. Die A111 Oranienburg Berlin ist zwischen Schulzendorfer Straße und Weidmannsluster Damm in beiden Richtungen wegen Tunnelwartungsarbeiten bis morgen früh 5 Uhr gesperrt. Die A115 Dreieck-Nutetal Richtung Berlin ist zwischen Kreuz Zehlendorf und Spanische Allee wegen Bauarbeiten bis morgen früh 5 Uhr gesperrt. Die B281 Saalfeld-Triptis ist am Ortseingang Pößneck aus Richtung Krölper nach einem Unfall gesperrt. Soweit die Meldungen, kommen Sie gut an.
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3: Aus Dresden mit Frank-Michael Bauer hier von MDR Sachsen. Und wir starten hinein mit FR David in diese Stunde und Words.

0: Das war Sting im ARD-Abend. Alle Jahre wieder gibt's ja den Themensommer beim deutsch-französischen Kulturkanal Arte. Diesmal gibt es Dokus, Konzerte und Spielfilme im Zeichen der Disco. The Summer of Disco, was heute ja eigentlich niemand mehr sagt. Man geht dieser Tage in den Club. Aber mit Disco hat das Ganze angefangen und mehrere Disco-Filme hat Arte derzeit im Angebot. Einer davon ist Saturday Night Fever, Disco pur. Das ist ein Klassiker, findet auch ARD-Filmexperte Peter Beddies. Den kennen Sie aus dem täglichen ARD Magazin Brisant. Guten Abend und hallo Peter.
1: Hallo.
0: Der Film ist schon etwas älter, fast 50 Jahre, aber er war unglaublich prägend, oder?
1: Auf jeden Fall. Er taucht auch immer noch in den Listen der stilprägendsten Filme aller Zeiten auf. Besonders schön fand ich habe da was rausgesucht, wie der Film 1977 beworben wurde. So fing der Trailer an.

0: Beethoven trifft auf Disco, wunderschön. Und man merkt auch, dass wir über eine andere Zeit reden, wenn wir uns die Länge des Trailers anschauen. 3:30 gibt es heute gar nicht mehr. Der Film kommt mit 2 Stunden aus, was damals ziemlich lang war. Und erzählt wird in Saturday Night Fever von Tony Manero, der durch New Yorks Nächte läuft, als würde ihm die Stadt gehören. Und warum? Er kann tanzen wie kein Zweiter.
1: Es gab ja dann auch den Film in den deutschen Kinos, in den bundesdeutschen Kinos, da hieß er nur Samstagnacht. Mhm. Für John Travolta begann mit diesem Film seine Karriere. Wie blickt er selbst darauf zurück?
0: Also ich habe immer mal wieder mit ihm darüber reden können und er hat mir auch mal gesagt, dass in dem Film eine Szene ist, die sich für ihn als durchaus als Fluch herausstellen sollte.
2: Tanzen, nur tanzen, das kann nicht ewig so weitergehen. Das ist nur eine kurze Sache. Ich meine, ich werde ja auch älter und ich fühle, dass ich viel mehr aus meinem Leben machen kann. Ich bin doch nicht so blöde, dass ich glaube, das Leben besteht nur aus Rumgammeln und Tanzen. Da ist doch noch was anderes.
0: John Travolta wollte nach diesem Film sofort eine andere Richtung einschlagen, aber sowohl die Industrie als auch seine Fans wollten mehr Tony von ihm, was er nicht wollte. Es kamen immer weniger Aufträge und ausgerechnet sein legendärer Tanz in Quentin Tarantinos Pulp Fiction brachte ihn dann zurück. Heute hat er seinen Frieden damit gemacht und er tanzt wohl immer noch ganz gern.
1: Ist der Film eigentlich gut gealtert? Also die Musik unter anderem von den Bee Gees ist noch faltenfrei, klingt ja nach wie vor sehr frisch.
0: Ja, interessant, dass du das ansprichst. Bei der Musik habe ich auch keine Zweifel. Zu der wird man wohl noch in Jahrzehnten tanzen. Aber wenn man mal so reinhört in die Dialoge.
3: Hast du im Bett auch so viel drauf wie da unten, Süße?
2: Die Leute verstehen das falsch. Wenn man ihn mal unter den Rock fasst, dann wollen sie gleich mit einem tanzen.
0: Das würde heute wohl gar nicht mehr gehen. Unter den Rock fassen als die Norm hinstellen, geht nicht. Aber sollte man deswegen die Filme nicht mehr zeigen? Im

0: Gegenteil. Aus meiner Sicht sollte man nur sagen, in welcher Zeit sie entstanden sind und dass damals halt andere Regeln galten. Aber diese Filme wegen einer politischen Korrektheit wegsperren, niemals.
1: Sagt Peter Beddis. Saturday Night Fever können Sie am Sonntag ab 13.15 Uhr auf Arte wiedersehen oder einfach im Internet jederzeit, auch gleich, wenn Sie wollen, unter arte.tv. Saturday Night Fever lief in der Bundesrepublik am 13. April 1978 an. Über 3 Millionen haben ihn geguckt am Anfang. Goldene Leinwand gab es dafür und der Soundtrack hat sich natürlich auch super verkauft. Und jetzt die Frage: Welcher Film ist eigentlich Ihr absoluter Lieblingsfilm? Muss ja nicht Saturday Night Fever sein. Überhaupt, welchen Lieblingsfilm haben Sie, den Sie sich auch regelmäßig angucken können? Oder welchen Film haben Sie letztens im Kino geguckt? 0800 80 80 110. Verraten Sie uns, welches Ihr Lieblingsfilm ist. ard-abend@mdr.de geht natürlich auch. Und jetzt aus Saturday Night Fever eine Komposition der Bee Gees mit den Tavares und More Than a Woman.

Hier ist der ARD-Abend. Heute ist der 22. Juli und da hat er Geburtstag. Und zwar der Mann, der auf den Namen Don Henley hört. 79 wird er heute und der Musiker steht nach wie vor aktiv im Rampenlicht mit den Eagles in der modernen Eventarena Sphere in Los Angeles. Und hier ist er mit The Boys of Summer. Er hat ja auch eine Solokarriere eingeschlagen. Don Henley, das Geburtstagskind. Alles Gute.

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7: 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Es ist 21.33 Uhr. Hier ist der Verkehrsservice für den ARD-Amt. Die A1 Bremen Richtung Hamburg ist zwischen Harburg und Stillhorn wegen einer Nachbaustelle bis ca. 5 Uhr gesperrt. Die Umleitung führt über die U83. A2 Hannover Richtung Berlin zwischen Lehrte Ost und Hämeler Wald 6 Kilometer Stau. Die Wartezeit leider eine Stunde. Die A30 Osnabrück Richtung Amsterdam ist zwischen Rheine und Rheine-Nord wegen Brückenarbeiten bis ca. 5 Uhr früh gesperrt. Die A71 Schweinfurt Richtung Sangerhausen ist zwischen Stadt Ilm und Arnstadt Süd wegen Wartungsarbeiten im Tunnel Behringen bis 7 Uhr gesperrt. Die A111 Oranienburg Berlin ist zwischen Schulzendorfer Straße und Weidmannsluster Damm in beiden Richtungen wegen Tunnelwartungsarbeiten bis 5 Uhr gesperrt. Die A115 Dreieck-Nutetal Richtung Berlin ist zwischen Kreuz Zehlendorf und Spanische Allee wegen Bauarbeiten bis morgen früh 5 Uhr gesperrt. Die B170 Altenberg Richtung Dresden ist zwischen Bannewitz und Abzweig Oderitz wegen eines brennenden PKW derzeit gesperrt. Soweit die Meldungen, kommen Sie gut an Ihr Ziel.
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7: Aus Dresden mit Frank-Michael Bauer hier von MDR Sachsen. Danke für Ihre zahlreichen Mails und Anrufe. Zu Ihrem Lieblingsfilm sind wir gleich wieder beim Thema. Und jetzt gibt's erstmal Matthew Wilder und James Blunt. Und Sie können weiterschreiben über ard-abend@mdr.de.

Das war James Blunt. Hier ist der ARD-Abend und ich habe sie gefragt, welches ist ihr Lieblingsfilm? Annette hat uns geschrieben, ihr Lieblingsfilm ist Pretty Woman mit Julia Roberts und Richard Gere. Den kann ich nicht oft genug sehen. Besonders gefällt mir die Szene, wo Julia Roberts sich Stummfilme anschaut. Und ich mag Julia Roberts und ihre Filme, schreibt Annette. Notting Hill natürlich auch und Erin Brockovich mag ich auch, diesen Erin Brockovich-Namen zusammen. Und Frank Becker hat uns aus dem Saarland geschrieben, meine zwei Filme sind Der Name der Rose, da schließe ich mich unbedingt an, den habe ich schon zigmal gesehen, und The Green Mile, klasse Musik macht ihr. Vielen, vielen Dank. Gerd aus Münster hat uns geschrieben und er mag den ABBA-Film. Die Handlung, naja, die ist ja dünn, aber trotzdem die Auftritte, die Live-Musik, das ist richtig schön. Schade, dass ich das nie erleben konnte, zum Beispiel da auch in Australien mit dabei zu sein. Und dann haben wir noch von Eva Maria Schuler Post bekommen. Hallo und liebe Grüße aus Neunkirchen im Saarland. Also mein absoluter Lieblingsfilm ist Sister Act, aber nur der erste Teil. Ja, welches ist Ihr Lieblingsfilm? Sie können uns das schreiben. Gehen Sie auch noch regelmäßig ins Kino? ard-abend@mdr.de oder 0800 80 80 110. Unsere kostenfreie Rufnummer ist das.

Viva Forever, das war Musik mit den Spice Girls im ARD-Abend. Welches sind Ihre Lieblingsfilme? Einmal Grüße aus Hamburg bekommen, und zwar von Mario. Mein absoluter Lieblingsfilm ist Big Trouble in Little China mit Kurt Russell. Ein abgedrehter Film, den ich durch Zufall auf ZDF Neo gesehen habe im letzten Jahr. Ich habe trotz meines noch jungen Alters viele Filme gesehen, aber dieser Streifen, der haut mich einfach um. Geile Mucke. Und wir haben eine Mail von Hendrik aus Leipzig. Guten Abend, danke für die Sendung und Frage. Contact mit Jodie Foster, das ist der Lieblingsfilm von Hendrik. Sie können weiterschreiben, ard-abend@mdr.de. Welches ist denn Ihr Lieblingsfilm?

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1: 22 Uhr. Das Deutsche Forschungszentrum für künstliche Intelligenz in Saarbrücken hat sich tief besorgt über die außer Kontrolle geratenen KI-Modelle der US-Firma OpenAI geäußert. Während eines Sicherheitstests hatten sich KI-Modelle der Firma selbstständig gemacht und einen Hackerangriff auf eine beliebte Programmierplattform unternommen. Der geschäftsführende DFKI-Direktor Slusalek forderte im SR eine weltweite Zusammenarbeit für mehr KI-Sicherheit.
2: Da gibt es jetzt Aktivitäten. Wir haben zum Beispiel einen Vorschlag für ein KI-Security-and-Safety-Institut hier gemacht in Deutschland. Der wichtige Punkt ist hier aber, das sind alles Forschungsfragen. Wir wissen in vielen Fällen nicht, wie wir das am besten einhegen können. Aber hier müssen wir jetzt die besten Köpfe und die besten Organisationen in Deutschland, in Europa zusammenbringen, um diese Herausforderungen jetzt sehr kurzfristig adressieren zu können.
1: Nach neuen US-Angriffen auf den Iran und Gegenangriffen des Regimes in Teheran verschärft US-Präsident Trump den Ton. Er drohte dem Iran mit Angriffen auf Brücken und Kraftwerke im Land, und zwar jedes Mal, wenn der Iran Schiffe in der Straße von Hormus attackiere. Die Europäische Flugsicherheitsbehörde EASA warnt Fluggesellschaften mittlerweile davor, Jordanien zu überfliegen. Hintergrund sind wiederholte iranische Angriffe. Im jüngst bekannt gewordenen Missbrauchsfall um einen Pfarrer aus dem Nordsaarland ist der Trierer Bischof Ackermann auf Distanz zu seinem Vorvorgänger Spital gegangen. Hintergrund ist, dass der heute 82-jährige mutmaßliche Täter 1996 in die Diözese Rottenburg-Stuttgart versetzt worden war. Spital hatte dem Pfarrer dort die Durchführung von Vertretungsdiensten genehmigt, obwohl der Geistliche 2 Jahre zuvor vom Landgericht Trier wegen sexuellen Missbrauchs zu einer Bewährungsstrafe von 2 Jahren verurteilt worden war. Ackermann kritisierte das Vorgehen Spitals. Gegen den 82-jährigen Pfarrer läuft inzwischen ein Ermittlungsverfahren wegen des Besitzes von jugendpornografischen Fotos. Bei heftigen Stürmen auf dem Balkan sind mindestens 2 Menschen ums Leben gekommen. Nach Behördenangaben ereigneten sich die Todesfälle in Albanien. Im benachbarten Nordmazedonien wurden Dutzende Menschen verletzt. Der belgische Radprofi Jasper Philipsen hat die 17. Etappe der Tour de France gewonnen. Philipsen setzte sich nach knapp 175 Kilometern von Chambéry nach Voiron durch. Gesamtführender bleibt der Slowene Pogacar. Und das waren die Nachrichten mit Vido Wittekind. 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Das Wetter: in der Nacht locker bewölkt. Es kühlt ab auf Tiefstwerte zwischen 12 und 7 Grad. Morgen überwiegend sonnig, es bleibt trocken bei bis zu 26 Grad. Die weiteren Aussichten: am Freitag sonnig und trocken bis 29 Grad. Die Zeit, es ist 22.03 Uhr.
3: Hier ist der Verkehrsservice für den ARD-Abend. Die A1 Bremen Richtung Hamburg ist zwischen Harburg und Stillhorn wegen einer Nachtbaustelle bis ca. 5 Uhr morgen früh gesperrt. Die Umleitung führt über die U83. A2 Hannover Richtung Berlin zwischen Lehrte Ost und Hämmerlerwald 3 Kilometer Stau. Hier die Verzögerung plus 20 Minuten. Die A30 Osnabrück Richtung Amsterdam ist zwischen Rheine und Rheine-Nord wegen Brückenarbeiten bis ca. 5 Uhr früh gesperrt. Die A71 Schweinfurt Richtung Sangerhausen ist zwischen Stadt Ilm und Arnstadt Süd wegen Wartungsarbeiten im Tunnel Behringen bis 7 Uhr gesperrt. Die A111 Oranienburg-Berlin ist zwischen Schulzendorfer Straße und Weidmannslusterdamm in beiden Richtungen wegen Tunnelwartungsarbeiten bis 5 Uhr früh gesperrt. Die A115 Dreiknutetal Richtung Berlin ist zwischen Kreuz Zehlendorf und Spanischer Allee wegen Bauarbeiten bis 5 Uhr gesperrt. Die B170 Altenberg Richtung Dresden ist zwischen Bannewitz und Abzweig Boderitz wegen eines brennenden Pkw gesperrt. Soweit die Meldungen, kommen Sie gut an.
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3: Aus Dresden mit Frank-Michael Bauer und hier ist Rick Astley, der Mann, der auch noch munter auf Tournee geht. Take me to your heart.

Ja, aber und thank you for the music. Und da sind wir bei Simone Ahrens aus Rostock. Sie hat, glaube ich, schreibt sie, ich glaube, ich habe alle Vorstellungen damals gesehen, als der Film ins Kino gekommen ist. Und das war ein Dauerbrenner für mich. Ich habe mir natürlich dann auch später die DVD und die Blu-ray gekauft. Und der Titel ist ja da auch zu hören. Thank you for the music. Dann hat Mike Hohmeister geschrieben, hallo, der absolute Renner. Für mich sind die zwei abgedrehten Kiffer Jack und Jonk. Dann haben wir von Hauken Ufen aus Marne Post bekommen. Ich habe eine Menge Lieblingsfilme, das kann ich mir vorstellen. Es gibt ja viele Leute, die auch gerne Filme schauen. Aber True Lies mit Arnold Schwarzenegger und Jamie Lee Curtis sind dann ganz weit vorn. Und auch Pretty Woman oder Overboard. Ein Goldfisch fällt ins Wasser mit Goldie Hawn und Kurt Russell. Und dann haben wir herzliche Grüße aus Gelsenkirchen von Max bekommen und sein Lieblingsfilm oder sein Lieblingsfilm ist Knocking on Heaven's Door von Till Schweiger. Absolut lustig und sehenswert, wenn man seine Lachmuskeln trainieren will. Und ja, vielen Dank auch für die Musik heute Abend. Ich werde es auch der Musikredaktion weitersagen. Vielen Dank, dass Sie uns geschrieben haben und wir haben noch ein paar, die wir dann verraten können, die ihr ihren Lieblingsfilm uns genannt haben. Jetzt aber erstmal lassen wir die Polizei singen. Every little thing she does is magic. Here is the police im ARD-Abend.

Diese Stimme gehört Anastasia, hier gehört im ARD-Abend. Können Sie sich noch daran erinnern? Das gab's mal in den Kinos, so einen Gong. Frank Stiller aus Frankfurt-Oder hat uns geschrieben, ja, er hat diesen Gong gemocht und vermisst ihn heute, wenn er ins Kino geht. Sein absoluter Favorit ist übrigens der Club der Toten Dichter mit einem ganz tollen Robin Williams. Schade, dass er von uns gegangen ist, und er hat wirklich tolle Filme gespielt. Und in diesem Moment bekomme ich eine Meldung aus der Verkehrsredaktion rein, die ich Ihnen nicht vorenthalten möchte. Ist ganz wichtig. Achtung, Falschfahrer auf der A24 Berlin-Hamburg zwischen Herzsprung und Pritzwalk. Ist ein Falschfahrer unterwegs. Bitte äußerst rechts fahren und nicht überholen. Ich wiederhole, Falschfahrer auf der A24 Berlin-Hamburg zwischen Herzsprung und Pritzwalk ist ein Falschfahrer unterwegs. Bitte äußerst rechts fahren und nicht überholen. Wir melden, wenn die Gefahr vorüber ist. Dann haben wir auch einen Anruf bekommen, und zwar von Jörg. Die Kinder vom Bahnhof Zoo ist für ihn ein wichtiger Film. The Blues Brothers, Der letzte Mohikaner, Vom Winde verweht und Dirty Dancing. Das sind so eine ganze Reihe von Filmen, die er sehr mag. Und dann habe ich hier noch Post bekommen von Dietrich aus Mildenau. Es gibt ja so viele gute Filme, so viele sehr gute Darsteller. Mein großer Favorit ist Clint Eastwood. Ein toller Film mit Meryl Streep ist Die Brücken am Fluss. Und Roswitha hat uns geschrieben, sie mag Jenseits von Afrika mit Meryl Streep und dem unvergessenen Robert Redford. Und wenn wir schon mal beim Thema Afrika sind, passt hier ganz gut, haben wir im Programm Afrika mit Toto.

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4: 22.33 Uhr. Hier ist der Verkehrsservice für den ARD-Abend. Achtung, Falschfahrer auf der A24 Berlin-Hamburg. Zwischen Herzsprung und Pritzwalk ist ein Falschfahrer unterwegs. Bitte äußerst rechts fahren und nicht überholen. Die A1 Bremen Richtung Hamburg ist zwischen Harburg und Stillhorn wegen einer Nachbaustelle bis ca. 5 Uhr gesperrt. Die Umleitung führt über die U83. A2 Hannover Richtung Berlin zwischen Lehrte Ost und Hämmeler Wald 5 Kilometer Stau. Hier dauert es 30 Minuten länger für Sie. Die A30 Osnabrück Richtung Amsterdam ist zwischen Rheine und Rheine Nord wegen Brückenarbeiten bis ca. 5 Uhr gesperrt. Die A71 Schweinfurt Richtung Sangerhausen ist zwischen Stadt Ilm und Arnstadt Süd wegen Wartungsarbeiten im Tunnel Behringen bis 7 Uhr gesperrt. Die A111 Oranienburg-Berlin ist zwischen Schulzendorfer Straße und Weidmannsluster Damm in beiden Richtungen wegen Tunnelwartungsarbeiten bis 5 Uhr gesperrt. Dann haben wir die A115 Dreiknutetal Richtung Berlin. Die ist dort zwischen Kreuz Zehlendorf und Spanische Allee wegen Bauarbeiten bis 5 Uhr gesperrt. Die B170 Altenberg Richtung Dresden ist zwischen Bannewitz und Abzweig Boderitz wegen eines Feuerwehreinsatzes gesperrt. Soweit die Meldungen, kommen Sie gut an Ihr Ziel.
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Hier ist der Verkehrsservice für den ARD-Abend. Jetzt kommt sie, die Entwarnung. Entwarnung auf der A24 Berlin-Hamburg. Kein Falschfahrer mehr zwischen Herzsprung und Pritzwalk.

0: OMD-MARD-Abend. Es geht um Ihre Lieblingsfilme und da gibt es wirklich eine ganze Menge und unterschiedliche. Hören wir weiter rein, jetzt mal ins Telefon.
1: Ja, schönen guten Tag. Mein Name ist Mirko Kehler aus Rostock-Warnemünde. Mein Lieblingsfilm ist mit Bastet und Terence Hill 2, die Pech und Schwefel, aber auch die anderen mit Bastet und Terence Hill gucke ich sehr gerne, da ich ja fast alle Filme von den beiden auf DVD habe. Noch viele Grüße nach Dresden, Studio aus Rostock. Einen schönen Abend.
2: Ja, guten Abend. Hier ist der Alija Bakovic aus Hannover. Ich habe eigentlich auch mehrere Lieblingsfilme, aber ich sage jetzt mal, den ich am sehr liebsten mag. Also war auf jeden Fall immer Möge die Macht mit euch sein. Das war mein erster Kinofilm und zwar war das Krieg der Sterne. Ich habe natürlich dann auch danach sehr gerne gesehen hier Cannonball Run 1 und 2. Auf dem Highway ist die Hölle los, wo ganz viele verschiedene Prominente mitmachen. Roger Moore, Burt Reynolds, Sammy Davis Jr., Dean Martin. Was ich auch gerne gesehen habe, ist von Barbara Streisand und Ryan O'Neill. Ist was, Doc?
3: Meine beiden Filme sind Yellow Submarine von den Beatles und Spiel mir das Lied vom Tod als Western.
4: Der Film aus nächster Nähe mit Robert Redford. Da sind einige Lieder dabei von Celine Dion. Einfach nur toll. Gruß, Ingrid aus Peine.
0: Danke, Ingrid. Grüße nach Peine und an die anderen. Vielen Dank für Ihre Lieblingsfilme, dass Sie die uns nennen. Hier im ARD Abend jetzt.
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Hier ist der ARD-Abend mit einer wichtigen Meldung aus der Verkehrsredaktion. Achtung auf der B5 in Hamburg in der Bergedorfer Straße zwischen Rheinbeker, Redder und Sanderdamm werden Steine von einer Brücke auf die Fahrbahn geworfen. Ich wiederhole, auf der B5 in Hamburg in der Bergedorfer Straße zwischen Rheinbeker, Redder und Sanderdamm werden Steine von einer Brücke auf die Fahrbahn geworfen.

0: Hungry Eyes, da fällt uns doch sofort Dirty Dancing ein. Das war Musik hier mit Eric Carmen. Dirty Dancing, das ist für Susanne der absolute Lieblingsfilm. Der wurde ja auch in Ost und West gezeigt. Und das war ein Kassenschlager auf jeden Fall. Dann hat Rudi geschrieben, mein Lieblingsfilm ist Guess Who's Coming to Dinner mit den unvergesslichen Spencer Tracy, Catherine Hepburn, Sidney Poitier und vielen mehr. Mit seinen Vorurteilen fertig werden ist leider ein nie endendes Problem. Liebe Grüße aus Holland von Rudi. Ulrike aus Aachen mag La Boom die Fete und La Boom die Fete geht weiter. Und natürlich E.T. Am Ende heul ich dann immer. Egal, ich gucke ihn trotzdem immer wieder gerne. Ich mag gerne den Film Buddy und der außerirdische Kleine. Von Heiko Kotsch ist diese Nachricht gekommen. Und dann von Andreas aus Wolkenstein. Die Filme mit Bud Spencer und Terence Hill, mit Louis de Funès oder die Winnetou-Filme der DEFA. Und dann haben wir noch einen Lieblingsfilm hier von Andy, und zwar der Beatles-Film Hihi, Hilfe oder auch Help. Und Bernd Streb aus Emden hat uns geschrieben, Emden, da war doch was. Genau, er schreibt uns auch, dass ein anderer bekannter Mann aus Emden heute Geburtstag hat, nämlich Otto Waalkes, und der feiert seinen 78. Geburtstag. Auf Platz 3 der erfolgreichsten deutschen Eigenproduktion steht übrigens der Otto, der Film von 1985, und das ist auch Bernds Lieblingsfilm, und der hat uns noch einen kleinen Ausschnitt geschickt.
1: Ja, sehen Sie denn nicht, dass ich todmüde bin?
2: Na, ist doch wunderbar, da singe ich Ihnen gleich das Schlaflied.
1: Oh Gott.
2: Sie können ruhig Otto zu mir sagen. Halt noch nicht einschlafen, erst kommt doch das Schaflied. Das 990. Schaf hieß Ferdinand, dem hat der Blitz den Schwanz verbrannt. Das 1000. Schaf hieß Harald. Und das war 100 Jahre. Harald.
0: Otto, unübertroffen aus dem ersten Film. Ja, und er hat heute Geburtstag. Vielen, vielen Dank für alle Mails und Telefonanrufe. Ich schaffe sie bei weitem nicht, aber es hat Ihnen Spaß gemacht. Das haben Sie auch geschrieben. Vielen, vielen Dank mit Ihren Lieblingsfilmen. Und den einen oder anderen können Sie sich ja wieder angucken. Gibt ja heute viele Möglichkeiten. So, das war dann der ARD-Abend. Mein Name ist Frank-Michael Bauer und gleich gibt's die ARD-Hitnacht nach 23 Uhr. Und meine liebe Kollegin Romy Anders freut sich schon auf Sie. Sie kommt dann aus Thüringen, von MDR Thüringen aus Erfurt.

Der Verkehrsservice hier am ARD-Abend. Achtung auf der B5 weiterhin in Hamburg. In der Bergedorfer Straße zwischen Rheinbeker Redda und Sanderdamm werden Steine von einer Brücke auf die Fahrbahn geworfen.

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1: 23 Uhr. Die geplante zeitweise Vollsperrung der Bahnstrecke Saarbrücken-Mannheim in den Jahren 2028 und 2029 sorgt weiterhin für Kritik. Der Verkehrsclub Deutschland VCD fordert von der Deutschen Bahn, Informationen über die Pläne und Ursachen zu veröffentlichen, sowie eine Bürgerbeteiligung im Vorfeld der Maßnahmen. SR-Inforeporter Lars Ohlinger.
2: Der VCD befürchtet durch die Vollsperrungen auf der Bahnstrecke Saarbrücken-Mannheim, dass viele Passagiere wieder aufs eigene Auto setzen. Außerdem sei unklar, ob damit langfristig die ICE-Verbindung nach Paris nur noch über Stuttgart und Straßburg geführt werde. Der Verkehrsclub Deutschland fordert beim Ersatzverkehr nicht nur Busse zu nutzen, sondern auch gut ausgebaute andere Bahnstrecken, besonders auch für die Wirtschaftsunternehmen. Auch die Vereinigung der saarländischen Unternehmensverbände warnt vor erheblichen Belastungen für den Standort.
1: Angesichts des wieder aufflammenden Irankriegs führt der Energiekonzern Total in Frankreich erneut einen Spritpreisdeckel ein. Wie das Unternehmen mitteilte, wird der Preis für Benzin ab sofort auf 1,99 Euro und der für Diesel auf 2,25 Euro pro Liter gedeckelt. Die Höchstpreise gelten an den rund 3.300 Tankstellen des Konzerns in Frankreich. Das Parlament von Nicaragua will Wahlen in dem Land abschaffen. Das teilte das Parlament mit, das von Präsident Ortega und dessen Frau kontrolliert wird. Ortega hatte bereits am Wochenende angekündigt, dass es keine weiteren Wahlen in Nicaragua geben solle. Eigentlich hätten im November 2027 Wahlen stattfinden sollen. Ortega herrscht seit knapp 20 Jahren autoritär in dem zentralamerikanischen Land. Das Deutsche Forschungszentrum für künstliche Intelligenz in Saarbrücken hat sich tief besorgt über die außer Kontrolle geratenen KI-Modelle der US-Firma OpenAI geäußert. Während eines Sicherheitstests hatten sich KI-Modelle der Firma selbstständig gemacht und einen Hackerangriff auf eine beliebte Programmierplattform unternommen. Der geschäftsführende DFKI-Direktor Slusalek erklärte im SR, in Deutschland und Europa müssten nun die besten Köpfe und Organisationen zusammenkommen, um diese Herausforderung anzugehen. Im Saarland können BAföG-Bescheide ab sofort komplett digital zugestellt werden. Wie das Sozialministerium mitteilte, ist damit das gesamte Verfahren vom Antrag bis zum Bescheid online möglich. Für den digitalen Empfang benötigen Antragsteller ein sogenanntes Bund-ID-Konto und die Online-Ausweisfunktion ihres Personalausweises. Und das waren die Nachrichten mit Vido Wittekind. 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Das Wetter. In der Nacht locker bewölkt, es kühlt ab auf Tiefstwerte bis 7 Grad. Morgen überwiegend sonnig, es bleibt trocken bei bis zu 26 Grad. Die weiteren Aussichten. Am Freitag sonnig und trocken, steigende Waldbrandgefahr bei bis zu 29 Grad.
3: Uhr 3.
4: Und hier ist der Verkehrsservice in der ARD-Hitnacht. Wir haben Gott sei Dank gleich zwei Entwarnungen. Einmal die Entwarnung für die A24 Berlin Richtung Hamburg. Kein Falschfahrer mehr zwischen Herzsprung und Pritzwalk. Und auch die Entwarnung für die A49 Kassel-Gießen ist reingekommen. Kein Falschfahrer mehr zwischen Neuental und Stadtallendorf Nord. Aktuell ist die A1 Bremen Richtung Hamburg. Die Strecke ist zwischen Harburg und Stillhorn wegen der Nachtbaustelle bis 5 Uhr morgen früh gesperrt. Es gibt eine Umleitung, die U83. A2 Richtung Braunschweig zwischen Lehrte und Hemmelerwald 5 Kilometer Stau, Fahrbahnverengung, Verzögerung ca. 30 Minuten. Dann haben wir die A3 Würzburg Richtung Frankfurt zwischen Hanau und Obertshausen 3 Kilometer Stau wegen Reparaturarbeiten nach einem Fahrzeugbrand. Der Verkehr wird an der Brandstelle über den Standstreifen geleitet. A5, Frankfurt Richtung Karlsruhe, zwischen Heppenheim und Hemsbach, wegen der Nachtbaustelle wieder bis 6 Uhr gesperrt. Die Umleitung führt ab Heppenheim über die U86. Dann haben wir die A8, München Richtung Stuttgart, zwischen Eichelberg und Kirchheim Tech Ost, 3 Kilometer Stau, da gab es einen Unfall, nur eine Spur ist frei. Die A30, Rheine Richtung Amsterdam, ist zwischen Rheine und Rheine Nord wegen Bauarbeiten bis ca. 5 Uhr morgen früh gesperrt. Und die A44, Essen Richtung Düsseldorf, ist zwischen dem Dreieck Felbert Nord und Hetterscheid wegen Bauarbeiten bis Herbst gesperrt. Es geht noch weiter. Die A52, Gelsenkirchen Richtung Mahl, zwischen Übergang von der B224 und Gelsenkirchen-Scholven, wird nach einem Unfall der Verkehr über die Anschlussstelle Gelsenkirchen-Böhr-West geleitet. A71 Richtung Sangerhausen, der Tunnel Behringen, ist gesperrt wegen Wartungsarbeiten bis um 7 morgen früh. Und die A93 Hof Richtung Weiden ist zwischen Selb-West und Höchststädt wegen Bergungsarbeiten gesperrt. Die Umleitung führt über die U14. Die Berliner Stadtautobahn A111 ist zwischen Schulzendorfer Straße und Weidmannslusterdamm wegen Wartungsarbeiten im Tunnel bis um 5 morgen früh gesperrt. Und wir haben noch die A115 AWUS Richtung Dreieck Funkturm. Die Strecke ist zwischen Kreuz Zehlendorf und Spanische Allee gesperrt, auch bis um 5. Letzte Meldung, die B96 in Berlin, der Tiergartentunnel, ist gesperrt wegen Wartungsarbeiten bis um 6 morgen früh.
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4: Guten Abend Deutschland und eine schöne Nacht. Das wünscht Ihnen Rumi Anders. Hi und willkommen in der ARD-Hitnacht.

Elton John. Was für ein schöner Song. Und ich hatte gerade wieder alle Bilder von König der Löwen vor Augen. Ist auch ein geniales Musical. Es ist so wunderbar gemacht. Also wenn Sie das noch nicht gesehen haben, ich kann es nur empfehlen. Ist auch für die ganze Familie, wirklich von groß bis klein. Das ist ein Erlebnis. Und Hamburg, auch eine tolle Stadt, wo es aufgeführt wird. Jetzt in den Sommerferien. Ein schöner Ausflug nach Hamburg mit Musical, also das vergisst man nicht. Ihr lieben Nachtschwärmer, ihr lieben Frühaufsteher, liebe ARD-Hit-Nachtgemeinde, freue mich, dass wir wieder beisammen sind. Es ist kurz vor 11:45. Hi.

ard-hitnacht@mdr.de. Weil ich gerade so von Hamburg und vom Musical König der Löwen geschwärmt habe, schreibt Uwe aus Zeitz. Hallo Romy, ich kann das nur bestätigen, auch wir waren vor einem Jahr in Hamburg und zwar zu Harry Potter. Einfach super, Hotelklasse und Hamburg ist immer eine Reise wert. Euer Uwe aus Zeitz. Na cool, Dankeschön Uwe fürs Schreiben. ard-hitnacht@mdr.de. Wir freuen uns über Post. Let it be, hier sind die Beatles.

0: 23.30 Uhr. Es ist 11:30. Der Verkehrsservice in der ARD-Hitnacht mit einer Menge Meldungen von den Straßen. Da wird viel gebaut. Wir haben die A1 Bremen Richtung Hamburg. Die Strecke ist zwischen Harburg und Stillhorn wegen der Nachtbaustelle gesperrt bis 5:00. A2 Richtung Braunschweig zwischen Lehrte und Hemmelerwald. 5 Kilometer Stau wegen Fahrbahnverengung. Sie brauchen da eine halbe Stunde länger. A3 Würzburg Richtung Frankfurt, zwischen Hanau und Obertshausen 3 Kilometer Stau wegen Reparaturarbeiten. Da gab es einen Fahrzeugbrand, der Verkehr wird an der Brandstelle über den Standstreifen geleitet. Die A5 Frankfurt Richtung Karlsruhe ist zwischen Heppenheim und Hemsbach wegen der Nachtbaustelle gesperrt bis 6 morgen früh. Die Umleitung führt ab Heppenheim über die U86. A8, München Richtung Stuttgart. Zwischen Eichelberg und Kirchheim Tech Ost, 3 Kilometer Stau. Da gab es einen Unfall, nur eine Spur ist frei. Die A30, Rheine Richtung Amsterdam, ist zwischen Rheine und Rheine Nord gesperrt, wegen Bauarbeiten bis 5 morgen früh. A44, Essen Richtung Düsseldorf, ist zwischen dem Dreieck Felbert Nord und Hetterscheid wegen Bauarbeiten bis Herbst gesperrt. Und die A71 Richtung Sangerhausen, der Tunnel Beringen ist wegen Wartungsarbeiten gleich bis 7 morgen früh gesperrt. Die A93 Hof Richtung Weiden ist zwischen Selb West und Höchstädt wegen Bergungsarbeiten gesperrt. Die Umleitung führt über die U14. Die Berliner Stadtautobahn A111 ist zwischen Schulzendorfer Straße und Weidmannsluster Damm wegen Wartungsarbeiten im Tunnel gesperrt bis ca. 5 Uhr morgen früh. Und wir haben die A115, AWUS Richtung Dreieck Funkturm. Die Strecke ist zwischen Kreuz Zehlendorf und der Spanischen Allee bis ca. 5 Uhr gesperrt. Letzte Meldung, die B96 in Berlin. Der Tiergartentunnel ist wegen Tunnelwartungsarbeiten in beiden Richtungen gesperrt bis 6 morgen früh. Da wissen Sie erstmal Bescheid. Passen Sie gut auf, bleiben Sie wach und kommen Sie bald an.
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0: In dieser Nacht hören Sie mal wieder etwas anders mit mir. Ich bin Romy Anders und grüße Sie ganz herzlich. Hey, willkommen bei uns.

Beautiful Girl. ard-hitnacht@mdr.de. Wir haben im Laufe des Tages noch eine Nachricht von Hörer Markus bekommen. Er schreibt, für mich bedeutet Glück, dass meine Frau Kathi jeden Tag an meiner Seite ist. Sie ist das größte Glück in meinem Leben. Ich bin ihr für alles, was sie für mich macht und für uns macht, so dankbar. Grüße aus Hamburg von Markus. Das ist cool. Dankeschön fürs Schreiben, Markus. Das war ja unser Thema in der vergangenen Nacht. Was bedeutet Glück für Sie? Was macht Ihr Leben schöner? Worüber freuen Sie sich im Alltag? Und jetzt ganz konkret in der Nacht. Ich hatte ja von meiner Freundin erzählt, deren größtes Glück war vor kurzem, Küchenpapier zu ergattern, bedruckt mit kleinen roten Herzen drauf. Da war die total begeistert, mir hat sie auch gleich eine Rolle geschenkt. Und jetzt das Allerneueste, sie hat davon auch Klopapier bekommen, mit roten kleinen Herzlein drauf. Verschönert das Lebensgefühl, sagt sie. Okay. Also mein größtes Glück ist gerade das Wetter. Ist nicht zu warm. Du kannst durchatmen. Du kannst denken, ohne sofort zu schwitzen, Sport machen, kochen. Das fetzt. 20 Grad, Wolken, zwischendrin auch mal ein bisschen Sonne. Auch das kann Glück sein. Ich frage daher nochmal Sie in dieser Nacht. Was bedeutet für Sie Glück? ard-hitnacht@mdr.de.

Guten Abend Deutschland, die ARD Hitnachts hier gesendet aus Thüringen, aus den Studios von MDR Thüringen, aus Erfurt. Wir wünschen eine angenehme Nacht.

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1: 0 Uhr. Ab heute Morgen 4 Uhr läuft der Schienenersatzverkehr der Saarbahn GmbH. Am Mittwochmittag hatten die Saarbahn-Lokführer ihre insgesamt 8. Streik im laufenden Tarifstreik gestartet. Das Ende wird nach Angaben der Gewerkschaft Deutscher Lokomotivführer erst später bekannt gegeben. SR Info-Reporter Peter Sauer.
2: Bis einschließlich Sonntag werden laut Saarbahn GmbH die Ersatzbusse fahren. Sollte der Streik länger dauern, werde man versuchen, schnellstmöglich zu reagieren. Heute fahren die Ersatzbusse bis 23:30 abends. Für alle, die am Wochenende das Nauwieser Viertelfest in Saarbrücken etwas länger besuchen wollen, gibt es positive Nachrichten. Am Freitag und Samstag rollen die Ersatzbusse je bis 2 Uhr nachts, starten dafür morgens erst um 7 Uhr. Am Sonntag ist der Schienenersatzverkehr von 7 bis 23:30 Uhr geplant. Detaillierte Infos zu Fahrzeiten gibt's auch auf der Saarbahn-Homepage.
1: Die geplante zeitweise Vollsperrung der Bahnstrecke Saarbrücken-Mannheim in den Jahren 2028 und 2029 sorgt weiter für Kritik. Der Verkehrsclub Deutschland VCD fordert von der Deutschen Bahn, Informationen über die Pläne und Ursachen zu veröffentlichen. Notwendig sei auch eine Bürgerbeteiligung im Vorfeld der Maßnahmen. Auch die Vereinigung der saarländischen Unternehmensverbände warnt vor erheblichen Belastungen für den Wirtschaftsstandort. Die Regierung von US-Präsident Trump will Saudi-Arabien beim Aufbau eines zivilen Atomprogramms helfen. Vertreter beider Länder haben in Washington ein entsprechendes Abkommen unterzeichnet. Nach Medienberichten soll die Vereinbarung eine Laufzeit von 30 Jahren haben. US-Unternehmen eine Schlüsselrolle beim Aufbau der saudischen Atominfrastruktur sichern und andere ausländische Konkurrenten ausschließen. Der Prozess gegen den vom US-Militär gefangen genommenen Staatschef von Venezuela, Maduro, soll im Juni kommenden Jahres beginnen. Das berichten US-Medien. Anfang des Jahres waren Maduro und seine Ehefrau in der venezolanischen Hauptstadt Caracas von US-Spezialkräften gefangen genommen worden. Die USA werfen ihm vor, als Präsident Venezuelas den Schmuggel von Kokain in die USA ermöglicht zu haben. Kritiker hatten die Gefangennahme Maduros als Verstoß gegen das Völkerrecht bezeichnet. Der belgische Radprofi Jasper Philipsen hat die 17. Etappe der Tour de France gewonnen. Philipsen setzte sich nach knapp 175 Kilometern von Chambéry nach Voiron durch. Gesamtführender bleibt der Slowene Tadej Pogacar. Und das waren die Nachrichten mit Vidu Wittekind. 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Das Wetter. In der Nacht locker bewölkt, es kühlt ab auf Tiefstwerte zwischen 12 und 7 Grad. Tagsüber überwiegend sonnig, es bleibt trocken bei bis zu 26 Grad. Die weiteren Aussichten am Freitag sonnig und trocken bei bis zu 29 Grad. Die Zeit, es ist 0:03 Uhr.
3: Und hier ist der Verkehrsservice in der ARD-Hitnacht. Die A1 Bremen Richtung Hamburg ist zwischen Harburg und Stillhorn wegen der Nachtbaustelle gesperrt. Die Umleitung führt über die U83. A2 Richtung Braunschweig zwischen Lehrte und Hemmeler Wald 5 Kilometer Stau. Sie brauchen eine halbe Stunde länger. Die A3 Würzburg Richtung Frankfurt zwischen Hanau und Obertshausen 3 Kilometer Stau. Da hat ein Fahrzeug gebrannt. Der Verkehr wird an der Brandstelle über den Standstreifen geleitet. Die A5 Frankfurt Richtung Karlsruhe ist zwischen Heppenheim und Hemsbach wegen der Nachtbaustelle gesperrt. Die Umleitung führt ab Heppenheim über die U86. A8 München Richtung Stuttgart zwischen Eichelberg und Kirchheim Tech Ost 3 Kilometer Stau. Dort ist nach einem Unfall nur eine Spur frei. Und die A30 Rheine Richtung Amsterdam ist zwischen Rheine und Rheine Nord wegen Bauarbeiten gesperrt bis ca. 5 Uhr morgen früh. A44 Essen Richtung Düsseldorf zwischen dem Dreieck Felbert Nord und Hetterscheid gesperrt. Da laufen Bauarbeiten und zwar bis Oktober. Und die A71 Richtung Sangerhausen, der Tunnel Beringen, ist wegen Wartungsarbeiten gesperrt bis morgen früh ca. 7 Uhr. Dann haben wir die A93 Hof Richtung Weiden zwischen Selb West und Höchstädt wegen Bergungsarbeiten gesperrt. Die Umleitung führt über die U14 und die Berliner Stadtautobahn A111 ist zwischen Schulzendorfer Straße und Weidmannslusterdamm wieder wegen Wartungsarbeiten im Tunnel gesperrt bis ca. 5 Uhr morgen früh. Die A115 AWUS Richtung Dreieck Funkturm ist zwischen Kreuzzehlendorf und Spanischer Allee gesperrt bis um 5. Und B96 in Berlin, der Tiergartentunnel, da finden Tunnelwartungsarbeiten statt, daher die Sperrung bis 6 Uhr morgen früh. Passen Sie gut auf, bleiben Sie wach und kommen Sie gut und sicher an. 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
0: Mit Romy Anders. Grüß Sie.
4: Hi.

Too Blue, Musik von Madonna. ard-hitnacht@mdr.de. Unser Hörer Heiko, der sonst nur NDR 90.3 hört, schreibt, er mag unsere Musik total. Und Heiko stellt nochmal ganz konkret fest, ohne euch wäre die Welt eine ganz andere. Heiko, danke für das Kompliment. Wie anders wäre die Welt denn? Wir wollen nicht weiter drüber nachdenken. Zum Glück gibt's uns, die ARD-Hitnacht, Radio für alle. Eine schöne Nacht und einen schönen Donnerstag. Danke, Heiko, fürs Schreiben.

ard-hitnacht@mdr.de. Was bedeutet für Sie Glück? Frank aus dem Saarland meint, für mich bedeutet Glück, selber gesund zu sein und überhaupt, dass keiner krankheitsbedingt leiden muss. Da ist definitiv was dran, Frank. Dankeschön für Ihre Nachricht. Und Stefan aus Duisburg hat sich auch gemeldet. Er schreibt, hallo Romy, ich finde, dass Glück so viele Auslöser hat. Glück ist immer ein kurzer, besonderer Moment, schreibt er. Und viel wichtiger ist ja auch die Zufriedenheit mit sich und seinem Leben. Wenn man das ist, dann kommen auch Glücksgefühle immer wieder. Stefan, wahre Worte. Dankeschön für Ihre Nachricht.

heute Nacht mit einer Warnmeldung für Felde. In Felde, Kreis Rendsburg, Eckenförde, werden die Bewohner im Bereich der Dorfstraße aufgrund eines Feuerwehreinsatzes gebeten, Fenster und Türen geschlossen zu halten, sowie Lüftungs- und Klimaanlagen abzuschalten. Ich wiederhole die ARD-Hitnacht mit einer Warnmeldung für Felde. In Felde, Kreis Rendsburg, Eckenförde, da werden die Bewohner im Bereich der Dorfstraße aufgrund eines Feuerwehreinsatzes gebeten, Fenster und Türen geschlossen zu halten, sowie Lüftungs- und Klimaanlagen abzuschalten.

0: Eine Minute nach 1, der Verkehrsservice in der ARD-Hitnacht. Die A1 Bremen Richtung Hamburg ist zwischen Harburg und Stillhorn wegen der Nachtbaustelle bis ca. 5 Uhr morgen früh, heute früh gesperrt. Wir sind ja schon drin im Donnerstag. Die Umleitung führt über die U83. Dann haben wir die A2 Richtung Braunschweig zwischen Lehrte und Hemmelerwald. 5 Kilometer Stau, Verzögerung dort etwa eine halbe Stunde. Die A5 Frankfurt Richtung Karlsruhe ist zwischen Heppenheim und Hemsbach wegen der Nachtbaustelle gesperrt bis um 6 nachher. Die Umleitung führt ab Heppenheim über die U86. A8 München Richtung Stuttgart zwischen Eichelberg und Kirchheim Tech Ost. 3 Kilometer Stau, dort ist nach dem Unfall nur eine Spur frei. Und die A30 Rheine Richtung Amsterdam ist zwischen Rheine und Rheine-Nord gesperrt wegen Bauarbeiten bis um 5 morgen heute früh. Ich bin immer noch im Gestern drin. Die A44 Essen Richtung Düsseldorf ist zwischen dem Dreieck Felbert-Nord und Hetterscheid wegen Bauarbeiten bis Herbst gesperrt. Und die A71 Richtung Sangerhausen, der Tunnel Behringen, ist wegen Wartungsarbeiten bis um 7 nachher in der Früh gesperrt. Die A93 Hof Richtung Weiden ist zwischen Selb West und Höchststädt wegen Bergungsarbeiten gesperrt. Die Umleitung führt über die U14. Und die Berliner Stadtautobahn A111 ist zwischen Schulzendorfer Straße und Weidmannsluster Damm wegen Wartungsarbeiten im Tunnel bis ca. um 5 in beiden Richtungen gesperrt. Die A115 AWUS Richtung Dreieck Funkturm ist zwischen dem Kreuz Zehlendorf und Spanischer Allee bis um 5 gesperrt. Und wir haben noch die B96 in Berlin. Der Tiergartentunnel ist wegen Tunnelwartungsarbeiten auch gesperrt bis um 6 nachher.
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0: Mit Romy Anders. Hi, hi, hi. Grüße Sie ganz herzlich und wünsche Ihnen einen guten Start in den Donnerstag. Eine schöne Zeit mit der ARD-Hitnacht.

ARD-Hitnacht@mdr.de. Das war Sandra. Einfach gute Musik, auch in der ARD-Hitnacht. Die Frage nach dem ganz eigenen, persönlichen Glück, die beantwortet jeder für sich. Ne, so sind so viele unterschiedliche Meinungen da über das Glück. Und es trudelt hier beinahe sekündlich bei uns ein. Dankeschön, ihr Lieben, fürs Schreiben. Auch Marco aus Hamburg hat sich gemeldet. Er schreibt: Die Frage, was Glück für mich ist, ist gar nicht so einfach zu beantworten, denn es sind die vielen kleinen Momente und Dinge, die mich glücklich machen. Das Kitzeln der ersten Sonnenstrahlen im Frühling, die warme Brise im Sommer, der Duft von nassem Laub im Herbst und die vielen Lichter in den Fenstern im Winter. Die Tatsache, schreibt er, dass ich die Liebe meines Lebens letztes Jahr im November geheiratet habe. Meine Familie und Freunde, die mich in all meinem Sein ertragen und aushalten. Und er schreibt, dass ich das Glück habe, in diesem noch so schönen Land, in dieser tollen Stadt Hamburg, ja, zur Welt gekommen zu sein. Ich kann diese Liste ewig weiterführen, doch das würde definitiv den Rahmen sprengen. Glück ist für mich, dass ich selber entscheiden kann, ob ich glücklich bin, schreibt Marco. Und wenn er mal unglücklich ist, dann denkt er an die glücklichen Momente. Er macht seinen Mann mit etwas Schönem glücklich und ist dann ebenfalls wieder sehr froh. Mensch, Marco, wow, danke für Ihre Nachricht und ganz, ganz liebe Grüße aus der ARD-Hitnacht nach Hamburg. Ist echt schön geschrieben.

Die ARD Hitnacht, heute gesendet aus Erfurt, aus den Studios von MDR Thüringen. Gleich die 1 Uhr Nachrichten. Schön, dass Sie bei uns sind, dass Sie mit uns die Nacht verbringen.

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1: Um 1 Uhr mit Juliette Groß. Kanzleramtsminister Frey soll Nachfolger des zurückgetretenen Jens Spahn an der Spitze der Unionsfraktion werden. Das hat CDU-Chef Merz zusammen mit Markus Söder, seinem Kollegen von der CSU, vorgeschlagen. Was der Entscheidung möglicherweise zugrunde lag, erläutert unser Berlin-Korrespondent Markus Preis.
2: Friedrich Merz, der hat jetzt statt eines potenziellen Konkurrenten wie Jens Spahn demnächst einen sehr, sehr loyalen Vertrauten als Fraktionschef im Bundestag. Trotzdem gibt's heute zumindest hinter vorgehaltener Hand auch ein paar Fragezeichen. Einige Unionsabgeordnete meinen, Frey hätte als Kanzleramtschef Konflikte nicht früh genug gesehen und abgeräumt. Und genau das müsse er aber auch als Fraktionschef können. Und manche zweifeln auch, wie gut Thorsten Frey Attacke kann. Attacke auf den politischen Gegner. Und attackieren, das konnte Jens Spahn sehr gut.
1: Die Bundesregierung hat mit Sorge auf den jüngsten Vorfall bei OpenAI reagiert, einem der führenden Unternehmen im Bereich der künstlichen Intelligenz. Ein Sprecher des Digitalministeriums sprach von einem Paradigmenwechsel. Das verändere auch die Bedrohungslage. Zuvor war bekannt geworden, dass bei OpenAI ein autonom agierendes KI-Modell außer Kontrolle geraten war. Es drang in das Computersystem eines anderen Unternehmens ein, um eine Aufgabe zu erfüllen. Die US-Regierung will Saudi-Arabien dabei helfen, ein ziviles Atomprogramm aufzubauen. Die Energieminister beider Länder haben ein Abkommen dafür unterzeichnet. Was genau darin steht, hat US-Energieminister Wright nicht bekannt gegeben. Ihm zufolge wird aber sichergestellt, dass keine Atomwaffen hergestellt werden. Im US-Parlament könnte es Widerstand gegen das Abkommen geben, denn viele Abgeordnete lehnen es ab, atomare Technologie im Nahen Osten auszuweiten. In München ist am Abend der Opfer des rechtsextremistischen Anschlags vor 10 Jahren gedacht worden. Ein 18-Jähriger hatte damals im Bereich des Olympia-Einkaufszentrums 9 Menschen ausländischer Herkunft und anschließend sich selbst erschossen. Aus München, Alisa Marie Schröter.
3: Bundespräsident Frank-Walter Steinmeier sprach den Angehörigen sein Mitgefühl aus und setzte das Münchner Attentat in den Kontext anderer rechtsterroristischer Anschläge, wie jener in Hanau, Halle und Solingen. Eine Spur rechtsextremer Taten ziehe sich durch die Geschichte der Bundesrepublik, sagte Steinmeier. Auch der Täter vom Münchner OEZ-Attentat habe seine Opfer nach rassistischen Zuschreibungen ausgewählt. Daran ändere auch die Tatsache nichts, dass der Täter selbst Migrationshintergrund hatte.
1: Das waren die Nachrichten. Das Wetter in Deutschland. Gebietsweise trocken, zum Teil noch Schauer, kaum Gewitter, Tiefstwerte 15 bis 8 Grad. Tagsüber mehr Wolken und etwas Regen im Südwesten und im Ostseeumfeld oft heiter. Höchstwerte 18 bis 27 Grad. Es ist 1.03 Uhr.
4: 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Erstmal mit einer Warnmeldung für Felde. In Felde, nämlich Kreis Rendsburg, Eckenförde, werden die Bewohner im Bereich der Dorfstraße aufgrund eines Feuerwehreinsatzes nach wie vor gebeten, Fenster und Türen geschlossen zu halten, sowie Lüftungs- und Klimaanlagen abzuschalten. So, dann haben wir den Verkehrsservice mit der A1 Bremen Richtung Hamburg. Die Strecke ist zwischen Harburg und Stillhorn wegen der Nachtbaustelle gesperrt. Die Umleitung führt über die U83. A2 Richtung Braunschweig, zwischen Lehrte und Hemmelerwald 5 Kilometer Stau wegen Fahrbahnverengung. Die A5 Frankfurt Richtung Karlsruhe ist zwischen Heppenheim und Hemsbach wegen der Nachbaustelle gesperrt bis nachher um 6. Die Umleitung führt ab Heppenheim über die U86. Die A30 Rheine Richtung Amsterdam ist zwischen Rheine und Rheine-Nord gesperrt wegen Bauarbeiten bis um 5 nachher. Die A44 Essen Richtung Düsseldorf ist zwischen dem Dreieck Felbert Nord und Hetterscheid wegen Bauarbeiten bis Oktober gesperrt. Und die A71 Richtung Sangerhausen, der Tunnel Behringen, ist wegen Wartungsarbeiten gesperrt bis um 7 nachher in der Früh. Die Berliner Stadtautobahn A111 Richtung Charlottenburg ist zwischen Schulzendorfer Straße und Waldmannsluster Damm wegen Wartungsarbeiten im Tunnel gesperrt bis um 5. Und die A115 AWUS Richtung Dreieck Funkturm ist zwischen dem Kreuz Zehlendorf und Spanischer Allee auch bis ca. 5 Uhr gesperrt. Außerdem die B96 in Berlin, der Tiergartentunnel, ist wegen Tunnelwartungsarbeiten bis ca. 6 Uhr in beiden Richtungen gesperrt. Seien Sie schon achtsam, bleiben Sie wach und vor allem kommen Sie gut und sicher und bald an.
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leisten kann und das dann vielleicht auch im Leben so macht, beruflich zum Beispiel, dadurch Geld verdient, hat man doch ganz, ganz großes Glück überhaupt. Henny, danke schon für Ihre Nachricht. Was für wahre Worte. ARD-Hitnacht@mdr.de. Was heißt denn für Sie persönlich Glück?

Lutz aus Königsborn schreibt gerade zum Thema Glück und Lutz, das finde ich total süß. Lutz schreibt, hallo Romy, Glück ist für mich, die ARD-Hitnacht mit dir zu hören. Liebe Grüße von deinem treuesten Fan Lutz. Mensch, danke schön Lutz für das Kompliment und für die sehr liebe Nachricht. Also für mich ist es ja auch ein ganz großes Glück, dass Sie noch wach sind und zuhören und nicht alle schlafen wie der Rest von Deutschland. Also danke, ihr lieben Nachtschwärmer und Frühaufsteher. Ihr sorgt auch für Glück hier in der ARD-Hitnacht. ARD-Hitnacht@mdr.de. Schreiben Sie uns gern. Wir freuen uns.

0: ARD-Hitnacht@mdr.de. Es hat gerade noch ein Lutz geschrieben, und zwar aus Penich. Hallo Frau Anders, hallo ARD-Hitnacht-Team. Wir hören euch wieder zu. Unser Glück, dass es euch gibt und natürlich die beste Unterhalterin der Welt. In Klammern Rumi Anders. Das bin ich. Liebe Grüße aus Penich, Freistaat Sachsen, senden Lutz und Gabi. Bis bald. Ey, die beste Unterhalterin der Welt, Leute. Da will ich ja gar nicht widersprechen. Ihr lieben Lutzes, danke für die sehr, sehr netten Nachrichten.
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0: kurz nach halb zwei. Der Verkehrsservice in der ARD-Hitnacht. Die A1 Bremen Richtung Hamburg ist zwischen Harburg und Stillhorn wegen der Nachtbaustelle gesperrt bis ca. 5 Uhr. Die Umleitung führt über die U83. A2 Richtung Braunschweig zwischen Lehrte und Hemmelerwald 5 Kilometer Stau wegen einer Fahrbahnverengung. Die A5 Frankfurt Richtung Karlsruhe ist zwischen Heppenheim und Hemsbach gesperrt wegen der Nachtbaustelle bis um 6. Es gibt aber eine Umleitung, die führt ab Heppenheim über die U86. Dann haben wir die A7 Flensburg Richtung Hamburg. Der Elbtunnel ist gesperrt nach Auslösung der Höhenkontrolle. Und die A30 Rheine Richtung Amsterdam ist zwischen Rheine und Rheine Nord gesperrt wegen Bauarbeiten bis um 5. Die A44 Essen Richtung Düsseldorf ist zwischen dem Dreieck Felbert Nord und Hetterscheid wegen Bauarbeiten bis Mitte Oktober gesperrt. Die A71 Richtung Sangerhausen, Tunnel Behringen wegen Wartungsarbeiten gesperrt, wahrscheinlich bis um 7 nachher. Die Berliner Stadtautobahn A111 Richtung Charlottenburg ist zwischen Schulzendorfer Straße und Weidmannsluster Damm gesperrt. Da laufen Wartungsarbeiten im Tunnel und das geht wahrscheinlich auch bis um 5 nachher. Dann haben wir die A115 AWUS Richtung Dreieck Funkturm. Die Strecke ist zwischen dem Kreuz Zehlendorf und Spanischer Allee bis ca. 5 Uhr gesperrt. Und B96 in Berlin, der Tiergartentunnel, gesperrt wegen Tunnelwartungsarbeiten bis um 6 nachher. Kommen Sie gut und sicher an.
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0: Die ARD-Hitnacht wieder anders. Mit mir, ich bin Romy Anders. Hallo, hallo, liebe Grüße und vor allem das Wichtigste, kommen Sie gut und entspannt in den Donnerstag.

Musik von Milo. ARD-Hitnacht@mdr.de. Anonym hat uns jemand geschrieben: Ich habe ein Zitat, das stand auf einem Tischplatzset. Warte nicht auf das große Glück, sondern genieße die vielen kleinen Glücksmomente. Und weiter schreibt er oder sie: Ein Bekannter hatte einen sehr, sehr schweren Unfall, ist seitdem querschnittsgelähmt, hat aber das Glück, sich noch verständigen zu können und eine Hand bewegen zu können. Im Kopf fit, sich aber nicht mehr verständigen zu können, das ist schlimm. Ich wünsche Ihnen eine gute Nacht. Mein Wecker klingelt um 5.30 Uhr. Oh Mann. Danke auch für diese Zeilen, für diese Mail und alles Liebe für Sie und Ihren Bekannten natürlich aus der ARD-Hitnacht. Was bedeutet Glück für Sie? 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

cooler Song aus den 80ern. Yes. Und das Schöne, das geht ja gleich so weiter. Ausschließlich nämlich Lieblingshits für Sie in der ARD-Hitnacht. Eine schöne Nacht wünschen wir jetzt mit Musik von London Beat.

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1: Um 2 Uhr mit Juliette Groß. Kanzleramtsminister Frey soll Nachfolger des zurückgetretenen Jens Spahn an der Spitze der Unionsfraktion werden. Das hat CDU-Chef Merz zusammen mit Markus Söder, seinem Kollegen von der CSU, vorgeschlagen. Was der Entscheidung möglicherweise zugrunde lag, erläutert unser Berlin-Korrespondent Markus Preis.
2: Friedrich Merz, der hat jetzt statt eines potenziellen Konkurrenten wie Jens Spahn demnächst einen sehr, sehr loyalen Vertrauten als Fraktionschef im Bundestag. Trotzdem gibt es heute zumindest hinter vorgehaltener Hand auch ein paar Fragezeichen. Einige Unionsabgeordnete meinen, Frey hätte als Kanzleramtschef Konflikte nicht früh genug gesehen und abgeräumt. Und genau das müsse er aber auch als Fraktionschef können. Und manche zweifeln auch, wie gut Thorsten Frey Attacke kann. Attacke auf den politischen Gegner. Und attackieren, das konnte Jens Spahn sehr gut.
1: Die Bundesregierung hat mit Sorge auf den jüngsten Vorfall bei OpenAI reagiert, einem der führenden Unternehmen im Bereich der künstlichen Intelligenz. Ein Sprecher des Digitalministeriums sprach von einem Paradigmenwechsel. Das verändere auch die Bedrohungslage. Zuvor war bekannt geworden, dass bei OpenAI ein autonom agierendes KI-Modell außer Kontrolle geraten war. Es drang in das Computersystem eines anderen Unternehmens ein, um eine Aufgabe zu erfüllen. Die US-Regierung will Saudi-Arabien dabei helfen, ein ziviles Atomprogramm aufzubauen. Die Energieminister beider Länder haben ein Abkommen dafür unterzeichnet. Was genau darin steht, hat US-Energieminister Wright nicht bekannt gegeben. Ihm zufolge wird aber sichergestellt, dass keine Atomprogramme